0: Von Merz wies die Spekulationen scharf zurück. Der Kanzler selbst äußerte sich bei einer CDU-Veranstaltung in seinem Heimatort Arnsberg am Abend nicht dazu, bekannte sich aber sehr deutlich zu seiner Verantwortung als Regierungschef. Die Spritpreise sinken langsam weiter. Binnen Wochenfrist hat sich Superbenzin der Sorte E10 um 2,7 Cent verbilligt, diese sogar um 4,5 Cent. Der ADAC hält den Preisrückgang an den Tankstellen allerdings für zu gering.
1: Sowohl Diesel als auch Super E10 liegen mittlerweile im bundesweiten Tagesdurchschnitt unter 2 Euro. Allerdings sind beide immer noch gut 20 Cent teurer als vor Ausbruch des Irankrieges. Und das trotz des Tankrabatts der Regierung von rund 17 Cent und obwohl der Ölpreis zuletzt deutlich nachgegeben hat. Für den ADAC ist das aktuelle Preisniveau der Beweis, dass die Mineralölkonzerne günstigere Ölpreise nur sehr verlangsamt an die Kunden weitergeben. Zum Sparen rät der ADAC, am späten Vormittag zu tanken. Ronny Thorau, Berlin.
0: Die Gewerkschaft Verdi ruft auch heute Beschäftigte der Postbank zum Warnstreik auf. Die Gewerkschaft verlangt 8% mehr Geld, mindestens aber 300 Euro im Monat. Um den Druck zu erhöhen, werden Postbankbeschäftigte heute auch bei der Hauptversammlung der Deutschen Bank in Frankfurt am Main protestieren, zu der die Postbank gehört.
2: Das Wetter. Das ist eine Nacht, die relativ kühl wird. 6 bis 11 Grad erwarten wir. Dazu niederschlagsfrei. Hier und da mal eine Wolke, aber es ist nachts. Komm, stört uns auch alles wirklich nicht. Nachher geht's dann sonnig weiter. Paar mehr Wolken als gestern, aber immer noch warm. 28 Grad erreichen wir nachher. Erst am Freitag und am Samstag können ein paar Gewitter runterkommen. Dementsprechend auch Regenschauer sind da möglich. Es bleibt aber weiter warm.
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4: A3 Oberhausen-Arnheim zwischen Dienstlaken Süd und Dienstlaken Nord. Dichter Verkehr. 5 Minuten Zeitverlust. Und A4 Köln-Aachen zwischen Köln-Klettenberg und Kreuz Köln-West. 1 Kilometer stockender Verkehr. Wir wünschen allen unterwegs gute Fahrt.
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2: Wenn ihr euch auch beispielsweise gerade fragt, warum kann ich nicht einschlafen oder warum muss ich eigentlich immer nachts arbeiten, dann habe ich jetzt genau den richtigen Song für euch. Hier ist Shawn Mendes. Why, why, why?

0: Wir sprechen ja in dieser Woche ganz verstärkt über Kreuzfahrten, denn die boomen nach wie vor und deswegen schauen wir uns das diese Woche mal genauer an. Wir stellen euch vor, welche Kreuzfahrten es so gibt. Wir fragen euch natürlich, findet ihr Kreuzfahrten gut? Findet ihr Kreuzfahrten vielleicht nicht so gut? Und wir sprechen auch mit denjenigen, die auf Kreuzfahrtschiffen arbeiten. Zum Beispiel auch der Kollege Finn Weiden. Finn, was meinst du? Was ist der Reiz? Warum gehen immer so viele, auch jüngere Menschen, auf Kreuzfahrt?
1: Ja, ich glaube, viele feiern einfach dieses Gesamtpaket. Ne? Du wachst halt jeden Morgen woanders auf, musst aber nur einmal den Koffer auspacken. Ist schon Luxus irgendwie. Und du hast mittlerweile echt alles dabei. Wellness, gutes Essen, ne? Hier immer Buffet oder 5-Gänge-Menüs, dann Shows, Bars, Ausflüge. Also egal, ob jung oder älter, da findet eigentlich jeder irgendwas, was ihm Spaß macht. Und ehrlich, dieses Gefühl, abends auf dem Deck zu stehen, Sonnenuntergang, Blick aufs Wasser, so ein bisschen Musik im Hintergrund, das finde ich richtig toll und das catcht auch viele, glaube ich, einfach total an Kreuzfahrten.
0: Wir haben es ja gerade schon gesagt, du arbeitest ja selbst auf einem Kreuzfahrtschiff. Was passiert hinter den Kulissen auf so einem Schiff?
1: Boah, extrem viel. Also das läuft wirklich so ab wie in einer Kleinstadt. Während die Gäste schlafen, wird teilweise schon Essen vorbereitet, Ausflüge organisiert oder das komplette Tagesprogramm geplant. Und gerade auf Hochseeschiffen arbeiten da Menschen aus zig verschiedenen Ländern zusammen. Ne? Küche, Technik, Entertainment, Housekeeping, alles verschiedene Bereiche. Das ist schon krass durchgetaktet. Als Gast merkst du davon oft gar nichts, weil alles auch ja möglichst entspannt wirken soll.
0: Ja, es läuft sehr entspannt, aber es sind auch sehr, sehr viele Menschen unterwegs. Das muss man sich mal vorstellen, auf den größten Schiffen teilweise irgendwie 2.500, 3.000, bis zu 6.000 Menschen. Die Zahl der deutschen Kreuzfahrtgäste nimmt weiter zu, deswegen müssen die Schiffe halt auch größer werden. Sprechen wir nachher noch drüber und die ganze Woche hier bei uns. Finn Weiden, danke dir erstmal.
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0: Das Wetter.
1: Diese Nacht ist relativ kalt, muss man sagen. 6 bis 11 Grad und etwas weiter oben sogar nur noch 4 Grad. Da sind wir gar nicht mehr gewohnt. Nachher geht es aber wieder rauf auf 28 Grad. Wir bekommen wieder sehr viel Sonnenschein. Es wird trocken bleiben. Regen ist erst ab Freitag und Samstag in Sicht. Regenschauer sind da nämlich gemeldet. Und ab und zu kann da auch mal ein Gewitter dabei sein. Das aber nur örtlich.
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2: A4 Köln-Aachen. Zwischen Köln-Klettenberg und Kreuz Köln-West. 1 Kilometer Stau. Wir wünschen allen unterwegs gute Fahrt.
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1: Das ist wirklich Wahnsinn. Als ich das gelesen habe, habe ich gedacht, ist das irgendwie ein April-Scherz oder so. Weltstar Jason Derulo singt am legendären Ballermann im Bierkönig. Am 24. Juni wird er dort auftreten. Jason Derulo. Ole, ole, sage ich da nur. Ich hoffe, er weiß, was er sich da antut. Prost, und hier ist er schon mal zur Einstimmung. Jason Derulo von Breathing. Bin gespannt, ob er das da auch singt. Im Bierkönig. Schöne Nacht mit

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0: Kevin Zimmer hier. Wir hatten Timmy. Die Franzosen haben derzeit einen Delfin. Wie, die haben dem noch keinen Namen gegeben? Sind die wahnsinnig? Haben die keine Boulevardzeitung? Sonst schicke ich denen die Kollegen der Bild rüber, ja? Da sind wir die schon mal los. Es ist also so, dass am Strand von Saint-Jean-de-Luz, dort in der Badebucht, besucht ein neugieriges Delfinweibchen immer wieder Schwimmer, Surfer und Stand-Up-Paddler. Das macht dieses Delfinweibchen schon seit sehr, sehr vielen Wochen. Ist schon ein Star dort, muss man sagen. Einheimische und Touristen sind fasziniert von dem Delfin, wie zutraulich das Tier ist. 2 Meter ist der Delfin lang, Delfinweibchen, muss man sagen, und schwimmt dann mal mit dem Schwimmer mit, keine Ahnung, springt über so einen Stand-Up-Paddler. Hui, ja, ach Mensch, da freut sie sich. Wie er sich dann noch auf so einem Brett halten kann, wenn so ein Delfin über den drüber springt, keine Ahnung. Aber Tierschützer sind besorgt, das Tier ist viel zu nah an Menschen, das ist irgendwie auch nicht gut. Aber ich sag mal so, wenn wir Deutschen das mitbekommen, dann passt auf, ja? Wir geben dem Delfin einen Namen. Wir hatten Timmy für den Wal. Vermutlich nennen wir den Delfin, ist ja weiblich, Tanja. Und dann kommen wir mit dem Schlepper und mit einem Plan. Tanja, schwimm! Weit weg! Besser ist das.
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1: Ich bin Diana Kramer. Bundeskanzler Friedrich Merz hat seine Reformambitionen als Regierungschef unterstrichen. Deutschland habe die Kraft für einen neuen Aufbruch und er persönlich sei fest entschlossen, diesen Aufbruch mit seiner Regierung auch zu ermöglichen, sagte Merz bei einer CDU-Veranstaltung in seiner Heimat Arnsberg im Sauerland. Auf die aktuellen Spekulationen über einen möglichen Kanzlerwechsel ging Merz nicht ein. Bild und Stern hatten unter Berufung auf führende Christdemokraten darüber berichtet, dass Merz durch einen anderen Unionsmann ersetzt werden könnte. Der ukrainische Präsident Zelensky hat neue Gegenschläge im russischen Hinterland angekündigt. Man müsse Moskau klar machen, dass es für den Angriffskrieg gegen sein Land mit eigenen Verlusten bezahlen müsse, sagte Zelensky in seiner abendlichen Videobotschaft.
2: Moskau droht zwar mit Vergeltungsschlägen, doch Zelensky setzt selbstbewusst auf Attacke. Dabei ist unwahrscheinlich, dass er den Kreml hier in Moskau auf diese Weise zu Verhandlungen zwingen kann. Vielmehr belächeln russische Kommentatoren, dass Zelensky einerseits Moskau droht und er sich andererseits nun mit einem Hilferuf an US-Präsident Trump wendet. In einem Brief bittet er Trump um mehr Raketen für die Abwehr von Moskaus Angriffen. Aus Moskau, Ulf Mauder.
1: Auf der Bahnstrecke Hamburg-Berlin gibt es seit dem Abend Verzögerungen. Grund ist ein Ausfall eines Stellwerks bei Lüneburg. Nach Angaben der Bahn kann es noch bis heute Nachmittag zu Verspätungen und Zugausfällen kommen.
3: Es fahren noch ICE-Fernzüge zwischen Hamburg und Berlin, betont die Bahn, aber nur alle 2 Stunden. Und um die Stellwerksstörung zu beheben, brauche man voraussichtlich noch bis Donnerstag. Betroffen ist auch der Regionalverkehr. Die lokale Bahngesellschaft

0: Das Metronom etwa teilte mit, dass sich der Verkehr immer weiter aufstaue. Fahrgäste sollen möglichst auf den ohnehin fahrenden Ersatzverkehr ausweichen. Die Strecke Hamburg-Berlin wurde seit letzten Sommer generalsaniert. Seit Mitte Mai ist ein Teil wieder freigegeben. Mitte Juni soll die ganze Strecke wieder befahrbar sein. Aus Berlin, Ronny Tochau.
1: Der Trend zur Teilzeit hält in Deutschland ungebrochen an. Immer mehr Beschäftigte arbeiten mit reduzierter Stundenzahl. 2025 erreichte die Teilzeitquote mit fast 32% einen neuen Höchststand, teilte das Statistische Bundesamt mit. Besonders hoch ist der Anteil der Frauen. Im vergangenen Jahr arbeitete mehr als jede zweite Frau in Teilzeit, bei Männern nur etwa jeder siebte.
2: Das Wetter.
3: Ja, jetzt in der Nacht wenig bewölkt oder klar, bleibt auch trocken, das bei noch 11 bis 6 Grad. Der Donnerstag heute wird dann auch wieder sehr schön. Viele Sonnenstunden mit dabei, dazu Werte bis maximal 26 Grad.
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4: A4 Köln-Aachen, zwischen Köln-Klettenberg und Kreuz Köln-West. 1 Kilometer Stau. Und im weiteren Verlauf zwischen Elsdorf und Merzenich. 1 Kilometer stockender Verkehr, 60 Minuten Verzögerung. Wir wünschen allen unterwegs gute Fahrt.
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3: Ja, und einfach mal so mitten in der Nacht einen kultigen 90er dazwischen schieben. Genau das machen wir jetzt mit der Snow und Informer.
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0: Oh, ich sehe gerade Kai Pflaume, der hatte gestern Geburtstag. Da müssen wir nochmal eben nachträglich gratulieren. Wer macht's? Okay.
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2: Kai Pflaume ist das personifizierte Vitamin D. Ja komm, da kriegen wir in Deutschland nicht genug von. Brauchen wir aber unbedingt. Eigentlich sollten wir das ärztlich verschrieben bekommen. Regelmäßige Zufuhr von Kai Pflaume. Bei Müdigkeit oder schlechter Laune auch hochdosiert. Wirklich, wenn der Pflaume um die Ecke biegt, da weißt du doch, wird gut. Ja? Zum Status Superman fehlt ihm doch nur noch, dass der den Schlüpfer über der Hose trägt. Kai Pflaume ist die Moderationsmaschine aus Halle an der Saale. Der hat Wetten, dass nur nicht übernommen, weil alle gewusst hätten, ha, shit, der gewinnt das Ding am Ende. Bei dem auf der Couch wünscht man sich ja, dass der mal die Hand aufs Knie legt. Aber macht er nicht, so anständig. Dann setzt er sich ja auch schon seit Jahren für schwer vermittelbare Fälle ein. Er gibt Menschen Hoffnung, die sonst gar keine Chance mehr hätten. Hier, Elton, den will doch sonst keiner mehr. Wusstet ihr eigentlich, dass Pflaume auf Türkisch Erik heißt? Ja. Und lieber Kai, immer dran denken, keine Angst vorm Alter. Denn Pflaumen werden erst mild, wenn sie rund sind.
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0: Das Wetter.
1: Ja, und dann geht's weiter. Trocken durch diese Nacht, sind eh kaum Wolken mit dabei. Temperaturen, die bewegen sich noch mal so zwischen 11 und 6 Grad. Der Donnerstag ist dann wieder sehr sonnenverwöhnt, freundlich und trocken. Zeitweise ziehen wir so ein paar Schleierwolken durch. Dazu erreichen wir dann 23 Grad im Nordosten und 28 Grad sind es im Südwesten.
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2: A4 Köln-Aachen zwischen Köln-Klettenberg und Kreuz Köln-West. 1 Kilometer Stau. Und im weiteren Verlauf zwischen Kerpen und Merz-Zenig. 1 Kilometer stockender Verkehr. 60 Minuten Verzögerung. Wir wünschen allen unterwegs gute Fahrt.
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1: Ja, euch eine angenehme Nacht jetzt mit Musik von Katy Perry. Hier ist sie jetzt bei uns mit Teenage Dream.

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0: Das ist Alex Warren und Fever Dream, eine Riesenparty am Wasser. Ja, die haben wir für euch. 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
1: Ich bin Diana Kramer. Der Wohnungsbau in Deutschland soll beschleunigt werden. Das Bundeskabinett hat den Weg für ein neues Baugesetzbuch freigemacht. Damit sollen kommunale Planungen schneller und Wohnungsbau in gefragten Gebieten bevorzugt werden.
2: Städte und Gemeinden sollen auch leichter gegen sogenannte Schrottimmobilien vorgehen können. In extremen Fällen könnte dann sogar eine Enteignung möglich sein. Bauministerin Huberts bemängelt die zuletzt schwachen Zahlen beim Wohnungsbau. Im letzten Jahr sind nur noch knapp über 200.000 Wohnungen fertiggestellt worden. Neu ist außerdem, Kommunen mit angespanntem Wohnungsmarkt können künftig ein überragendes öffentliches Interesse für Wohnungsbau erklären. Dadurch soll die Bauplanung statt auf 5 bis 15 Jahren künftig in etwa 2 Jahren abgeschlossen werden können. David Riemer, Berlin.
1: Trotz Waffenruhe und laufender Verhandlungen für ein Kriegsende haben die USA nach Medienberichten erneut Ziele im Iran angegriffen. Die Schläge galten einer Anlage, die eine Bedrohung für US-Streitkräfte und die kommerzielle Schifffahrt darstelle, berichten die Sender CNN und CBS News unter Berufung auf einen Beamten. Dem Wall Street Journal zufolge feuerte der Iran zunächst 4 Drohnen auf amerikanische und zivile Schiffe ab. Der Iran meldete aus dem Süden des Landes an der Straße von Hormuz mehrere Explosionen. Menschenhandel soll in Deutschland künftig konsequenter verfolgt und härter bestraft werden können. Das sieht ein Gesetzentwurf des Bundesjustizministeriums vor, den das Bundeskabinett beschlossen hat.
3: Wer Menschen mit falschen Versprechungen nach Deutschland lockt, um sie hier dann unter Zwang arbeiten zu lassen, der wird künftig bei einer Verurteilung mit bis zu 10 Jahren Haft rechnen müssen. Neu ist außerdem, dass sich auch Kunden und Kundinnen strafbar machen, wenn sie etwa Leistungen bei Anbietern einkaufen, die klar fragwürdig sind. Da gibt es viele schwarze Schafe, etwa auf dem Bau und bei Nagelstudios. Aus Berlin, Lea Matschulat.
1: Nach einem Unfall mit 2 toten Kindern in Dienstlaken am Niederrhein prüfen Ermittler, ob bei der Autofahrerin ein medizinischer Notfall vorlag. Es spreche nichts für eine absichtliche Tat, teilte die Polizei mit. Die 47-Jährige hatte vor einer Schule die Kontrolle über ihr Auto verloren und war in eine Gruppe von 3 Jungen gefahren. 2 12-Jährige starben im Krankenhaus, der 3. wurde leicht verletzt. Die Autofahrerin kam schwer verletzt in ein

0: eine Klinik.
1: Das Wetter.
2: Ja, und dann geht's weiter trocken. Durch diese Nacht sind eh kaum Wolken mit dabei. Temperaturen, die bewegen sich noch mal so zwischen 11 und 6 Grad. Der Donnerstag ist dann wieder sehr sonnenverwöhnt, freundlich und trocken. Zeitweise ziehen wir so ein paar Schleierwolken durch. Dazu erreichen wir dann 23 Grad im Nordosten und 28 Grad sind's im Südwesten.
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3: A4 Köln-Aachen zwischen Elsdorf und Düren. 1 Kilometer Stau, 60 Minuten Zeitverlust. Wir wünschen allen unterwegs gute Fahrt.
2: Ja, und ganz neue Musik packen wir jetzt mit rein in die Nacht von Kamrat. Hier ist er mit Hug Yourself. Ich bin Andreas Grunwald. Angenehme Nacht zusammen.

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1: Ja, Sabrina Carpenter und Madonna und Bring Your Love. So, wir alle haben so ein Ding schon mal gesehen, oder? Sei es vor irgendeinem Hafen oder tatsächlich da auf dem Meer. Kreuzfahrtschiffe sind ja zum Teil dann doch Riesendinger. Und immer mehr Leute haben Bock, sich so eine Kreuzfahrt mal zu geben. Ist unser Thema ja diese Woche. Wir schauen auf die Pros und Kontras von Kreuzfahrten, gucken, was es für kuriose Kreuzfahrtmottos gibt und was für unterschiedliche Angebote. Und wir wollen natürlich auch von euch wissen, Kreuzfahrt ja oder nein, das sind eure Antworten.
2: Bis jetzt habe ich nur Positives davon gehört. Diese Atmosphäre finde ich irgendwie interessant, dass man diese Wassertage auch natürlich hat und auch der Fakt, dass man oft halt so verschiedene Orte gleichzeitig irgendwie bereisen kann. Das finde ich interessant, das spricht mich auf jeden Fall persönlich an.
3: Ich bin absolut Strandlieger, also mit Kreuzfahrt habe ich nichts mit am Hut.
4: Habe ich noch nie gemacht, muss ich sagen. Aber würde mich auf jeden Fall mal interessieren. Wird bestimmt ganz schön sein. Würde mit meinem Partner mal gerne so eine Kreuzfahrt machen. Vielleicht mal über Mittelmeer irgendwo schön, so ein paar Tage mal erholen.
5: Ja, nein, weil es mir zu eng ist. Ich brauche die Freiheit und ich mag Schiffe einfach nicht so.
1: Ja, ich fand, klang ganz ausgeglichen. Ne? Alles war mit dabei. Die einen, die haben Lust, die anderen sagen, ach nö, war so eingefercht auf engem Raum mit so vielen Leuten. Nee, das ist jetzt nicht meins. Kann ich natürlich auch verstehen.
6: Hey, wie gerade, wie gerade, Junge.

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0: Das Wetter.
1: Ja, jetzt in der Nacht wenig bewölkt oder klar, bleibt auch trocken, das bei noch 11 bis 6 Grad. Der Donnerstag heute wird dann auch wieder sehr schön. Viele Sonnenstunden mit dabei, dazu Werte bis maximal 26 Grad.
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2: A4 Köln-Aachen, zwischen Kerpen und Merzenich 1 Kilometer Stau, 60 Minuten Zeitverlust. Wir wünschen allen unterwegs gute Fahrt.
1: Tja, und eine sehr schöne Nummer von Sting habe ich mit dabei. Fields of Gold spielen wir gleich, starten jetzt erstmal mit Britney Spears und Toxic. Ich bin Andreas Grunwald, guten Morgen.

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1: Ich bin Diana Kramer. In den großen Konflikten stehen die Zeichen erneut auf Eskalation. Trotz Waffenruhe und laufender Friedensverhandlungen haben die USA erneut Ziele im Iran angegriffen. Und auch im Ukraine-Krieg spitzt sich die Lage zu. Präsident Zelensky kündigte am Abend weitere Angriffe auf Russland an. Heute beschäftigt sich der UN-Sicherheitsrat in New York mit der aktuellen Lage.
2: Nach dem verheerenden Angriff auf Kiew und weiteren Drohungen aus Moskau sucht der ukrainische Präsident Zelensky Hilfe bei den USA und den Vereinten Nationen. Das höchste UNO-Gremium hat schon viele Male getagt, ohne viel bewirken zu können. Resolutionen werden von den Vetomächten Russland und China niedergeschlagen, Aufrufe zum Frieden verhallen im Nichts. Zelensky betonte, dass sich die Ukraine bei der Abwehr der Angriffe auf die ganze Welt verlasse, bei der Abwehr von ballistischen Raketen aber vor allem auf die USA. Aus den USA, Tina Eck.
1: Berichte über mögliche Diskussionen zu einem Austausch von Kanzler Merz sorgen in der Union für Unruhe. Bild und Stern hatten unter Berufung auf führende Christdemokraten darüber berichtet und als möglichen Nachfolger unter anderem NRW-Ministerpräsident Wüst genannt. Der Kanzler selbst äußerte sich bei einer CDU-Veranstaltung in seinem Heimatort Arnsberg am Abend nicht dazu, bekannte sich aber zu seiner Verantwortung als Regierungschef. Die Spritpreise sinken weiter. Superbenzin der Sorte E10 ist innerhalb einer Woche um 2,7 Cent billiger geworden, Diesel um 4,5 Cent. Der ADAC hält den Preisrückgang an den Tankstellen für viel zu gering.
3: Sowohl Diesel als auch Super E10 liegen mittlerweile im bundesweiten Tagesdurchschnitt unter 2 Euro. Allerdings sind beide immer noch gut 20 Cent teurer als vor Ausbruch des Irankrieges. Und das trotz des Tankrabatts von rund 17 Cent und obwohl der Ölpreis zuletzt deutlich nachgegeben hat. Für den ADAC ist das aktuelle Preisniveau der Beweis, dass die Mineralölkonzerne günstigere Ölpreise nur sehr verlangsamt an die Kunden weitergeben. Ronny Thorau, Berlin.
1: Die Gewerkschaft Verdi ruft bei der Postbank auch heute zu Warnstreiks auf. Die Gewerkschaft verlangt für die Beschäftigten 8% mehr Geld, mindestens aber 300 Euro im Monat. Um den Druck in den Tarifverhandlungen zu erhöhen, werden Postbankbeschäftigte heute auch bei der Hauptversammlung der Deutschen Bank in Frankfurt am Main protestieren, zu der die Postbank gehört.
4: Das Wetter.
5: Ja, heute ist wieder eine ganze Menge Sonne mit dabei. Also durchweg sonnig dieser Donnerstag. Zeitweise ziehen da mal so ein paar harmlose Schleierwolken durch. Dazu nochmal sommerliche 23 Grad im Nordosten. Und auf 28 Grad kommen wir im Südwesten.
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6: A4 Köln-Aachen zwischen Kerpen und Merzenig. 1 Kilometer Stau, 60 Minuten Zeitverlust. Wir wünschen allen unterwegs gute Fahrt.
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0: Ja, legt er sich nochmal ins Zeug. Am Ende neue Musik bei uns von Moskena.
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0: Ja, wir machen jetzt mal eine Kreuzfahrt mit der Kollegin Natascha Wittbach. Eine Kreuzfahrt durch die Themen, die heute anstehen. Habe ich das super gesagt oder habe ich das super gesagt?
2: Das hast du super gesagt. Also,
0: schönen guten Morgen.
2: Wir sind direkt im Thema absoluter Profi.
0: Ja, und direkt bei Windstärke 10, genau.
2: Ja, Kreuzfahrten sind ja auch heute wieder Thema bei uns. Wir sprechen ja schon die ganze Woche über Urlaub und ganz besonders über Kreuzfahrten, weil die boomen ja total wieder. Besonders bei den Jüngeren, tatsächlich bei der Gen Z.
0: Ja, da sprechen wir also heute drüber, über die Kreuzfahrten. Außerdem, Natascha, sprechen wir mit der Dame hier.
2: Ja, Anastasia, ihr Album Not That Kind wird nämlich 25. Deshalb ist sie auf großer Jubiläumstour. Und unter anderem kommt sie zu uns hier nach NRW, ins Sauerland und nach Düsseldorf. Und da sprechen wir mit ihr drüber. Und außerdem gibt es voraussichtlich ein Urteil beim Prozess um den versuchten Anschlag beim Taylor Swift-Konzert vor 2 Jahren in Wien im August. Damals mussten ja wegen einer Terrordrohung 3 Konzerte ihrer Eras-Tour abgesagt werden. Die konnten auch nicht mehr nachgeholt werden. Der Hauptverdächtige hatte auch schon vor ein paar Wochen ein umfassendes Geständnis abgelegt.
0: Also auch das wird uns heute beschäftigen. Vielen Dank, Natascha Wittmark. Und passend zum sommerlichen Wetter heute jetzt für euch Jean-Paul und Temperature.

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1: Ja, und Musik passend zur Uhrzeit. Da kriegt Michael Schulte gleich noch ganz gut die Kurve mit 5 a.m. Ja doch, komm, passt noch. Vorher noch Roxette und Spending My Time. What's the

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0: Dann nochmal einen schönen guten Morgen an diesem Donnerstag. Vielleicht sagt ihr jetzt gleich, boah, was für ein Quatsch. Sebastian Richter, der erzählt heute Morgen im Augenblick mal von der evangelischen Kirche eine Geschichte, die nach Seemannsgarn klingt, aber tatsächlich genauso passiert ist.
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2: Mein Freund Jens erzählt mir von einem Aufenthalt am Rastplatz irgendwo in Frankreich. Sommer, Pause, Kaffee. Soweit? So normal. Doch dann liegt da im Gras ein Taschenmesser. Jens ist baff. Es ist das alte Taschenmesser seines Opas. Jens selbst hat es vor 5 Jahren genau hier verloren. Beim Rasten auf dem Weg zu einer Jugendfreizeit. Wow, denke ich in einer Mischung aus Ungläubigkeit und Hoffnung. Dieses spezielle Gefühl habe ich nur, wenn ich das Ende von einem Film nicht glauben kann. Oder eben, wenn etwas ganz Außergewöhnliches passiert. Ich denke über Dinge nach, die ich verloren habe. Meinen Handschuh, der irgendwo im Wald liegen muss. Das Gespräch mit meiner Oma, das offen geblieben ist. Das macht mich auf eine Art traurig. Und ich frage mich, gibt es solche Taschenmesser-Momente auch in meinem Leben? Natürlich weiß ich, das ist kein System, kein tiefer Plan, auf den man sich verlassen kann. Und trotzdem macht mir die Geschichte von Jens auf eine andere Art auch Hoffnung. Es muss nicht immer alles endgültig weg und verloren sein. Manche Dinge liegen einfach eine Zeit im Gras. Manchmal findet man sich wieder. Denn Zeit trennt nicht nur, manchmal führt sie auch wieder zusammen. Sebastian Richter von der Evangelischen Kirche für Augenblick mal.

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0: 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Mit Danny Hoppe, guten Morgen. Der tödliche Unfall mit zwei Kindern in Dienstlaken hat gestern für Entsetzen gesorgt. Die Ermittlungen, wie es dazu kommen konnte, laufen noch. Geprüft wird, ob bei der Autofahrerin ein medizinischer Notfall vorlag. Das hat die Kreispolizei in Wesel am Abend mitgeteilt. Hinweise auf eine absichtliche Tat soll es bisher nicht geben. Malte Albrecht hat die Infos.
1: Die Deutsche Presseagentur meldet, dass ein internistischer Notfall der Grund dafür gewesen sein könnte, warum die 47-jährige Frau vor einer Schule die Kontrolle über ihr Auto verloren hatte. Sie war in eine Gruppe von 3 12-jährigen Radfahrern gefahren, die auf dem Weg zur Schule waren. 2 der Jungen starben später im Krankenhaus, der 3. wurde leicht verletzt. Die Fahrerin selbst erlitt schwere Verletzungen. An der betroffenen Schule sind unterdessen Notfallseelsorger, Schulpsychologen und zusätzliche Schulsozialarbeiter im Einsatz. Besondere Zuwendung bekomme dabei die Klasse, die ihre 2 Mitschüler trauere, sagte eine Stadtsprecherin. Man brauche nun Zeit, um das Geschehene zu begreifen. NRW-Schulministerin Feller sprach den Familien ihr tiefes Beileid aus und sicherte der Schule jede mögliche Unterstützung zu.
0: Und jetzt weitere Meldungen im Überblick. Die USA haben erneut Ziele im Iran angegriffen, unter anderem eine iranische Stellung in der Nähe der Straße von Hormus. Am Morgen meldete außerdem der Golfstaat Kuwait neue Angriffe mit Raketen und Drohnen. Die Luftabwehr sei im Einsatz, teilte das Militär mit. Woher der Beschuss kam, ist noch unklar. Der Tankrabatt der Bundesregierung wird wohl nicht verlängert. Bundesverkehrsminister Schnieder hat diese Hoffnung vieler Autofahrer im Handelsblatt zumindest gedämpft. Der Staat komme irgendwann an die Grenzen seiner Möglichkeiten, sagte er. Der US-Konzern Meta führt bei Instagram, Facebook und WhatsApp kostenpflichtige Plus-Modelle ein. Sie sollen Nutzerinnen und Nutzern mehr Funktionen und Inhalte bieten. Genaue Preise nannte Meta nicht. In US-Medien ist aber von umgerechnet rund 3,40 Euro pro Monat für Facebook und Instagram die Rede. Die Deutschen tun sich weiter schwer mit dem Umstieg aufs E-Auto, aber so langsam wird die Skepsis offenbar weniger. Das zeigt das neue E-Barometer des Versicherers Hugo Coburg, denn da gab es jetzt im ersten Quartal einen Rekord beim Umstieg aufs E-Auto. 7,5% der Autokäufer seien in dieser Zeit vom Verbrenner auf einen Stromer umgestiegen, heißt es. Einen Anstieg beobachtete der Versicherer vor allem nach Ausbruch des Iran-Kriegs. Begleitet wurde das E-Barometer außerdem noch von einer YouGov-Umfrage und da hat fast jeder Fünfte gesagt, dass er sich wegen der neuen staatlichen Förderung wahrscheinlich früher als geplant ein E-Auto anschaffen wolle oder zumindest erstmals darüber nachdenke. Und das waren die Nachrichten mit Danny Hoppe.
2: Dankeschön. Schauen wir aufs Hellweg-Radio-Wetter. Heute Morgen noch recht frisch bei uns, aber die Sonne ist schon da, bleibt auch den ganzen Tag und sorgt für bis zu 23 Grad in Soest-Ampen und Lippstadt-Herringhausen. Morgen ziehen die Temperaturen nochmal ein bisschen an mit bis zu 29 Grad. Am Nachmittag wird es allerdings schwüler und dann kommen auch Schauer und Gewitter zu uns. Der Blick auf die Straßen, der schnellste Verkehrsservice zwischen Lippe und Möhne, aktuell ohne Meldungen. Wenn ihr Staus oder Blitzer seht, gerne anrufen 0800 377 8080 oder ihr schickt eine WhatsApp.
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2: Guten Morgen. Kollege Sören Sölder aus Nachrichten ist heute nochmal mit kurzer Hose zur Arbeit gekommen. Ich im T-Shirt und wir haben beide gedacht, ja, das ist doch ein bisschen frisch dann auch, so mit 6 Grad aktuell. Also bevor ihr heute rausgeht, vielleicht doch nochmal was überschmeißen, so ein Jäckchen oder so. Ja, so bin ich. Bei mir wird auch die Was-soll-ich-anziehen-Frage geklärt. Ich bin Friederike Umminger, schönen guten Morgen, Kreis Soest.

0: Kommt gut raus an diesem Donnerstag, Helwig Radio um 6:08. Ja, in so ein, zwei Stunden sehen wir vor vielen Schulen im Kreis Soest das gleiche Bild. Viel Verkehr, Kinder mittendrin auf dem Weg zum Unterricht. Das ist teilweise schon ziemlich gefährlich, ne? Oder wie sicher ist denn der Schulweg, so aus Elternsicht zum Beispiel? Das sagen die Soester.
1: Ich habe das Gute, dass ich meine Tochter morgens sowohl als auch nachmittags von der Schule abholen kann und hinbringen kann. Und sie kann halt auch mit dem Bus fahren. Und das mit dem Bus ist halt auch ganz praktisch, weil es quasi bei uns direkt vor Ort ist.
2: Würden wir natürlich unser Kind begleiten, weil wir halt auch schon festgestellt haben, dass die Autofahrer immer egoistischer werden und leider auch häufig das Handy in der Hand haben und wir am Zebrastreifen selbst da schon heikle Situationen erlebt haben.
3: Wir begleiten doch unsere Kinder, weil meine Älteste ist erst in der ersten Klasse, die kommt auch in die zweite Klasse, aber wir üben auch schon mal. Ne? Wir begleiten sie und gucken, okay, wie sicher sind die in der Straßenverkehr, aber noch ist es doch ein bisschen früh.
0: Aber wenn es so um mehr Sicherheit rund um Schulwege geht, da hattet ihr direkt auch so ein paar Ideen parat.
1: Ich glaube, an vielen Stellen könnte man tatsächlich eventuell mit so einem Blitzer oder sowas so ein bisschen da so, ne? Aber das ist halt auch nicht gut umsetzbar tatsächlich. Aber vielleicht würde das viele so ein bisschen abschrecken. Und man kann da alles aufstellen von 30er-Schild zu bitte langsam fahren, hier spielen Kinder.
4: Die 30er-Zonen sind schon okay, also bei den Schulbussen und so, da sollte man schon ein bisschen langsamer fahren. Also ich sehe das auch, weil ich Berufskraftfahrer bin, dass die einfach an den Bussen vorbeiballern da und Kinder achten halt nicht so drauf und laufen dann mal auf die Straße und das ist manchmal echt gefährlich.
0: Guck mal, der Marcel aus Altengeseke, der hatte ja schon einen richtigen Riecher, denn sowas wurde jetzt im Lippetal eingeführt. Nur noch Tempo 30, aber nicht nur an den Schulen, nein, auf vielen Schulwegen dürft ihr zu 130 fahren. Was das so der Gedanke dahinter ist und wie das durchgesetzt wird, das hört ihr heute Morgen hier bei Helwig Radio. 6:10, kurz noch ein Blick auf den Verkehr, da ist nämlich ein Blitzer reingekommen. Kurt hat ihn gemeldet auf der Herzfelder Straße zwischen Lippetal-Lippborg und Kesseler. Vielen Dank.

0: Sagen Sie immer wieder, einer von uns. Sascha Ossos, If You Believe, hier bei Hellweg Radio, gleich 6:15. Und es hat immer so ein bisschen was von Klassenfahrt, wenn die da in Herzogenaurach aufschlagen, ne?
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0: Unsere Spieler der Fußballnationalmannschaft, das ist ja auch immer direkt, wer bei so einem Geldsackverein spielt und wer nicht. Ist dann der Weekender nicht von Chibo, sondern von Louis Vuitton zum Beispiel? Ich gucke ja immer nach den Stuttgart-Spielern, Dennis Undorf mal wieder. Sieht aus wie aus dem Bett gekullert, ich weiß auch nicht warum. Aber immerhin hat er diesmal nicht die DM-Tüte dabei. Thomas Bremser berichtet für uns. Wie sind denn so die Spieler drauf, knapp 2 Wochen vor der WM?
2: Ja, sie sind alle gut gelaunt und mit einem Lachen angereist. Leon Goretzka im neuen WM-Trikot, Leroy Sané im schicken Hemd und Manuel Neuer entspannt mit Sonnenbrille. Alle sind da, außer Kai Havertz, der steht ja noch mit Arsenal London im Champions-League-Finale. Zu Beginn gab es ein paar Teambesprechungen, auf den Platz geht es dann erstmals am Vormittag. Julian Nagelsmann will in den kommenden Tagen ein echtes Team formen.
3: Das kann schon eine Überschrift sein, dass wir wie eine Familie agieren und auch wie eine gut funktionierende Familie alles immer für den anderen auch machen.
2: Sonntag geht's in Mainz gegen Finnland. Die alte und neue Nummer 1, Manuel Neuer, wird da noch nicht spielen. Man will kein Risiko eingehen nach seiner Verletzung.
0: Dankeschön, Thomas. Und ich kann ja tatsächlich während des Trainingslagers besonders auch die Social-Media-Kanäle empfehlen. Macht immer so lustige YouTube-Videos auch. Bin gespannt, was in diesem Jahr kommt. 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

Das ist der Donnerstagmorgen mit Hellweg Radio und auch heute nochmal ein richtig schöner Tag bei uns mit 23 Grad, 16 Sonnenstunden. Können wir genießen. Ich bin Friederike Umminger und das ist Musik von Teddy Swims, neu bei uns. Mr. Know-It-All. Schönen guten Morgen.

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2: Mit Sören Salter, guten Morgen. Die Waffenruhe zwischen den USA und dem Iran wird erneut auf die Probe gestellt. Das US-Militär hat wieder Ziele im Iran angegriffen, bestätigte ein US-Beamter. Darunter war eine iranische Stellung nahe der Straße von Hormuz, von der aus Drohnen gesteuert wurden. Nach dem schweren Unfall mit 2 toten Kindern in Dinslaken am Niederrhein laufen die Ermittlungen. Geprüft werde aktuell, ob bei der Unfallfahrerin ein medizinischer Notfall vorlag, so die Polizei im Kreis Wesel. Für eine absichtliche Tat spreche derzeit nichts, heißt es. Und jetzt die Nachrichten für den Kreis Soest. Auf vielen Schulwegen im Lippetal gilt ab jetzt Tempo 30. Die Gemeinde und der Kreis Soest haben das auf mehreren Strecken in Herzfeld, Lippborg, Östinghausen und Hültrop eingeführt. Sie wollen so den Schulweg für Kinder sicherer machen. Bald soll Tempo 30 auch an anderen Orten gelten, sagt Christoph Sprenger, der Leiter des Bereichs Verkehrssicherheit im Kreis.
3: Tempo 30 auf hochfrequentierten Schulwegen ist in allen Kommunen im Kreis Soest ein großes Thema. Wir haben einige Kommunen, wo das in den nächsten Wochen auch umgesetzt wird. Andere brauchen noch ein bisschen länger, weil wir halt das Schulwegekonzept erst benötigen.
2: Als nächstes sind laut Sprenger Rüthen und Welver dran. Der Flughafen Paderborn-Lippstadt hat mit Bedauern auf das Aus der Fluggesellschaft SkyHub-Pad reagiert. Die private Initiative stellt ihren Betrieb zum 10. Juni ein. Erst vor rund 9 Monaten war die Verbindung zwischen Paderborn-Lippstadt und München gestartet. Dominik Pfeiffer aus der Hellweg Radio Nachrichtenredaktion mit weiteren Infos. Sollten kommen, kommen nicht. Dann gehen wir weiter. Autofahrer, die in Soest-Hattrop unterwegs sind, müssen ab heute umplanen. Die K11 ist für rund 6 Wochen dicht. Der Kreis lässt die Fahrbahn der Steinerbrücke bis zur Hammerlandstraße erneuern. Betroffen ist ein Abschnitt von etwa 1,5 Kilometern. Eine Umleitung ist ausgeschildert. Sie führt über die Hammerlandstraße und den Hattropper Weg. Anwohner kommen in der Regel weiter zu ihren Häusern, so der Kreis. Nur wenn neuer Asphalt eingebaut wird, kann es kurz eng werden. Die Sanierung kostet rund 480.000 Euro. Und soweit die Nachrichten mit Sören Salter.
0: Dankeschön, Sören. Jetzt traue ich mich gar nicht, den Knopf zu drücken. Ich versuch's mal. Ah, guck mal da.
2: Hat funktioniert,
0: Hat
2: ne?
0: Hat funktioniert. Wir schauen aufs Hellweg-Radio-Wetter. Heute Morgen nochmal ordentlich die frische Luft reinlassen. Später steigen die Werte auf angenehme 23 Grad in Werl-Westhönn und im Stadtbad Bad Liesborn. Und dazu gibt's Sonne satt. Genießt das auf jeden Fall. Morgen wird's schwüler und auch wechselhafter. Der Blick auf die Straßen, der schnellste Verkehrsservice zwischen Lippe und Möhne, die A1 Münster-Köln. Zwischen Carmenzentrum und Schwerte 2 Kilometer stockend. Ein paar Minuten dauert länger. Und Kurt hat den ersten Blitzer gesehen auf der Herzfelder Straße zwischen Lippetal, Lippborg und Kesseler. Vielen Dank fürs Bescheid geben. Wenn ihr auch was seht, gerne WhatsApp schicken oder anrufen 0800 377 80 80.
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0: Am Wochenende ist meteorologischer Sommeranfang, das Wetter spielt auch mit und die großen Outdoor-Veranstaltungen im Kreis Soest stehen auch in den Startlöchern so langsam. Das Altstadtfest in Lippstadt zum Beispiel, 4 Tage lecker essen ab nächster Woche, Live-Musik, ganz viel drumherum und auch eine Neuerung, die stelle ich euch gleich vor, hier bei Hellweg Radio. Friederike Umminger hier, guten Morgen.

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0: Vor sieben, Helwig Radio am Donnerstag. Vier Tage lang Musik, lecker essen, trinken, ganz viel los in der Stadt. All das ist ja das Altstadtfest in der Stadt ab Donnerstag kommende Woche. Jetzt wurde das Programm im Detail nochmal vorgestellt, also auch welche Bands so auf der Bühne stehen werden. Sind ja meist so Coverbands und die bringen auch oft die meiste Stimmung auf den Platz. Das sagt Christoph Hermes von der Kultur und Werbung Lippstadt.
1: Wir haben am Donnerstag mit den 80er, 90er sicherlich zwei Jahrzehnte, die total hip sind, wo man viele Lieder mitsingen kann. An dem Freitag geht es weiter mit rockig, mit tollen Rockklassikern. Am Samstag haben wir sicherlich so Top 40 Coverband, also tolle Musik, und gleichzeitig haben wir aber auch noch eine zweite Stage, wo DJs auftreten, und ich glaube, da ist ein total toller Mix für alle Zielgruppen und für jedermann einfach angeboten.
0: Genau, und diese neue Stage hat auch einen Namen. Das Postpark Open Air, neue DJ- und Open-Air-Fläche, das ist mehr sowas für die Jüngeren. Nils Riegelmann hat da das Programm mitgeplant.
2: Postpark ist bestimmt bekannt durch die Ecke Kussmann-Einstein, relativ zentral gelegen in Lippstadt, ist ein großer Parkplatz gegenüber. Dort wird dieses Jahr die zweite Bühne aufgebaut, wo wir dann, sag ich mal, das Publikum ansprechen wollen, was ein bisschen jünger ist. So bis 30, 35 ist natürlich keiner ausgeschlossen, um Gottes Willen, aber so, das ist die Zielgruppe erstmal primär.
0: Und auf dem Rathausplatz und an der Poststraße werden Streetfood-Stände aufgebaut, rund um den Bernhardbrunnen und an der Jakobikirche. Gibt es Aktionen für Kinder. Verkaufsoffen ist Sonntag auch noch und. Also eine Menge los. Das Programm findet ihr auch noch mal zum Nachlesen bei uns im Netz auf helwigradio.de. 6:42 Uhr.

0: Schönen guten Morgen. Helwig Radio ist hier am Donnerstag, 6:45 und wir sind ja mitten in der Klassenfahrt Hochsaison. Also schwelgen wir mal zusammen ein bisschen in Erinnerungen und versetzen uns in die Kiddies und Lehrer, die gerade unterwegs sind.
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2: Phase 1. Die Lehrerin hat gute Laune und gibt übers Busmikro das Programm durch.
3: Morgen gehen wir dann wandern.
2: Die restliche Busfahrt über hören die Kinder laut ihre Musik und der Busfahrer seine Musik. Phase 2 in der Jugendherberge, da haben sich die Kinder früher nachts alle Streiche gespielt. Heute schicken sie sich halt WhatsApps und verlassen das Zimmer nie. Für die Lehrerin eine Mutprobe, da überhaupt reinzugehen.
4: Oh, bitte mal lüften.
2: Sie revanchiert sich mit einem Volksliederabend mit der Mundorgel. Und Phase 3, wenn nach der Klassenfahrt die Eltern die Kinder fragen, wie es denn war, dann sagen die immer gut. Und wenn die Lehrerin gefragt wird, wie es war, sagt die...
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1: Mit Danny Hoppe. Guten Morgen. Das Hin und Her im Iran-Krieg geht weiter. Nachdem zuletzt wieder ein Abkommen zwischen den USA und dem Iran im Raum stand, spitzt sich die Lage jetzt wieder zu. Denn trotz der geltenden Waffenruhe melden beide Seiten neue Angriffe rund um die Straße von Hormus. Und auch der Golfstaat Kuwait ist offenbar beschossen worden. Malte Albrecht aus dem News-Team, was genau ist da letzte Nacht passiert?
2: Also das US-Militär hat offenbar im Süden des Irans ein Militärgelände angegriffen, von dem aus Drohnen gesteuert wurden. Das sagte jedenfalls ein US-Beamter. 4 Drohnen seien abgeschossen worden. Der Iran wiederum meldet, dass ein amerikanischer Öltanker die Meeresenge mit abgeschaltetem Radar passieren wollte. Die Revolutionsgarden hätten ihn beschossen und zum Umkehren gezwungen.
1: Ja, gleichzeitig erhöhen die USA auch wirtschaftlich den Druck. Sie haben die iranische Behörde sanktioniert, die Gebühren für die Passage der Meerenge verlangt.
2: Ja, eine Gebühr für die Passage der Meeresenge zu erheben, verstoße gegen internationales Recht, heißt es aus dem US-Finanzministerium. Und auch Präsident Trump ist gerade ziemlich unzufrieden, was den Stand der laufenden Verhandlungen über ein Kriegsende angeht. Er droht offen damit, die Sache militärisch zu Ende zu bringen, falls es keinen Deal gibt. Der Iran gibt sich aber unbeeindruckt. Aus Teheran heißt es, man lasse sich die roten Linien, also die Kontrolle über die Straße von Hormus und das Recht auf Urananreicherung, nicht nehmen.
1: Danke, Malte. Und jetzt weitere Meldungen im Überblick. In NRW hat es wieder 2 tödliche Badeunfälle gegeben. In Herne ertrank am Abend ein 20-Jähriger. Er wollte sich laut Polizei nach einer Joggingrunde im Rhein-Herne-Kanal abkühlen, rief kurz darauf um Hilfe und konnte nur noch tot geborgen werden. Und auch im Feldmarksee in Sassenberg starb ein 27-Jähriger bei einem Badeunfall. Nach dem Unfall mit 2 toten Kindern in Dienstlaken prüft die Polizei, ob bei der 47-jährigen Autofahrerin ein medizinischer Notfall vorlag. Das hat die Kreispolizei in Wesel am Abend bestätigt. Nichts spreche für eine absichtliche Tat. Hitze wird zu einem immer größeren Problem für die deutsche Wirtschaft. Das zeigt eine Untersuchung des Kreditversicherers Allianz Trade. Zum einen würden steigende Temperaturen die Produktivität senken, zum anderen würden gleichzeitig die Energiekosten steigen. Bis 2030 seien dadurch Verluste von rund 112 Milliarden Euro möglich. Ein Alltag ohne WhatsApp, Instagram oder Facebook ist für viele von uns kaum noch vorstellbar. Der Meta-Konzern führt für seine wichtigsten Apps jetzt Bezahlmodelle ein mit neuen Funktionen. Bei Facebook und Instagram sollen verbesserte Analysen, Statistiken und Optionen zur Profilanpassung kommen. Das hat Meta in einem Video angekündigt. Wer das nutzen will, muss laut Medienberichten $4 pro Monat für Instagram Plus und Facebook Plus zahlen. Bei WhatsApp sollen es $3 sein. Meta selbst hat offiziell noch keine Preise genannt. Und das waren die Nachrichten mit Danny Hoppe.
3: Dankeschön, dann schauen wir aufs Hellweg-Radio-Wetter. Macht Spaß heute. Der Start ist noch frisch in diesen Donnerstag, aber später steigen die Werte auf bis zu 23 Grad in Soest-Meckingsen und Geseke-Mönninghausen. Und das ist schon die Spitze tatsächlich heute. Dazu den ganzen Tag über Sonne, 16 Sonnenstunden. Morgen starten wir auch erstmal echt schön in den Tag. Auch da nochmal richtig warm, bis zu 29 Grad drin. Am Nachmittag wird es allerdings schwüler, dann kommen auch Gewitter zu uns.
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3: Und hier der schnellste Verkehrsservice zwischen Lippe und Möhne, die A1 Münster-Köln. Zwischen dem Carmen-Zentrum und Schwerte 2 Kilometer stocken, 2 Minuten plus. Außerdem wird geblitzt auf der Herzfelder Straße zwischen Lippe, Talliborg und Kesseler. Und in Lippstadt steht auf der B55 Baustelle an Abfahrt Rixbeck der Blitzeranhänger. Dankeschön fürs Bescheid geben. Wenn ihr noch was seht, gern anrufen 0800 377 8080. WhatsApp geht auch.
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3: Guten Morgen. Der Weg zur Schule. Für Kiddies ist das ja gerade am Anfang was ganz Besonderes. Später wird es Routine. Bei Eltern ändert sich da gar nichts. Die machen sich immer Sorgen. Vor allem, wenn der Schulweg entlang einer stark befahrenen Straße geht. Oft konnte man da ja gar nichts tun, außer sagen, pass da bitte auf, ne? Immer schön gucken, ob da was kommt. Eine Neuregelung der Straßenverkehrsordnung macht es jetzt in der Gemeinde Lippetal möglich, Tempo 30 an solchen Straßen einzuführen.

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1: Helmut Radio, gleich 7:11. Guten Morgen am Donnerstag. Und das ist ein Thema, das Eltern in irgendeiner Phase ihres Lebens auf jeden Fall beschäftigt. Der Schulweg. Also, wie kommt mein Kind sicher zur Schule? In Lippertal soll das jetzt einfacher bzw. auch sicherer werden. Der Kreis Soest und die Gemeinde haben nämlich neue Tempo-30-Regeln auf Schulwegen vorgestellt. Helwig-Radio-Reporter Ben Hetwa, was genau ändert sich da denn?
2: Ja, Autofahrer müssen sich jetzt auf mehr Tempo-30-Abschnitte einstellen. Und zwar da, wo besonders viele Kinder unterwegs sind. Also in Herzfeld, Lipborg, Östinghausen und Holtrop wird jetzt auf bestimmten Schulwegen langsamer gefahren. Möglich macht das übrigens eine neue Regel. Früher brauchte man oft erst eine gefährliche Stelle, wo schon was passiert ist, um Tempo-30 anzuordnen. Jetzt geht das auch so einfach vorsorgemäßig auf Schulwegen. Und genau das nutzt Lippertal jetzt.
1: Das geht aber auch nicht überall.
2: Genau, es geht wirklich so um bestimmte Straßen rund um Schulen und Bushaltestellen. In Herzfeld zum Beispiel Teile der Beckumer und Lippstädter Straße. In Lippborg unter anderem die Hauptstraße oder Herzfelder Straße. Dazu kommen dann noch Abschnitte in Östinghausen und Hultrop. Das Tempolimit gilt montags bis Freitag zu den Schulzeiten. Ich habe die Schilder gestern auch schon gesehen auf dem Weg nach Hultrop.
1: Was versprechen sich Kreis und Gemeinde denn davon?
2: Ja, im Grunde einfach, dass Kinder sicherer zur Schule kommen. Vorher wurde geschaut, wo sind denn so besonders viele Schülerinnen und Schüler unterwegs, wo wird es vielleicht mal eng oder unübersichtlich oder vielleicht gefährlich. Und klar, wenn Autos jetzt an den Stellen etwas langsamer fahren, macht das den Schulweg am Ende einfach sicherer.
1: Dankeschön, Ben. Und wenn ihr jetzt sagt, ja, schön fürs Lippertal, aber was ist mit Velva, was mit Lippstadt, was mit Soest, mit Warstein, mit Rüthen, mit Ense und so weiter. Das Ganze ist wohl nur ein Vorreiter. Das Konzept Tempo 30 auf Schulwegen soll auch in anderen Kommunen im Kreis Soest umgesetzt werden.

Hellweg Radio um 7:15. Schönen guten Morgen. Es sieht ja wirtschaftlich nicht sonderlich gut aus aktuell in Deutschland. Ne? Kosten sind überall zu hoch, Fachpersonal fehlt, Insolvenz hier, Kündigungen da. Und jetzt gibt es auch noch schlechte Nachrichten vom Flughafen Paderborn-Lippstadt. Die Fluginitiative Skyhub PAD wird in 2 Wochen schon ihren Betrieb einstellen. Damit gibt es dann auch keine Linienflüge zum Drehkreuz München mehr. Dafür war sie auch eigentlich gegründet worden. Viele Firmen haben die Strecke genutzt, aber auch für uns Normalos war es toll, ne? Wenn es weiter wegging in Urlaub und der Langstreckenflug ging von München aus, war schon sehr praktisch. Wurde auch gut angenommen, allerdings war man auch noch nicht in dem Bereich bei den Flugzahlen, wie man es sich gewünscht hat. Und jetzt trifft es Skyhub PAD das, was viele andere auch trifft. Das Ganze trägt sich finanziell nicht mehr. Die Kosten am Standort Deutschland sind zu hoch. Dazu noch der Iran-Krieg, hohe Kerosinpreise. Darum wird der Betrieb jetzt schon zum 10. Juni eingestellt. Mehr Nachrichten aus dem Kreis Soest bekommt ihr natürlich im Netz auf hellwegradio.de und auch gleich um 9:30 hier in den Hellweg Radio Nachrichten.

Das ist der Donnerstagmorgen mit Hellwig Radio 20 nach 7. Ich bin Friederike Umminger und das hier sind No Doubt. Spielen ja gerade im Sphere in Vegas. Jetzt mal live.

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0: Schönen guten Morgen, kommt gut raus. An diesem Donnerstag ist Hellweg Radio, 7:30.
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2: Mit Sören Sölter, guten Morgen. Wirtschaftsministerin Reiche wirbt für eine engere Beziehung von Deutschland zu China. Auch wegen der vielen Konflikte in der Welt sei es wichtig, auf mehr Kooperationen und Investitionen zu setzen und gemeinsame Chancen auszuloten, sagte Reiche bei ihrem Besuch im südchinesischen Guangzhou. Einer dieser Konflikte ist der im Nahen Osten, da bleibt die Lage weiter angespannt. Trotz Waffenruhe haben die USA zuletzt wieder Ziele im Iran angegriffen. Im Gegenzug hat auch der Iran US-Stellungen attackiert. Auch Kuwait meldete Angriffe. Und jetzt die Nachrichten für den Kreis Soest. Autofahrer im Lippetal müssen auf einigen Schulwegen ab sofort langsamer fahren. In Herzfeld, Lipborg, Östinghausen und Hültrop gilt ab jetzt Tempo 30 auf besonders stark genutzten Schulwegen. Der Kreis Soest und die Gemeinde Lippetal setzen damit eine neue Möglichkeit der Straßenverkehrsordnung um Kinder besser zu schützen. Denn auf den betroffenen Straßen sei oft einfach sehr viel los, sagt Lippetals Bürgermeister Tobias Niljes.
3: Gerade wenn der Bereich der Autobahn zwischen A44 oder auf A2 gesperrt ist, ist hier schon eine Menge los. Und das war uns halt hier gerade wichtig, diese Schulwege dann halt auch zu sichern. Und durch eine enge Bebauung sind es nicht so breite Straßen und da ist halt wichtig Tempo 30 während der Schulzeit.
2: Um zu prüfen, ob sich auch alle Autofahrer an die neuen Tempo 30 Abschnitte halten, soll dort laut Kreis in den nächsten Wochen auch immer wieder geblitzt werden. Der Flughafen Paderborn-Lippstadt hat mit Bedauern auf das Aus der Fluggesellschaft SkyHub Pat reagiert. Die private Initiative stellt ihren Betrieb zum 10. Juni ein. Erst vor rund 9 Monaten war die Verbindung zwischen Paderborn-Lippstadt und München gestartet. Dominik Pfeiffer aus der Hellweg-Radio-Nachrichtenredaktion mit weiteren Infos.
4: Als Grund für das Aus nennt auch der Flughafen vor allem die hohen Kosten im Flugverkehr, verschärft durch die Folgen des Iran-Krieges. Zugleich fordert der Airport die Bundesregierung auf, die staatlichen Abgaben für Airlines zu senken. Flughafengeschäftsführer Roland Hüser und Aufsichtsratschef Christoph Rüther sprechen trotzdem von einem wichtigen Signal für die Region. SkyHub PAD sei ein deutschlandweit einmaliges Projekt gewesen, das mit viel Engagement umgesetzt worden sei. Trotz des Endes der München-Verbindung sieht sich der Flughafen Paderborn-Lippstadt insgesamt weiter gut aufgestellt. 2025 habe man so viele Flugbewegungen gezählt wie seit der Corona-Pandemie nicht mehr.
2: Wer in Soest-Hattrop unterwegs ist, muss ab heute umplanen. Die K11 ist für rund 6 Wochen dicht. Der Kreis lässt die Fahrbahn der Steiner Brücke bis zur Hammerlandstraße erneuern. Betroffen ist ein Abschnitt von etwa 1,5 Kilometern. Eine Umleitung ist ausgeschildert. Sie führt über die Hammerlandstraße und den Hattropper Weg. Anwohner kommen in der Regel weiter zu ihren Häusern, so der Kreis. Nur wenn der neue Asphalt eingebaut wird, kann es kurz eng werden. Und soweit die Nachrichten mit Sören Sölter.
0: Dankeschön, Sören. Und wir schauen aufs Hellweg Radio Wetter an diesem Donnerstag. Aktuell könnt ihr noch ordentlich frische Luft reinlassen bei euch zu Hause. Später steigen die Werte dann auf angenehme 23 Grad in Soest-Röllingsen und Erwitterhorn-Millinghausen. Das ist schön. Dazu viel Sonne, 16 Sonnenstunden. Morgen starten wir auch erstmal toll. Dann wird es aber schwüler bei um die 30 Grad. Und auch wechselhafter Gewitter sind dann auch möglich. Der Blick auf die Straßen, der schnellste Verkehrsservice zwischen Lippe und Möhne, die A1 Münster-Köln, zwischen dem Karmener Kreuz und Schwerte 7 Kilometer stockend, eine Viertelstunde plus. Die A44 Kassel-Dortmund, zwischen dem Kreuz Werle und dem Kreuz Dortmund-Unna, 5 Kilometer stockend, 5 Minuten Zeitverlust. Außerdem wird geblitzt in Lippstadt auf der B55 Baustelle an der Abfahrt Rixbeck, gemeldet von Mike, und auf der Herzfelder Straße zwischen Lippetal-Lippock und Kesseler, gemeldet von Kurt. Danke an euch beide und wenn ihr noch was seht, gerne anrufen 0800 377 80 80.
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0: Ich bin ganz ehrlich, ich hätte nicht gedacht, dass so viele Kreuzfahrtfans im Kreis Soest wohnen. Danny schreibt auf Insta, absoluter AIDA-Fan. Stefan meint, wenn man viel in kurzer Zeit sehen möchte, dann ist das eine ganz tolle Sache. Und die Sarah hatte richtig schöne Urlaube. Das wird immer an einem anderen Ort. Ja, und dieses Kreuzfahrten fahren. Ist das schon lange kein Rentnerschippern mehr, ne? Wo der Boom beim Kreuzfahrten herkommt, das hört ihr gleich bei mir. Ich bin Friederike Umminger. Schönen guten Morgen.

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0: 20:08, der Donnerstag im Kreis Soest, hier ist Hellweg Radio. Kreuzfahrten sind ja längst nicht mehr nur was für Rentner mit Fernglas auf dem Sonnendeck. Im letzten Jahr haben knapp 1,5 Millionen Menschen ihre Kreuzfahrt von einem deutschen Hafen aus gestartet. Nochmal gut 4% mehr als noch im Jahr davor. Wir haben mal mit Jan Brücker drüber gesprochen, vom Kreuzfahrtreiseveranstalter Phoenix Reisen aus Bonn. Er hat uns erzählt, warum der Hype immer noch so hoch bei den Reisenden ist.
1: Also die sind immer noch sehr beliebt, weil man innerhalb kurzer Zeit sehr viele Ziele sehen und erleben kann. Gleichzeitig muss man einmal Koffer packen, es ist rundum organisiert, man muss sich um nichts kümmern. Das ist einfach eine attraktive Urlaubsform.
0: Und was ich ja besonders spannend finde, immer mehr Jüngere haben auch Lust auf Urlaub auf dem Wasser. Ein Grund dafür, man kommt schnell mit anderen Reisenden auch in Kontakt.
1: Also für jüngere Leute ist es interessant, dass sie an Bord der Schiffe auch sehr viel geboten bekommen, viele Bars, viel Unterhaltungsprogramm, viele Sachen sich zu beschäftigen, auch mit Gleichaltrigen halt in Kontakt zu kommen. Da gerade an Bord ist man natürlich in so einer Community auch unterwegs und da fällt es einem leichter, Leute kennenzulernen. Und da kann ich mir schon vorstellen, dass es für die junge Generation eben sehr attraktiv ist, darüber auch zu connecten.
0: Die Kreuzfahrten boomen, vor allem auch bei der jüngeren Generation geht der Trend nach oben. Hier ist Hellweg Radio, 7:42 Uhr.

0: Und da explodiert Bruce Willis.
1: Ja.
0: Armageddon hieß der Film. Don't wanna miss a thing. Oh Gott, ich habe ihn gespoilert. Aber der ist schon so alt. Leute, fast 30 Jahre. Den darf ich spoilern. Hier ist der Hellweg-Radio, 7.46 Uhr. Und wenn wir schon gerade bei so Jahreszahlen sind, ich habe gerade mal überlegt, wie lange meine längste Freundschaft schon besteht. Bin kurz zusammengezuckt. Fast 40 Jahre.
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0: Grüße auf dem Weg. So eine gute Freundschaft brauchst du halt einfach auch, ne? Best Friends Forever und so. Gerade wenn es im Leben vielleicht auch mal ein bisschen schwieriger wird.
3: Also richtig gute Freunde, würde ich sagen, die kann man schon eher an einer Hand abzählen.
4: Wie in jeder Beziehung, man geht durch tiefe Täler und auf hohe Berge am Ende des Tages. Wenn das alles aushält, dann ist alles gut.
3: Dass sie mich mit wirklich allen Seiten kennen, dass sie mich akzeptieren, dass sie mir aber auch sagen, wenn ich mal Scheiße gebaut habe und dass wir uns trotzdem am Ende des Tages irgendwie lieb haben.
5: Offenheit gegenüber den Problemen des anderen.
6: Dass man auch nachts bereit ist, zu einem zu kommen und man steht zur Stelle. Egal, was passiert.
0: Ja, und jetzt seid ihr dran. Erzählt uns doch mal, wie das bei euch aussieht. Was macht denn eure beste Freundschaft so aus? 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
1: Mit Danny Hoppe. Guten Morgen. Lange waren viele Autofahrer in Deutschland skeptisch, was den Umstieg auf ein E-Auto angeht. So langsam ändert sich das aber offenbar. Das zeigt das aktuelle E-Barometer des Versicherers Coburg. Demnach sind noch nie so viele Autofahrer von Benzinern oder Diesel auf ein reines Elektroauto umgestiegen wie zu Beginn des Jahres. Malte Albrecht aus dem News-Team. Wie sehen die Zahlen genau aus?
2: Also laut dem E-Barometer lag die Umstiegsquote in den ersten drei Monaten bei 7,5%. Aber zum Quartalsende im März, also nach Beginn des Irankriegs und dem starken Anstieg der Benzinpreise, lag die Quote noch höher, da kam sie auf fast 9%. Nach einer YouGov-Umfrage dürfte auch der neue staatliche E-Auto-Zuschuss für Mittel- und Niedrigverdiener ein Grund dafür sein, warum die Zahlen steigen. Besonders auffällig ist, junge Autofahrer unter 40 steigen gerade fast doppelt so häufig um wie noch im Vorjahr.
1: Und welche Marken sind da am beliebtesten?
2: Bei den Privatkäufern dominieren ganz klar ausländische Marken. Die belegen laut dem Versicherer 9 der ersten 10 Plätze. Ganz vorne liegt die tschechische VW-Tochter Skoda, gefolgt vom US-Konzern Tesla, dessen Verkaufszahlen sich wieder erholt haben. Als einziger deutscher Hersteller schafft es Opel in die Top 10 der privaten Wechselwilligen. Schaut man aber auf die Gesamtzulassungen inklusive Firmenwagen, liegt VW in der Statistik immer noch ganz vorne.
1: Danke, Malte. Und jetzt weitere Meldungen im Überblick. Schon zum zweiten Mal in dieser Woche haben die USA Ziele im Iran angegriffen. Teheran hat reagiert und nach eigenen Angaben einen Vergeltungsschlag auf einen US-Stützpunkt durchgeführt. Auch Kuwait meldete Angriffe mit Drohnen und Raketen. Die Gewerkschaft Verdi warnt vor einer Sparorgie bei den Kliniken. Sie hat das Klinikpersonal in mehreren deutschen Städten heute zu Protestaktionen aufgerufen. Die Bundesregierung setze mit ihrem Sparpaket die Qualität der Krankenversorgung aufs Spiel, heißt es von Verdi. Der US-Konzern Meta führt bei Instagram, Facebook und WhatsApp kostenpflichtige Plus-Modelle ein. Sie sollen Nutzerinnen und Nutzern mehr Funktionen und Inhalte bieten. Genaue Preise nannte Meta nicht. In US-Medien ist aber von umgerechnet rund 3,40 Euro pro Monat für Facebook und Instagram die Rede. 2024 war weltweit gesehen bisher das heißeste Jahr seit Beginn der Aufzeichnungen. Der Rekordwert lag rund 1,55 Grad über dem vorindustriellen Niveau. Die Weltwetterorganisation geht aber davon aus, dass dieser Rekord schon bald fallen wird, möglicherweise schon im nächsten Jahr. So steht es in einem Bericht der WMO. Denn für Ende dieses Jahres wird ein El Niño vorhergesagt, ein Klimaphänomen, das alle paar Jahre vorkommt. Dabei erwärmt sich das Meer im Pazifik vor Südamerika und Folgen sind hohe Niederschläge, aber auch Dürren. Laut WMO liegt die Wahrscheinlichkeit, dass eines der Jahre 2026 bis 2030 einen neuen Hitzerekord aufstellt, bei 86%. Und das waren die Nachrichten mit Danny Hoppe.
3: Boah, nicht El Niño, Mensch. Dankeschön, Danny. Wir schauen aufs Hellweg-Radio-Wetter. Heute jedenfalls noch nicht so Hitzerekorde. 23 Grad die Höchstwerte später in Soest-Tillingsen und Erwitte. Und dazu richtig schön, die Sonne scheint den ganzen Tag. 16 Sonnenstunden. So gefällt uns das. Und morgen starten wir auch schön in den Tag. Zum Nachmittag hin wird es aber schwüler, heiß auch, bis zu 30 Grad sind drin und Gewitter kommen dann auch zu uns. Der Blick auf die Straßen, der schnellste Verkehrsservice zwischen Lippe und Möhne, die A1 Münster Dortmund, zwischen dem Karmener Kreuz und Unna 6 Kilometer stockend 9 Minuten plus. Die A44 Kassel-Dortmund zwischen dem Kreuz Werl und dem Kreuz Dortmund-Unna 5 Kilometer stockend 8 Minuten Zeitverlust. Außerdem noch ein Blitzer in der Baustelle, der B55 Baustelle an der Abfahrt Rixbeck in Lippstadt. Da steht der Blitzeranhänger. Danke an Mike fürs Melden. Könnt ihr auch gerne machen per WhatsApp oder über die 0800 377 8080.
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3: Guten Morgen. Es wird die Hochzeit des Jahres. Tay-Tay kommt unter die Haube. Ja? Darfst du Tay-Tay nennen? Taylor Swift heiratet ihren Footballstar Travis Kelce. Jetzt gibt es mittlerweile immer mehr Details dazu. So sollen Gäste offenbar keine Begleitperson mitbringen dürfen. Hat sich wohl jemand offiziell oder eher gesagt anonym beschwert? Also keine Kinder habe ich schon öfter mal gehört, aber keine Begleitperson. Das ist schon hart. Komm gefaced alleine, bewunder unser Glück. Naja, geheiratet wird im Sommer, wann ist noch nicht raus. Und wir hören sie jetzt hier bei Hellweg Radio. Kannst du noch ein bisschen Kohle reinholen für die Hochzeit? Vielleicht geht es dann auch klar, dass noch ein paar Leute mehr kommen. Ich bin Friederike Umminger, übrigens nicht eingeladen, warum auch immer. Schönen guten Morgen.

0: Donnerstagmorgen mit Hellweg Radio. 7:45, schönen guten Morgen. Die Kids sollen sicherer zur Schule kommen. Darum ging es jetzt in Lippetal. Auf mehreren ausgewählten Straßen in Herzfeld, Lippock, Oestinghausen und Hultrop gilt ab sofort Tempo 30. Da stehen schon die Schilder bereit, gilt montags bis freitags zu den Schulzeiten rund um Schulen und Bushaltestellen.
1: Es sind einfach stark frequentierte Fahrstrecken hier, auch gerade wenn der Bereich der Autobahn zwischen A44 oder auf A2 gesperrt ist, ist hier schon eine Menge los. Und das war uns halt hier gerade wichtig, diese Schulwege dann halt auch zu sichern. Und durch eine enge Bebauung sind es nicht so breite Straßen und da ist halt wichtig Tempo 30 während der Schulzeit.
0: Hat er recht. Das war Tobias Nielis, Bürgermeister der Gemeinde Lippetal. Er freut sich über die Umsetzung.
1: Die Möglichkeit dieses Konzeptes war, dass wir im Grunde stark frequentierte Schulwege aufzeigen konnten und dort gemeinsam mit dem Kreis Soest dann in den Dialog eingestiegen sind, um halt auf diesen Schulwegen auch die Möglichkeiten, die der Gesetzgeber uns gegeben hat, dann auch Tempo 30 zu realisieren.
0: Also, schöne Umsetzung. Ist jetzt natürlich die Frage, halten sich da alle dran?
1: Also, wir hoffen, dass es sich schnell durchsetzt. Da müssen wir uns aber alle an die eigene Nase packen und da setzen wir dann auch dann in ein paar Wochen auch auf den Kreis Soest, dass diese Tempo 30 natürlich auch entsprechend dann kontrolliert wird.
0: Also Fuß vom Gas, zumindest auf den Schulwegen in Lippetal. Wo genau jetzt das Tempolimit gilt, könnt ihr nochmal auf hellwegradio.de nachlesen. Und wenn ihr euch aufregt, was ist denn mit unserer Kommune? Warum gibt es das bei uns nicht? Da hat das Lippetal tatsächlich eine Vorreiterrolle, soll noch kommen.

Da ich noch Ibiza, ich glaube, er hat es nicht mehr nötig. David Guetta bei Hellwig Radio. Lovers on the Sun, schönen guten Morgen, gleich 20 nach 8. Ich bin Friederike Umminger, hallo zusammen.

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0: Ende Donnerstag im Kreis Ost, hier ist Hellweg Radio, 8:30.
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2: Mit Sören Sölter, guten Morgen. Noch nie sind in Deutschland so viele Menschen vom Verbrenner auf E-Autos umgestiegen wie im ersten Quartal des laufenden Jahres. Das zeigt das E-Barometer des Versicherers Hoc Coburg. Laut einer begleitenden Umfrage könnten es im Laufe des Jahres auch noch mehr werden, unter anderem wegen des Zuschusses der Bundesregierung für E-Autos. Deutschland sollte seine Beziehungen zu China intensivieren, das sagte Wirtschaftsministerin Reiche bei einem Besuch im südchinesischen Guangzhou. Auch wegen der vielen Konflikte in der Welt sei es wichtig, auf mehr Kooperationen und Investitionen zu setzen, so Reiche. Und jetzt die Nachrichten für den Kreis Soest. Auf vielen Schulwegen im Lippetal gilt ab jetzt Tempo 30. Die Gemeinde und der Kreis Soest haben das auf mehreren Strecken in Herzfeld, Lippborg, Östinghausen und Hultrop eingeführt. Sie wollen so den Schulweg für Kinder sicherer machen. Bald soll Tempo 30 auch an anderen Orten gelten, sagt Christoph Sprenger, der Leiter des Bereichs Verkehrssicherheit im Kreis.
3: Tempo 30 auf hochfrequentierten Schulwegen ist in allen Kommunen im Kreis Soest ein großes Thema. Wir haben einige Kommunen, wo das in den nächsten Wochen auch umgesetzt wird. Andere brauchen noch ein bisschen länger, weil wir halt das Schulwegekonzept erst benötigen.
2: Als nächstes sind laut Springer Rüthen und Welver mit Tempo 30 an Schulen dran. Anfang Juni ist in Lippstadt wieder ordentlich was los. Beim Altstadtfest erwarten die Besucher viel Musik, Essen und gute Stimmung, so die Veranstalter von der Kultur und Werbung Lippstadt KWL. Auch viele lokale Gruppen machen mit, sagt KWL-Eventchef Christoph Hermes.
4: Die Beteiligung ganz vieler Vereine und ganz vieler Tanzgruppen, die einfach dafür sorgen, dass der Rathausplatz oder dass die ganze Innenstadt halt so belebt ist. Und dann dieser Mix aus diesen Vereinen, aber auch aus guter Live-Musik am Abend. Ich glaube, das ist es das, was das Altstadtfest ausmacht.
2: Los geht das Altstadtfest heute in einer Woche an Fronleichnam. Heute Vormittag wird's wieder ernst für Jan-Lennard Struff. Der Warsteiner Tennisprofi muss bei den French Open in Paris ran. Ab 11 Uhr trifft er in Runde 2 auf den portugiesischen Qualifikanten Jaime Faria. In Runde 1 hatte Struff überraschend den Weltranglisten-10. Alexander Bublik aus Kasachstan besiegt. Er selbst steht in der Weltrangliste aktuell auf Platz 80. Und soweit die Nachrichten mit Sören Sölter.
0: Dankeschön, Sören. Dann werfen wir einen Blick aufs Hellweg Radio Wetter. Heute wieder sehr schön bei uns im Kreis Soest. Den ganzen Tag scheint die Sonne. Dazu 23 Grad später in Welver, Merklingsen und Lippstadt-Eichelborn. Morgen dann nochmal maximal bis zu 30 Grad. Da wird es nochmal richtig schön heiß. Allerdings ab dem Nachmittag auch schwüler und zum Abend hin kommen dann auch Gewitter. Der Blick auf die Straßen, der schnellste Verkehrsservice zwischen Lippe und Möhne, die A1 Münster-Köln zwischen dem Karmener Kreuz und Schwerte, 7 Kilometer stockend, eine Viertelstunde plus. Die A44 Kassel-Dortmund zwischen dem Kreuzwerl und dem Kreuz Dortmund-Unna, 4 Kilometer stockend, 7 Minuten Zeitverlust. Und ein Blitzer noch auf der B55 an der Baustelle an der Abfahrt Rixbeck in Lippstadt, der Blitzeranhänger, um ganz genau zu sein. Wenn ihr noch was seht, Staustörung, Blitzer, gerne uns kurz anrufen, kostenlos über die 0800 377 8080, oder ihr schickt ganz einfach nur WhatsApp.
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0: Der Donnerstag im Kreis Soest mit alle Farben, Softcell und Ava Max und mir. Ich bin auch noch da. Ich bin Friederike Umhänger. Hallo zusammen.

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0: vor neun, der Donnerstag mit Hellwig Radio. Und im Jahr 2000 hat diese Stimme die Popwelt erobert. Kennen wir alle noch, Anastasia. Damals hat sie ihr Album Not That Kind rausgebracht und ist in Deutschland mit 5-fach Gold ausgezeichnet worden. In letztem Jahr hat sie mit dem Album eine 25-jährige Jubiläumstour veranstaltet. Die lief so gut, dass sie dieses Jahr einfach wieder auf Tour geht damit. Kommt sie nämlich auch in NRW vorbei am 28.06. im Sauerlandpark in Hema und im Oktober dann nochmal in Düsseldorf. Und sie hat uns erzählt, dass sie sich wirklich sehr freut, dass ihre Jubiläumstour vom letzten Jahr einfach jetzt nochmal weitergeht.
1: I am so excited. You know, everyone's like, we want to do more. And I'm like, more? I guess I just call it NTK, not 25. I guess I'm just going to go NTK 26 years?
0: Ja, NTK 26 years heißt die Tour jetzt auch. Und ihr nächstes Konzert, habe ich gesagt, ist im Sauerlandpark. Gibt auch noch Tickets. Schön Open Air. Macht sie auch sehr gerne. Auch wenn es vielleicht mal das ein oder andere Problemchen gibt.
1: Sometimes I will swallow a fly. And I'm like, ugh! And I'm like, oh my God, sorry everyone, but they definitely know I'm really singing because the note stops.
0: Ja, kann schon mal passieren, dass da Anastasia irgendwie eine Fliege verschluckt beim Open-Air-Konzert. Aber da merkt man wenigstens, dass sie live singt, sagt sie selbst. Hat sie recht. Und hier ist sie jetzt aus ihrem Jubiläumsalbum, ist dieser Song natürlich. I'm Out of Love, Anastasia bei Hellwig Radio. Ich bin Friederike Umminger. Hallo zusammen.

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2: Mit Danny Hoppe, guten Morgen. Egal ob Facebook, Instagram oder WhatsApp, fast jeder von uns nutzt die sozialen Medien des

0: bereitgestellt. Bei WhatsApp Plus geht es eher um Personalisierung, also zum Beispiel Premium-Sticker und individuelle Klingeltöne. Offizielle Preise gibt es noch nicht, in Medienberichten ist aber von umgerechnet etwa 3,40 Euro für Facebook und Instagram und 2,99 Euro für WhatsApp Plus die Rede.
1: Heißt, Meta will mit seinen Plus-Modellen nochmal zusätzlich Geld machen.
0: Korrekt. Meta setzt bisher vor allem auf Werbung. Man will sich jetzt aber offenbar breiter aufstellen und weniger abhängig von Werbeeinnahmen werden. In Europa gibt es ja schon seit gut 3 Jahren kostenpflichtige Versionen von Facebook und Instagram. Nutzer haben die Wahl zwischen einem kostenpflichtigen Angebot ohne Werbung und einer kostenlosen Variante mit Werbung. Langfristig sollen die neuen Angebote dann unter einer gemeinsamen Marke namens Meta One gebündelt werden.
1: Danke, Malte. Und jetzt weitere Meldungen im Überblick. Im Irankrieg spitzt sich die Lage wieder zu, trotz der geltenden Waffenruhe. Die USA haben in der Nacht erneut Ziele im Iran angegriffen. Der wiederum hat mit eigenen Angriffen reagiert, unter anderem auf einen US-Stützpunkt. Angaben zum Ort wurden nicht gemacht. Allerdings meldete auch Kuwait Drohnen- und Raketenangriffe. Die Außenminister der EU wollen heute in Zypern über die Lage in der Ukraine und mögliche Gespräche mit Russland beraten. Einen Russland-Gesandten wird Brüssel aber erstmal nicht ernennen, das hat die Außenbeauftragte Kallas gesagt. Kremlchef Putin hatte Kanzler Schröder ins Spiel gebracht, das lehnt die EU aber ab. Noch nie sind so viele Autofahrer vom Verbrenner auf einen Stromer umgestiegen wie im ersten Quartal des laufenden Jahres. Das zeigt das neue E-Barometer des Versicherers Hukoburg. Demnach lag die Umstiegquote bei 7,5%. Als Gründe gelten der Iran-Krieg und die neue Förderprämie. Seit dem Morgen gibt es bei uns in NRW eine Razzia im Rockermilieu. Es geht um Drogen und Waffen. Spezialeinsatzkommandos haben deshalb jeweils 4 Gebäude in Gelsenkirchen und Gladbeck durchsucht, außerdem noch ein weiteres im niedersächsischen Steinfeld. Das hat die Polizei vorhin bestätigt. Demnach wird gegen 8 Männer aus der Rockerszene ermittelt. Festnahmen gab es bisher aber nicht. Der Einsatz dauere noch an, heißt es. Und das waren die Nachrichten mit Danny Hoppe.
2: Dankeschön. Schauen wir aufs Hellweg-Radio-Wetter. Es wird auch wieder ein richtig schöner Tag heute. Die Sonne ist schon da, scheint den ganzen Tag und sorgt für 23 Grad in Ensisieveringen später und Erwitte Bad Schwesternkotten. Morgen auch erstmal richtig schön. Es wird sogar noch mal heißer, bis zu 30 Grad sind drin. Aber am Nachmittag wird es schwül und zum Abend hin kommt auch mal ein Gewitter rum.
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2: Und hier der schnellste Verkehrsservice zwischen Lippe und Möhne, die A1 Dortmund Münster, zwischen dem Kamener Kreuz und Hamberg-Hameln 2 Kilometer stockend, 3 Minuten plus. In der Gegenrichtung zwischen dem Kamener Kreuz und Unna 7 Kilometer stockend, 1/4 Stunde Zeitverlust. Außerdem steht der Blitzeranhänger immer noch auf der B55 an der Baustelle an der Abfahrt Rixberg in Lippstadt. Dankeschön, wenn ihr noch was seht, gern anrufen 0800 377 8080. WhatsApp geht natürlich auch.
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2: Guten Morgen. Alex schreibt auf Insta, hält mich das morgens ein bisschen auf? Ja, ist es trotzdem eine gute Sache? Auf jeden Fall. André sieht es ganz anders. Er meint, ein Fußgängerüberweg hätte es auch getan. Für mich ist das Abzocke. Worum geht es? An mehreren Schulwegen in der Gemeinde Lippetal soll jetzt Tempo 30 gelten, damit die Kids sicher zum Unterricht kommen. Und das wird natürlich auch mal kontrolliert. Ist klar. Die ganze Geschichte, die Hintergründe gibt's gleich bei mir. Friederike Umminger hier. Hi, schönen Donnerstag.

0: Gleich 8:45. Schönen Donnerstagmorgen mit Hellweg Radio. Und das ist ein Thema, wenn ihr Kinder habt, irgendwann beschäftigt euch das, der Schulweg. Ne? Wie kommt das Kind jetzt sicher zur Schule? In Lippetal soll das jetzt einfacher bzw. natürlich auch sicherer werden. Der Kreis Soest und die Gemeinde haben nämlich neue Tempo-30-Regeln auf Schulwegen vorgestellt. Mit dabei war Hellweg-Radio-Kollege Ben Hetwa. Was genau ändert sich denn nochmal?
1: Ja, Autofahrer müssen sich jetzt auf mehr Tempo-30-Abschnitte einstellen. Und zwar da, wo besonders viele Kinder unterwegs sind. Also in Herzfeld, Leborg, Östinghausen und Holtrop wird jetzt auf bestimmten Schulwegen langsamer gefahren. Möglich macht das übrigens eine neue Regel. Früher brauchte man oft erst eine gefährliche Stelle, wo schon was passiert ist, um Tempo 30 anzuordnen. Jetzt geht das auch so einfach vorsorgemäßig auf Schulwegen und genau das nutzt Lippetal jetzt.
0: Aber gilt auch nicht überall, ne?
1: Genau, es geht wirklich so um bestimmte Straßen rund um Schulen und Bushaltestellen. In Herzfeld zum Beispiel Teile der Beckumer und Lippstädter Straße. In Lippborg unter anderem die Hauptstraße oder Herzfelder Straße. Dazu kommen dann noch Abschnitte in Östinghausen und Hultrop. Das Tempolimit gilt montags bis Freitag zu den Schulzeiten. Ich habe die Schilder gestern auch schon gesehen auf dem Weg nach Hultrop.
0: Was versprechen sich Kreis und Gemeinde denn davon?
1: Ja, im Grunde einfach, dass Kinder sicherer zur Schule kommen. Vorher wurde geschaut, wo sind denn so besonders viele Schülerinnen und Schüler unterwegs, wo wird es vielleicht mal eng oder unübersichtlich oder vielleicht gefährlich. Und klar, wenn Autos jetzt an den Stellen etwas langsamer fahren, macht das den Schulweg am Ende einfach sicherer.
0: Dankeschön, Ben. Und Lippetal ist wohl nur ein Vorreiter. Das Konzept Tempo 30 auf Schulwegen soll auch in anderen Kommunen im Kreis umgesetzt werden. Als nächstes sind offenbar Rüthen und Welver dran. Werden wir beobachten hier bei Hellweg Radio.

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2: Mit Sören Selter, guten Morgen. Die EU-Außenminister wollen heute in Zypern über die Lage in der Ukraine sowie im Nahen und Mittleren Osten beraten. Im Mittelpunkt steht unter anderem die Frage, ob und wie sich die EU stärker bemühen kann, zu einem Ende des russischen Angriffskriegs gegen die Ukraine beizutragen. Immer mehr Autobesitzer in Deutschland steigen vom Verbrenner auf einen Stromer um. Laut des E-Barometers des Versicherers Hug Coburg waren es im ersten Quartal dieses Jahr so viele wie noch nie. Und die Zahl könnte weiter steigen, etwa wegen der Fördermittel für E-Autos und der hohen Benzinkosten. Und jetzt die Nachrichten für den Kreis Soest. Im Kreis Soest gibt es mehr politisch rechts motivierte Straftaten. Die Zahl ist im vergangenen Jahr deutlich gestiegen, auch in ganz NRW, zeigt die Statistik nach oben, so die Zahlen aus dem Innenministerium. Lars Kosmehl aus der Hellweg Radio Nachrichtenredaktion mit den Einzelheiten.
3: Im Kreis Soest ist die Zahl im vergangenen Jahr nach Angaben der Grünen Landtagsfraktion von 57 auf 74 Fälle gestiegen. Das ist ein Plus von beinahe 30%. Die Fraktion hat die Daten beim NRW-Innenministerium abgefragt. Dagmar Hanses, grüne Landtagsabgeordnete aus dem Kreis Soest, sagt, man müsse sich als Gesellschaft dagegen stellen, dass viele Menschen alltäglich mit diskriminierenden und menschenverachtenden Äußerungen und Angriffen konfrontiert sind.
2: Autofahrer in Lippetal müssen auf einigen Schulwegen ab sofort langsamer fahren. In Herzfeld, Lippborg, Östinghausen und Hultrop gilt jetzt Tempo 30 auf besonders stark genutzten Schulwegen. Der Kreis Soest und die Gemeinde Lippetal setzen damit eine neue Möglichkeit der Straßenverkehrsordnung um Kinder besser zu schützen. Denn die betroffenen Straßen seien eben einfach oft voll, sagt Lippetals Bürgermeister Tobias Niljes.
4: Gerade wenn der Bereich der Autobahn zwischen A44 oder auf A2 gesperrt ist, ist hier schon eine Menge los. Und das war uns halt hier gerade wichtig, diese Schulwege dann halt auch zu sichern. Durch eine enge Bebauung sind es nicht so breite Straßen und da ist halt wichtig Tempo 30 während der Schulzeit.
2: Um zu prüfen, ob sich auch alle Autofahrer an die neuen Tempo 30 Abschnitte halten, soll dort laut Kreis in den nächsten Wochen auch immer wieder geblitzt werden. Wer uns über UKW hört, könnte gleich zeitweise nichts mehr hören. Die Firma Uplink muss gleich eine Wartung am Sender Möhnesee vornehmen. Deshalb wird die Frequenz 100,9 ab kurz nach 10 abgeschaltet. Die Wartungsarbeiten dauern circa 3 Stunden. Spätestens um 13 Uhr solltet ihr Hellweg Radio also auch wieder auf der 100,9 empfangen. Ihr hört uns jederzeit weiter auf DAB+, über die anderen UKW-Frequenzen in der App und im Livestream. Und soweit die Nachrichten mit Sören Selter.
0: Dankeschön, Sören. Und wir blicken aufs Hellweg Radio Wetter. Und das macht wirklich Spaß in dieser Woche. Auch heute nochmal den ganzen Tag Sonne, 16 Sonnenstunden, 23 Grad die Höchstwerte. Sehr angenehm in Bad Sassendorf, Ostinghausen und Anreuchter-Altengeseke. Ich liebe es ja genauso. Wenn es jetzt so bleiben würde, es wäre so toll. Ja, leider nicht. Morgen schon wieder fast 30 Grad, wird der ein oder andere sagen, juhe, aber wesentlich schwüler als noch Anfang der Woche. Und gerade zum Nachmittag und Abend hin steigt auch die Gefahr von Gewittern.
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0: Der schnellste Verkehrsservice zwischen Lippe und Möhne. Die A1 Münster-Köln zwischen dem Kamener Kreuz und Schwerte 6 Kilometer stocken 10 Minuten plus. Die A2 Dortmund-Hannover zwischen Dortmund-Nordost und Kamen-Bergkamen 1 Kilometer Stau, auch da ein paar Minuten mehr. Und der Blitzeanhänger steht noch auf der B55 in der Baustelle an der Abfahrt Rixberg in Lippstadt. Vielen Dank. Staus und Blitzer gerne kostenlos melden per WhatsApp oder über die 0800 377 8080.
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0: Kommt gut in den Donnerstag. Begleite euch noch ein bisschen. Ich bin Friederike Umhänger. Hallo zusammen.

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0: Der Donnerstag im Kreis Soest mit viel Sonne und Musik von Cher, das Schub Schub Song um 9:42 Uhr. Hier ist Helwig Radio mit einer kleinen Frage. Wart ihr denn schon mal auf Kreuzfahrt? Und wenn nicht, würdet ihr es gerne machen. Ne? Gibt ja immer mehr Leute, die das ausprobieren, die drauf schwören. Und deswegen schauen wir uns das Thema Kreuzfahrten ja bei Helwig Radio in dieser Woche mal ein bisschen genauer an. Ne? Was gibt es da für Angebote? Was sind die Vorteile? Was die Nachteile? Wie sieht es bei euch aus? Kreuzfahrt ja oder nein?
1: Ja, noch nie gemacht, aber wäre bestimmt interessant zu sehen. So. Einfach mal so abgeschottet irgendwie von allem zu sein und dann aber auch mit anderen Leuten dann mal zusammen zu sein auf engem Raum. Ist bestimmt ganz lustig, ja.
2: Wir haben schon mal eine gemacht. War eigentlich ganz gut, aber ich bin sehr krank deswegen. Also ich würde es nicht nochmal machen.
3: Bei mir war es eigentlich auch gut. Es war interessant, die verschiedenen Städte auch zu sehen und verschiedene Restaurants auch.
4: Ist gar nichts für mich. Ich habe keine Lust auf Städtetrips. Ist nicht meins. Fühle ich mich auch zu eingeengt für.
0: Man ist, kann ich auch verstehen. Es sind halt auch viele Leute auf engem Raum bei sowas, bei so einer Kreuzfahrt. Aber es gibt auch im Kreis Soest wirklich eine Menge Fans. Ihr habt euch da bei Insta gemeldet. Dani zum Beispiel, sie ist absoluter AIDA-Fan. Oder Stefan, der sagt, wenn man in kurzer Zeit viel sehen möchte, dann ist das wirklich eine super Sache. Sarah hatte auch schon richtig schöne Urlaube, schreibt sie. Da ist man immer an einem anderen Ort, ne? Man merkt, es hat seine Vor- und Nachteile. Erzählt uns da gerne weiter von euren Erfahrungen mit Kreuzfahrten über unsere Facebook-Seite, über Insta oder vielleicht auch per Mail ins Studio, nehme ich auch.

10:10 Hellweg Radio am Donnerstag nach 10 übernimmt mein Kollege Kevin Zimmer und da geht's dann nochmal nach Herzogenaurach zum DFB-Team ins Trainingslager. Ich glaube, das ist ja das letzte Mal, dass die da sind. Das ist ja irgendwie von Adidas und ab nächstem Mal ist ja dann Nike-Sponsor oder Trikotsponsor, nicht mal Adidas. Deswegen muss man nochmal mitnehmen. Das und mehr gleich beim Kollegen Kevin Zimmer und ich bin raus für heute. Ich bin Friederike Ohminger. Bis morgen. Tschüss.

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1: Mit Danny Hoppe. Guten Morgen. Das kostenlose Hautkrebs-Screening steht vor dem Aus, denn die Bundesregierung will hier bei der anstehenden Gesundheitsreform Geld einsparen. Die Deutsche Krebshilfe und andere Experten warnen vor der Streichung und sie dürften sich durch die neuen Zahlen des Statistischen Bundesamts bestätigt fühlen. Denn demnach hat sich die Zahl der Hautkrebsbehandlungen im Krankenhaus in den vergangenen 20 Jahren fast verdoppelt. Malte Albrecht aus dem News-Team, du hast die konkreten Zahlen für uns.
2: Ja, zuletzt mussten rund 120.000 Menschen wegen Hautkrebs stationär behandelt werden. Das waren knapp 95% mehr.

0: ja alle 2 Jahre zum Hautkrebs-Screening gehen, aber genau das steht jetzt auf dem Prüfstand.
1: Richtig, die Krankenkassen müssen sparen und deshalb sollen bei der Gesundheitsreform einzelne Kassenleistungen wegfallen, eben auch das Hautkrebs-Screening. Eine Expertenkommission argumentiert nämlich, es sei nicht belegt, dass das Screening Krankheits- und Todesfälle reduziere. Kritik kommt unter anderem von der Organisation CAMPACT. Wer bei der Vorsorge kürze, riskiere, dass Hautkrebs viel zu spät entdeckt werde, heißt es. Und ähnlich sieht das auch die Deutsche Dermatologische Gesellschaft. Früh erkannt lasse sich Hautkrebs besser behandeln und eine Kostenexplosion verhindern.
0: Danke, Malte. Und jetzt weitere Meldungen im Überblick. Schon zum 2. Mal in dieser Woche haben die USA Ziele im Iran angegriffen. Teheran hat reagiert und nach eigenen Angaben einen Vergeltungsschlag auf einen US-Stützpunkt durchgeführt. Auf welchen genau, sagte der Iran nicht. Allerdings meldete auch Kuwait am Morgen Angriffe mit Drohnen und Raketen. In Gelsenkirchen, Gladbeck und im niedersächsischen Steinfeld hat es am Morgen Razzien im Rockermilieu gegeben. Spezialeinsatzkommandos haben insgesamt 9 Gebäude durchsucht. Das hat die Polizei bestätigt. Demnach geht es bei den Durchsuchungen um Waffen und Drogen. Ermittelt wird gegen 8 Männer. In NRW hat es wieder 2 tödliche Badeunfälle gegeben. In Herne ertrank am Abend ein 20-Jähriger. Er wollte sich laut Polizei nach einer Joggingrunde im Rhein-Herne-Kanal abkühlen, rief kurz darauf um Hilfe und konnte nur noch tot geborgen werden. Und auch im Feldmarksee in Sassenberg starb ein 27-Jähriger bei einem Badeunfall. Die Deutschen tun sich weiter schwer mit dem Umstieg aufs E-Auto, aber so langsam wird die Skepsis offenbar weniger. Das zeigt das neue E-Barometer des Versicherers Coburg. Denn da gab es jetzt im ersten Quartal einen Rekord beim Umstieg aufs E-Auto. 7,5% der Autokäufer seien in dieser Zeit vom Verbrenner auf einen Stromer umgestiegen, heißt es. Einen Anstieg beobachtete der Versicherer vor allem nach Ausbruch des Iran-Kriegs. Laut einer neuen YouGov-Umfrage sagt außerdem fast jeder Fünfte, dass er sich wegen der neuen staatlichen Förderung wahrscheinlich früher als geplant ein E-Auto anschaffen wolle. Und das waren die Nachrichten mit Danny Hoppe.
2: Das Wetter. Das ist heute wieder ein schöner Tag. Viel Sonnenschein, nur wenige Wolken und angenehm warm mit bis zu 28 Grad. Ab morgen wird es zwar wieder ein bisschen wärmer, 31 Grad könnten drin sein, aber wir müssen örtlich mit Gewittern und Regen rechnen. Und das geht auch am Samstag so weiter. Da kann örtlich auch schon mal so ein Starkregenschauer dabei sein.
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2: Und das sind die längsten Staus. Alles ab 22 Minuten Zeitverlust. A2 Dortmund-Oberhausen zwischen Dreieck Bottrop und Kreuz Oberhausen. 6 Kilometer 25 Minuten mehr. Die A3 Oberhausen-Köln zwischen Kreuz Oberhausen-West und Kreuz Kaiserberg 3 Kilometer 26 Minuten. Die 4 Aachen-Köln zwischen Düren und Elsdorf 7 Kilometer hat es einen Unfall gegeben. Da müsst ihr eine Stunde mehr Zeit einplanen. A4 Köln-Aachen zwischen Frechen-Nord und Kreuz Kerpen 5 Kilometer 26 Minuten. Die 40 Dortmund-Duisburg zwischen Dreieck Bochum-West und Essen-Huttrop 9 Kilometer 33 Minuten on top. Die A46 Heinsberg-Düsseldorf zwischen Kreuz Holz und Kapellen 7 Kilometer kostet euch 29 Minuten Zeit. Und die A565 Bonn-Meckenheim zwischen Dreieck Bonn-Nord-Ost und Bonn-Auerberg 2 Kilometer 22 Minuten on top. Allen unterwegs gute Fahrt mit uns.
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2: Und das Ganze mit Kevin Zimmer. Schön, dass ihr da seid. Viele haben sie letztens noch im Kino gesehen, ja, wenn ihr in Der Teufel trägt Prada 2 gewesen seid. Da saßt ihr dann so und dann ist euch vielleicht vor Schreck das Popcorn aus der linken Gesichtshälfte geklallt, weil ihr gedacht habt, sag mal, ist das nicht Lady Gaga? Lady Gaga hatte wirklich in Der Teufel trägt Prada 2 einen Gastauftritt. Sie ist sehr stolz drauf. Ist von ihrer Tour direkt zu den Dreharbeiten geflogen. Den CO2-Fußabdruck will ich nicht sehen. Jetzt hat sie ihren Gastauftritt bei uns. Hier ist sie. Abracadabra.

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0: größtes Kreuzfahrervorurteil, das ist doch nur was für Rentner, oder? Nee, im letzten Jahr haben knapp 1,5 Millionen Menschen ihre Kreuzfahrt von einem deutschen Hafen aus gestartet. Das sind noch mal gut 4% mehr als noch im Jahr davor. Wir haben mit Jan Brücker vom Kreuzfahrtreiseveranstalter Phoenix Reisen aus Bonn gesprochen. Er hat uns erzählt, warum der Hype immer noch so hoch bei den Reisenden ist.
1: Also die sind immer noch sehr beliebt, weil man innerhalb kurzer Zeit sehr viele Ziele sehen und erleben kann. Gleichzeitig muss man einmal Koffer packen, es ist rundum organisiert, man muss sich um nichts kümmern. Das ist einfach eine attraktive Urlaubsform.
0: Und was ich jetzt beispielsweise nicht gedacht hätte, immer mehr Jüngere haben Lust auf Urlaub auf dem Wasser. Ein Grund dafür, man kommt schnell mit anderen Reisenden in Kontakt.
1: Also für jüngere Leute ist es interessant, dass sie an Bord der Schiffe auch sehr viel geboten bekommen. Viele Bars, viel Unterhaltungsprogramm, viele Sachen sich zu beschäftigen, auch mit Gleichaltrigen halt in Kontakt zu kommen. Da gerade an Bord ist man natürlich in so einer Community auch unterwegs und da fällt es einem leichter, Leute kennenzulernen. Und da kann ich mir schon vorstellen, dass es für die junge Generation eben sehr attraktiv ist, darüber auch zu connecten.
0: Ich habe immer gedacht, hier, wenn du da kannst mit Opa und Oma connecten, aber doch nicht mit jüngeren Leuten, aber scheint anders zu sein. Kreuzfahrten boomen, vor allem bei der jüngeren Generation, bei der sogenannten Gen Z geht der Trend nach oben. Jetzt The Weeknd und Blinding Lights.
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0: Es ist 10:30.
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0: Mit Sören Sölter. Guten Tag. Die Zahl der Hautkrebspatienten in deutschen Krankenhäusern hat sich in den vergangenen 20 Jahren fast verdoppelt. Laut Statistischem Bundesamt ist ein Grund die alternde Bevölkerung, weil das Krebsrisiko mit dem Alter deutlich ansteigt. Außerdem werden durch Screening-Angebote wohl mehr Fälle erkannt. Wie könnte der Krieg in der Ukraine ein Ende finden und was kann Europa dafür tun? Unter anderem darum geht es heute in Zypern bei einem Treffen der EU-Außenminister. Außerdem wird über die aktuelle Lage im Nahen Osten gesprochen. Und jetzt die Nachrichten für den Kreis Soest. Im Kreis Soest sind letztes Jahr deutlich mehr politisch rechts motivierte Straftaten erfasst worden. Nach Angaben der Grünen Landtagsfraktion waren es 74, das entspricht einem Plus von beinahe 30% im Vergleich zum Jahr davor. Gegenüber 2023 haben sich die Zahlen sogar mehr als verdoppelt. Auch NRW-weit werden mehr rechte Straftaten erfasst, dazu zählen etwa islam- oder queerfeindliche sowie antisemitische Taten. Kommende Woche heißt es in Lippstadt wieder Zeit für das Altstadtfest mit viel Live-Musik. Die gibt es diesmal an verschiedenen Orten, denn neu ist in diesem Jahr das Postpark Open Air Festival. Was genau das ist, erklärt Nils Regelmann, Festwirt auf dem Altstadtfest.
2: Postpark ist bestimmt bekannt durch die Ecke Kussmann-Einstein. Relativ zentral gelegen in Lippstadt ist ein großer Parkplatz gegenüber. Dort wird dieses Jahr die zweite Bühne aufgebaut, wo wir dann, sag ich mal, das Publikum ansprechen wollen, was ein bisschen jünger ist. Also bis 30, 35 ist natürlich keiner ausgeschlossen, um Gottes Willen. Aber so, dass die Zielgruppe erstmal primär.
0: Das Altstadtfest und auch das Postpark Open Air starten heute in einer Woche an Fronleichnam und gehen dann bis Sonntag. Gleich wird's ernst für Jan-Lennard Struff. Der Warsteiner Tennisprofi muss bei den French Open in Paris wieder ran. Ab 11 trifft er auf den portugiesischen Qualifikanten Jaime Faria. Struff hatte in Runde 1 überraschend den Weltranglisten-10. Alexander Bublik aus Kasachstan besiegt. Er selbst steht in der Weltrangliste aktuell auf Platz 80. Und soweit die Nachrichten mit Sören Sölter. Wir schauen aufs Hellweg-Radio-Wetter. Das macht Spaß. Viel Sonne, nur ein paar Wolken unterwegs. Es ist freundlich bei 16 Grad in Belver-Flerke und 17 in Rüthen-Östereiden. Bis 23 Grad sind heute noch drin. Es bleibt sonnig. Morgen dann auch wieder viel Sonne. Es wird dazu wieder deutlich wärmer. 29 Grad erreichen wir stellenweise. Und dann morgen Nachmittag, morgen Abend auch mal Hitzegewitter möglich. Hier ist der schnellste Verkehrsservice zwischen Lippe und Möhne. A1 Münster-Köln zwischen dem Kamener Kreuz und Schwerte. Da stockt es auf 6 Kilometern. Und geblitzt wird in Lippstadt auf der B55 Baustelle Abfahrt Rixbeck. Da steht ein Blitzeranhänger.
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3: Hallo, Kevin Zimmer hier. Es wundert mich ja nichts mehr, ja? Zu seinem 80. Geburtstag lässt US-Präsident Donald Trump eine riesige Käfigkampf-Arena vor das Weiße Haus bauen, ja? Darin sollen dann umstrittene Käfigkämpfe stattfinden. Schön, was man halt so als US-Präsident macht, ne, zum 80. Geburtstag. Richte deinen Käfigkampf für mich aus. Ich bin Präsident. Es klingt ein bisschen wie im alten Rom, ja? Cäsar hat Geburtstag, komm. Lassen wir halt ein paar Gladiatoren sich wegmetzeln. Ne?
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3: Hier ist Rosé und Bruno Mars.

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0: see. Michael Patrick Kelly. Hey. Raquel. And Raquel. Wonders. Das Wunder der Frau. Auch ein Thema. Jetzt bei Daily Hannes.
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2: Mal eine Frage an die Männer. Habt ihr eine Ahnung, was Tampons und Binden kosten? Oh, ich weiß, das Thema mögen wir Kerle nicht, ne? Es ist wie Beine rasieren. Unangenehm. Ja, die meisten Männer zucken beim Wort Binde ja schon zusammen. Aber klar, normal. Viele Männer haben eben Bindungsängste. Sorry, den konnte ich nicht liegen lassen. Aber jederzeit können wir über Fettauffangschalen beim Gasgrill diskutieren. Aber Hygiene? Pah, Frauensache. Trotzdem, gar nicht so billig, die Dinger. Ich sollte die letzten Mal kaufen und ich bin fast hinten rübergekippt. Das ist ja kein Luxusartikel, sondern die braucht man einfach. Also, Frau brauchst. Naja. Und dann habe ich mal ChatGPT gefragt, was das kosten würde, wenn Tampons und Binden in Deutschland umsonst wären. Soll ich euch was sagen? Es wäre weniger als der Tankrabatt. Aber die einzige Periode, die die Regierung interessiert, ist die Wahlperiode. Zum Schluss aber nochmal eine ganz wichtige Frage. Meine Fettauffangschale bei meinem Weber, ist die spülmaschinenfest eigentlich?
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1: Mit Danny Hoppe. Guten Tag. Die geplante Gesundheitsreform der Bundesregierung sorgt weiter für viel Kritik. Die Gewerkschaft Verdi protestiert deshalb heute gegen die geplanten Einsparungen im Gesundheitswesen und spricht von einer Sparorgie. In mehreren Kliniken soll es heute Proteste, Kundgebungen und andere Aktionen geben. Verdi hatte im Vorfeld nur ein paar Orte genannt, darunter Düsseldorf, Minden, Viersen, Remscheid und Mönchengladbach. Marc Weiß hat die Infos dazu.
2: Verdi will die Kliniken nicht lahmlegen, trotzdem sollen die Proteste sichtbar sein für Mitarbeiter, Patienten, Besucher und letztlich auch für die Politik, denn gegen deren Pläne richtet sich der Protest. Hintergrund ist das geplante Spargesetz der Bundesregierung zur gesetzlichen Krankenversicherung. Nach dem Gesetzentwurf sollen Tariferhöhungen in Krankenhäusern nicht mehr vollständig refinanziert werden, außerdem drohen Kürzungen bei der Finanzierung zusätzlicher Pflegekräfte. Nach Angaben von Verdi sollen die Krankenhausbudgets allein im Jahr 2027 bundesweit um über 5 Milliarden Euro sinken. Die Gewerkschaft sieht die Patientenversorgung in den Krankenhäusern in Gefahr und hält den Druck auf die Beschäftigten für viel zu hoch. Viele Kliniken arbeiteten schon jetzt am Limit. Weitere Einschnitte würden Personalabbau und wirtschaftlichen Druck verschärfen, heißt es. Die Beschäftigten hätten in den vergangenen Jahren hart für bessere Arbeitsbedingungen

0: Treffer. In deutschen Krankenhäusern sind zuletzt fast doppelt so viele Menschen mit Hautkrebs behandelt worden wie noch vor 20 Jahren. Das zeigen neue Zahlen des Statistischen Bundesamts. 2024 waren es demnach 120.000 Patienten, die stationär mit Hautkrebs behandelt wurden. Das sind 95% mehr als 2004. Der tote Buckelwal Timmy bleibt jetzt doch auf der Insel Anholt. Er soll am Wochenende an Land gezogen und dann in der nächsten Woche direkt am Strand obduziert werden. Das hat die dänische Umweltbehörde mitgeteilt. Der Bereich um den Wal werde dann abgesperrt, heißt es. Am Samstag ist in Werne eine Großdemo gegen den Bau neuer Gaskraftwerke geplant. Aufgerufen haben dazu Greenpeace, Fridays for Future, der BUND und Campact. Sie rechnen mit mehreren tausend Demonstranten. Unklar ist aber noch, wo die Demo startet. Das soll jetzt das Verwaltungsgericht Gelsenkirchen klären. Denn die Klimaschützer wollten eigentlich in Sicht und Hörweite eines mit Erdgas betriebenen Kraftwerks starten. Es befindet sich in Werne an der Stadtgrenze zu Hamm, wo die Klimaaktivisten ein Camp errichtet haben. Die Polizei hat allerdings einen alternativen Startpunkt der Demo zur Auflage gemacht. Man müsse Objekte der kritischen Infrastruktur schützen, hieß es zur Begründung. Dagegen klagt das Demobündnis jetzt. Wann das Gericht darüber entscheidet, ist noch unklar. Und das waren die Nachrichten mit Danny Hoppe.
1: Das Wetter. Heute dürfen wir uns erstmal über richtig schönes Wetter freuen. Es gibt viel Sonnenschein, nur wenige Wolken und dazu angenehm warme Temperaturen bis 28 Grad. Ab morgen wird es dann nochmal wärmer mit Spitzenwerten bis 31 Grad. Dafür sind örtlich aber auch Gewitter und Regen mit drin. Und am Samstag bleibt es ähnlich. Also auch da immer wieder mal Gewitter oder sogar ein Starkregenschauer kann da runterkommen.
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1: Das sind die längsten Staus. Wir starten auf der A2 Dortmund-Oberhausen zwischen Bottrop und Kreuz. Oberhausen 6 Kilometer, plant da 28 Minuten mehr Zeit ein. Die A4 Aachen-Köln zwischen Düren und Elsdorf 7 Kilometer, 51 Minuten on top. Da hat es einen Unfall gegeben auf der A4 im Baustellenbereich. Fahrt bitte vorsichtig. Die A40 Dortmund-Duisburg zwischen Bochum-Wattenscheid und Essen-Huttrop 7 Kilometer, 23 Minuten on top. Die A46 Heinsberg-Düsseldorf zwischen Kreuzholz und Kapellen 7 Kilometer, hier sind es 20 Minuten mehr. Und die A565 Bonn-Meckenheim zwischen Dreieck Bonn-Nordost und Bonn-Auerberg 2 Kilometer, 16 Minuten mehr.
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1: Sehr schön. Wir hören ja immer wieder, wie es Trickbetrüger so auf ältere Menschen abgesehen haben. Ein 91-jähriger Mann hat jetzt bei einem Trickbetrüger einen Trick angewandt und hat ihn so geschnappt. Ja, er hatte dem Trickbetrüger am Telefon nämlich gesagt, dass er riesige Mengen Gold zu Hause hat, die er polizeilich sichern lassen wollte. Der Trickbetrüger hatte das angeboten, ja, dass er das besser mal zu sich nimmt als Polizei. Ja. Der falsche Polizist kam also und dann ließ der 91-Jährige sich den Dienstausweis von dem Typen zeigen. Der reichte ihm dazu sein Handy durch das Fenster, weil darauf der Dienstausweis war, sagte der Trickbetrüger. Ja. Der Rentner nahm das Handy, schloss das Fenster, alles barrikadiert, ja, hat die Polizei gerufen, denen das Handy gegeben, also der echten Polizei, und die konnten dann aufgrund des Handys den Täter ausfindig machen. Das ist, wie cool kann ein Opa bitteschön sein? Meine Trickbetrüger-Story des Tages. Sigmar jetzt bei uns mit Nobody to Love. Ich bin Kevin Zimmer, wünsche euch einen schönen Donnerstag. 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

Ich weiß nicht, hat sie ihn mittlerweile eigentlich gefunden, ihren Ehemann? Ich mache mir Sorgen. Where's my husband? Ray, hier bei uns. Kommen wir jetzt zu einem der erfolgreichsten Solo-Künstler in Deutschland. Jetzt gehen wahrscheinlich bei euch so Namen um wie, was weiß ich, Herbert Grönemeyer vielleicht, Mark Forster, keine Ahnung. Aber ich sag mal so, er singt gar nicht selbst. Er produziert meistens nur. Den Typen kennt ihr doch, oder?

0: ratet doch mal, welcher DJ war das? Ja? Robin Schulz natürlich, der mit der eckigen Sonnenbrille immer, also zumindest trägt er sie sehr oft. Habe ich einmal irgendwann mal in einem Instagram-Post seine Augen gesehen? Nee, ich glaube nicht. Ich sehe da immer sehr viel Shampoosflaschen. Ganz oft ist er in Dubai unterwegs oder so. Und er liebt so ein bisschen den Luxus auch, Robin Schulz. Seit über 13 Jahren ist er inzwischen im Showgeschäft, deswegen kann er sich das alles leisten. Hat wirklich einen Hit nach dem anderen veröffentlicht und schafft es irgendwie trotzdem immer wieder, alles frisch und neu klingen zu lassen. Das zeigt er jetzt auch. Er hat einen neuen Song draußen, Better Times heißt er. Dafür hat sich Robin Schulz mit Barbs zusammengetan. Was? Mit wem? Ja, es ist eine griechisch-amerikanische Künstlerin, die lebt derzeit in Berlin. Die wird wahrscheinlich durch diesen Song dann nochmal größer rauskommen. Gemeinsam haben die beiden einen Song aufgenommen. Ich finde, klingt nach einem Hit. Ich finde auch, es klingt nach Sommer. Better Times ist neu bei uns.
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1: Es ist 11:30.
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1: Mit Sören Sölter, guten Tag. 2024 war das heißeste Jahr seit Beginn der Aufzeichnungen, aber der Rekord dürfte nach einem Bericht der Weltwetterorganisation schon bald fallen. Die Wahrscheinlichkeit, dass eines der Jahre 2026 bis 2030 eine noch höhere globale Durchschnittstemperatur aufweist, liege bei 86%, heißt es. In Deutschland werden immer mehr Menschen wegen Hautkrebs im Krankenhaus behandelt. Nach Angaben des Statistischen Bundesamts hat sich die Zahl in den letzten 20 Jahren fast verdoppelt. Ein möglicher Grund: durch Screening-Angebote werden wohl mehr Fälle erkannt. Und jetzt die Nachrichten für den Kreis Soest. Im Kreis Soest sind letztes Jahr deutlich mehr politisch rechtsmotivierte Straftaten erfasst worden. Nach Angaben der Grünen Landtagsfraktion waren es 74. Das entspricht einem Plus von beinahe 30% im Vergleich zum Jahr davor. Gegenüber 2023 haben sich die Zahlen sogar mehr als verdoppelt. Auch NRW-weit werden mehr rechte Straftaten erfasst. Dazu zählen etwa islam- oder queerfeindliche sowie antisemitische Taten. Kommende Woche heißt es in Lippstadt wieder Zeit für das Altstadtfest mit viel Live-Musik. Die gibt es diesmal an verschiedenen Orten, denn neu in diesem Jahr ist das Postpark Open Air Festival. Was genau das ist, erklärt Nils Regelmann, Festwirt auf dem Altstadtfest.
3: Postpark ist bestimmt bekannt durch die Ecke Kustmann-Einstein. Relativ zentral gelegen in Lippstadt ist ein großer Parkplatz gegenüber. Dort wird dieses Jahr die zweite Bühne aufgebaut, wo wir dann, sag ich mal, das Publikum ansprechen wollen, was ein bisschen jünger ist. Also bis 30, 35 ist natürlich keiner ausgeschlossen, um Gottes Willen, aber so, dass die Zielgruppe erstmal primär.
1: Das Altstadtfest und auch das Postpark Open Air starten heute in einer Woche an Fronleichnam und gehen dann bis Sonntag. Die kurzen Pfingstferien sind vorbei, die langen Sommerferien kommen immer näher und die Städte und Gemeinden bei uns im Kreis Soest bereiten sich darauf vor. Vielerorts wird es wieder ein Ferienprogramm geben. In Werl steht das schon. 64 Angebote gibt es dieses Jahr im Rahmen des Ferienspaßes. Anmelden dafür geht ab Mitte Juni. In Soest wurde gestern das Sommerferienprogramm vorgestellt. Das feiert dieses Jahr 30-jähriges Jubiläum. Und soweit die Nachrichten mit Sören Sölter. Wir schauen aufs Hellweg Radio Wetter. Zunächst mal die aktuellen Temperaturen. 18 Grad sind es in Geseke, Bönninghausen und 19 in Soest-Meckingsen. Dazu viel Sonne, nur ein paar einzelne Wolken sind unterwegs. Bis 23 Grad sind heute noch drin. Es bleibt freundlich und sonnig. Morgen auch wieder sommerlich. Temperaturen gehen hoch bis auf 29 Grad. Später dann morgen, so am Nachmittagabend, sind dann Hitzegewitter möglich.
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1: Und Achtung Autofahrer, hier ist der schnellste Verkehrsservice zwischen Lippe und Möhne. A1 Dortmund-Münster, zwischen dem Kreuz Dortmund-Unna und Kamenzentrum, da 2 Kilometer Stau. Außerdem in Lippstadt-Lippe-Rode eine Sperrung. Die Lippestraße ist betroffen, gesperrt nach einem Unfall zwischen der Bismarckstraße und dem Restaurant Dorfalm.
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4: Und das Ganze mit Kevin Zimmer. Taylor Swift will ja in diesem Jahr noch heiraten. Es wird so viel über die Hochzeit geredet. Ja, welches Kleid, welche Blumen, wo sie heiraten wird, bla bla bla. Jetzt kam raus, dass Taylor anscheinend ihren Hochzeitsgästen verbietet, eine Begleitperson mitzunehmen. Ja? Das wird sonst zu voll. Ja? Was man allerdings sagen muss, es ist auch irgendwie angenehm für die ganzen Singles, ja, die sonst alleine kommen würden. Ja? Die würden ja immer am schlimmsten Tisch in der Sitzplanung landen. Hier, kannst dich da hinsetzen, das ist der Kindertisch. Ja, der Kindertisch und der Tisch für die Singles. Du Loser. Alles klar. Taylor Swift, ich weiß ja, muss ja wahrscheinlich auch ein bisschen sparen bei der Hochzeit. Wir hören Taylor Swift gleich, damit wieder ein bisschen Geld reinkommt. Helfen wir sehr gerne. Wir spielen Opalite. Vorher noch

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0: Glaube ich, Tag 2 im Trainingslager der deutschen Fußballnationalmannschaft. Kollege Sascha Fassbender, alle Zeichen stehen auf hier. Teambuilding, ne?
2: Ja, sogar noch mehr. Bundestrainer Nagelsmann sagt das hier.
3: Dass wir jetzt für die nächsten Wochen wie eine Familie sind und dass jeder das Vertrauen zu seinem Nebenmann, zu seiner Nebenfrau hat im gesamten Team. Dass da nichts zwischen Spielern ist, zwischen Trainerteam, nichts irgendwie schwelt und jeder immer offen die Dinge auch anspricht.
2: Ja, also richtiges Family-Building fast schon.
0: Los, habt euch lieb jetzt.
2: Ja, so. Okay.
0: Und das nachdem Julian Nagelsmann. In der Kritik steht natürlich die eigentliche Nummer 1. Baumann soll ja für Manuel Neuer wieder auf die Bank. Das klingt nicht nach Harmonie.
2: Nee, nicht wirklich, genau. Und Nagelsmann hat ja auch immer mal wieder den wirklich erfolgreichen Stürmer Dennis Undav kritisiert und stattdessen eher erfolglosere Stürmer aufgestellt. Wobei er sich ja für die Kritik an Undav mittlerweile dann auch entschuldigt hat.
0: Sascha, ein bisschen mehr Harmonie bitte jetzt.
2: Ja, total. Das will Nagelsmann auf jeden Fall tun. Er will jedem Spieler eine Aufgabe geben, auch die, die nicht spielen. Es geht viel um Zusammenhalt und Stimmung. Hat er manche Spieler auch als Kaugummi und Kleber bezeichnet, die dann für den Zusammenhalt sorgen sollen. Und vielleicht funktioniert das ja auch nach diesem ganzen Hin und Her. Morgen ist zum Beispiel ein Grillfest mit allen Spielern und ihren Familien geplant.
0: Werden die Probleme weggegrillt sozusagen. So. Wir sind so, wir Deutschen, ja? Gibt's Streit, gibt's erstmal ein Grillfest. Das lieben wir alle.
2: Ja, genau. Und so erhoffen wir uns das dann zumindest, dass das dann irgendwie funktioniert. Denn am kommenden Sonntag steht das Testspiel gegen Finnland an in Mainz. Und danach geht's dann so langsam Richtung USA. In North Carolina ist das WM-Quartier der Deutschen.
0: So, und da will man auch politisch anders auftreten als zum Beispiel in Katar.
2: Sie wollen politisch quasi gar nicht auftreten. So DFB-Sportdirektor Rudi Völler.
4: Es gibt viele Dinge in der Welt, die uns allen nicht gefallen, die hier sitzen. Ich glaube schon, dass wir gut daran tun, das ein bisschen zu trennen. Wir sind da, um eine Weltmeisterschaft zu spielen. Und am Ende geht es dann auch nur um Fußball.
2: Ja, dennoch wolle man niemandem den Mund verbieten.
0: So, okay. Hoffentlich haben wir nicht wieder so eine peinliche Armbinden-Diskussion oder irgendwie sowas. Das ist auch schön. Also, Teambuilding angesagt bei der deutschen Fußballnationalmannschaft. Ist aber auch krass, ne, wenn du als Spieler hörst, ich bin das Kaugummi.
2: Ja, genau. Ich bin der Kleber.
0: Ja, das bist du ja auch hier bei uns im Sender.
2: Absolut.
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1: Mit Danny Hoppe, guten Tag. Lange waren viele Autofahrer in Deutschland skeptisch, was den Umstieg auf ein E-Auto angeht. So langsam ändert sich das aber offenbar. Das zeigt das aktuelle E-Barometer des Versicherers Hukoburg. Demnach sind noch nie so viele Autofahrer von Benziner oder Diesel auf ein reines Elektroauto umgestiegen wie zu Beginn des Jahres. Walter Albrecht aus dem News-Team, wie sehen die Zahlen genau aus?
2: Also laut dem E-Barometer lag die Umstiegsquote in den ersten 3 Monaten bei 7,5%. Aber zum Quartalsende im März, also nach Beginn des Irankriegs und dem starken Anstieg der Benzinpreise, lag die Quote noch höher, da kam sie auf fast 9%. Nach einer YouGov-Umfrage dürfte auch der neue staatliche E-Auto-Zuschuss für Mittel- und Niedrigverdiener ein Grund dafür sein, warum die Zahlen steigen. Die Anträge können zwar erst seit kurzem gestellt werden, aber rückwirkend bis Anfang Januar. Besonders auffällig ist, junge Autofahrer unter 40 steigen gerade fast doppelt so häufig um wie noch im Vorjahr.
1: Und welche Marken sind da am beliebtesten?
2: Bei den Privatkäufern dominieren ganz klar ausländische Marken. Die belegen laut dem Versicherer 9 der ersten 10 Plätze. Ganz vorne liegt die tschechische VW-Tochter Skoda, gefolgt vom US-Konzern Tesla, dessen Verkaufszahlen sich wieder erholt haben. Als einziger deutscher Hersteller schafft es Opel in die Top 10 der privaten Wechselwilligen. Schaut man aber auf die Gesamtzulassungen inklusive Firmenwagen, liegt VW in der Statistik immer noch ganz vorne.
1: Danke, Malte. Und jetzt weitere Meldungen im Überblick. Die Außenminister der EU wollen heute in Zypern über die Lage in der Ukraine und mögliche Gespräche mit Russland beraten. Einen Russland-Gesandten wird Brüssel aber erstmal nicht ernennen, das hat die Außenbeauftragte Kallas gesagt. Kreml-Chef Putin hatte Altkanzler Schröder ins Spiel gebracht, das lehnt die EU aber ab. Der Tankrabatt der Bundesregierung wird wohl nicht verlängert. Bundesverkehrsminister Schnieder hat diese Hoffnung vieler Autofahrer im Handelsblatt zumindest gedämpft. Der Staat komme irgendwann an die Grenzen seiner Möglichkeiten, sagte er. Der US-Konzern Meta führt bei Instagram, Facebook und WhatsApp kostenpflichtige Plus-Modelle ein. Sie sollen Nutzerinnen und Nutzern mehr Funktionen und Inhalte bieten. Genaue Preise nannte Meta nicht. In US-Medien ist aber von umgerechnet rund 3,40 Euro pro Monat für Facebook und Instagram die Rede. Während sich die meisten bei uns gerade wohl über das schöne Wetter freuen, ächzen Teile Frankreichs unter einer ersten heftigen Hitzewelle. Die zweithöchste Hitzewelle.

0: schlimmeren Hitzeperioden vorbereitet, heißt es. Das gelte auch für die Schulen. In vielen gäbe es weder Klimaanlagen, Vorhänge vor den Fenstern oder schattige Schulhöfe, sagt zum Beispiel die Opposition. Und das waren die Nachrichten mit Danny Hoppe.
1: Das Wetter. Das ist heute wirklich ein Tag zum Genießen. Viel Sonne, nur ein paar Wolken und angenehm warm mit bis zu 28 Grad. Morgen steigen die Temperaturen dann nochmal an auf bis zu 31 Grad. Allerdings müssen wir stellenweise auch mit Regen und Gewittern rechnen. Und so geht's dann am Samstag auch weiter.
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1: Das sind die längsten Staus, alles ab 21 Minuten Zeitverlust. A2 Dortmund-Oberhausen zwischen Dreieck-Bottrop und Kreuz-Oberhausen 6 Kilometer 26 Minuten. Die 4 Aachen-Köln zwischen Düren und Elsdorf 5 Kilometer, hier sind es 44 Minuten mehr. Auf der A4 Köln-Olpe zwischen Bergisch-Gladbach-Refrath und Bergisch-Gladbach-Bensberg gibt es einen Stau von 4 Kilometern, seid ihr nach 21 Minuten durch. Die A40 Dortmund-Duisburg zwischen Gelsenkirchen-Süd und Essen-Huttrop 6 Kilometer 24 Minuten und die A57 Krefeld-Köln zwischen Holzbüttgen und Neuss-Reuschenberg 4 Kilometer, 22 Minuten on top. Allen unterwegs, gute Fahrt mit uns.
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1: Und das Ganze mit Kevin Zimmer. Schön, dass ihr da seid. Gestern wurde in Köln die neue Netflix-Doku über Fußball-Weltmeister Lukas Podolski vorgestellt. Ich habe die noch nicht gesehen. Logischerweise läuft ja auch noch nicht bei Netflix. Aber es soll ja sehr privat sein, was da zu sehen sein wird. Alles, was ich Privates über Poldi wissen muss, hat er uns doch eigentlich schon gesagt.
3: In der Mannschaft ist es kein Thema. Ich denke, 80% von euch und ich kauen sich auch mal an den Eiern. Und daher ist alles gut.
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1: Was die Doku sonst noch kann, hören wir in etwa 8.

0: Das, was die Jungs im Fußballnationalmannschaftstrainingslager in Herzogenaurach werden wollen in etwa 2 Wochen, ist dieser Kollege schon. Lukas Podolski ist Fußballweltmeister. Auf Netflix wird es bald eine Doku über ihn geben. Poldi heißt die. Die Weltpremiere der Netflix-Doku über Lukas Podolski war gestern natürlich im Rheinenergiestadion in Köln. Ja. Reporter Luis Eck war gestern bei der Vorstellung mit dabei, hat geguckt. Und Luis, im Trailer kündigt Podolski ja an, es ist eine sehr ungewöhnliche Doku. Stimmt das denn? Du hast ja gesehen.
1: Klar, natürlich geht es um Poldis Karriere. Und natürlich erzählen auch ganz klassisch Mitspieler wie Thomas Müller oder André Iniesta auf der Couch Stories über Poldi. Aber das spielt eben schon nur eine Nebenrolle. Hier, selbst der WM-Titel, der taucht erst im Abspann auf. Stattdessen geht es um sehr persönliche Einblicke, seinen Familienalltag, Fragen rund um Herkunft und Identität. So in Richtung Karriereende wird es dann auch wirklich sehr emotional. Also die Doku zeigt den privaten Poldi ehrlich, direkt und, na klar, natürlich auch immer lustig mit einem guten Spruch.
0: Ja, gibt es denn Szenen, die dir, was weiß ich, im Kopf geblieben sind? Worauf können sich da die Zuschauerinnen und Zuschauer freuen?
1: Was ich richtig schön fand, war, dass in der Doku die Frau von Lukas Podolski das erste Mal ein Interview gibt, zumindest auf der Tonspur. Man merkt, das bedeutet Poldi ganz viel, hat er mir auch gestern nochmal auf der Premiere erzählt.
2: Heute glaube ich dann auch, dass die Doku was Besonderes wird und nicht irgendwie der 50. Spieler, der dann sagt, oh, wie geil der Poldi war.
1: Und wo mir klar wurde, okay, Poldi will da mal wirklich eine andere Doku machen und ganz tief blicken lassen. In einer Szene sitzt dann nackt unter der Dusche und schäumt sich den Purpose ein. Ja, solche Szenen für Poldi aber kein Problem.
2: Wenn man die Hosen runterlässt, dann muss man die runterlassen und das gehört dazu.
0: Absolut, also gibt auch für die Damen was zu gucken. Poldi nackt in der Doku über Lukas Podolski. 4. Juni wird sie zu sehen sein auf Netflix.

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1: All City und Fireflies waren das um 12:30.
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1: Mit Sören Seiter, guten Tag. Die EU-Kommission hat wegen illegaler Produkte eine Strafe in Höhe von 200 Millionen Euro gegen den chinesischen Online-Marktplatz Temu verhängt. Das Unternehmen habe die Risiken und Schäden für Verbraucher nicht ordnungsgemäß bewertet und verstoße damit gegen EU-Recht, teilte die Brüsseler Behörde mit. 2024 war das heißeste Jahr seit Beginn der Wetteraufzeichnungen, aber der Rekord dürfte nach einem Bericht der Weltwetterorganisation schon bald fallen. Die Wahrscheinlichkeit, dass eines der Jahre 2026 bis 2030 eine noch höhere globale Durchschnittstemperatur aufweist, liege bei 86%, heißt es. Und jetzt die Nachrichten für den Kreis Soest. Das aktuelle Jahr ist noch nicht mal halb rum, da schaut der Kreis Soest schon auf das nächste. 2027 sollen einige Kreisstraßen saniert werden, etwa die Mastholter Straße in Lipperbruch oder die Verbindung der Welveraner Ortsteile Einicke und Borgeln. Der Kreis rechnet mit Kosten von rund 7,5 Millionen Euro. Die Pläne sind heute Thema im Kreisbauausschuss. Da wird dann auch das Projekt Eagle Eye vorgestellt, eine Fachfirma, die Kreisstraßen zuletzt umfangreich untersucht. Die Ergebnisse sollen künftig die Grundlage für Sanierungsmaßnahmen sein. Im Kreis Soest sind mehr politisch rechts motivierte Straftaten erfasst worden. Die Zahl ist im vergangenen Jahr deutlich gestiegen. Auch in ganz NRW zeigt die Statistik nach oben, so die Zahlen aus dem Innenministerium. Lars Kosmehl aus der Hellweg Radio Nachrichtenredaktion mit den Einzelheiten.
3: Im Kreis Soest ist die Zahl im vergangenen Jahr nach Angaben der Grünen Landtagsfraktion von 57 auf 74 Fälle gestiegen. Das ist ein Plus von beinahe 30%. Die Fraktion hat die Daten beim NRW-Innenministerium abgefragt. Dagmar Hanses, grüne Landtagsabgeordnete aus dem Kreis Soest, sagt, man müsse sich als Gesellschaft dagegen stellen, dass viele Menschen alltäglich mit diskriminierenden und menschenverachtenden Äußerungen und Angriffen konfrontiert sind.
1: Die kurzen Pfingstferien sind vorbei, die langen Sommerferien kommen immer näher und die Städte und Gemeinden bei uns im Kreis Soest bereiten sich drauf vor. Vielerorts wird es wieder ein Ferienprogramm geben. In Werl steht da schon, 64 Angebote gibt es dieses Jahr im Rahmen des Ferienspaßes. Anmelden dafür geht ab Mitte Juni. In Soest wurde gestern das Sommerferienprogramm vorgestellt. Das feiert dieses Jahr 30-jähriges Jubiläum. Und soweit die Nachrichten mit Sören Sölter. Das Hellweg Radio Wetter bringt wieder viel Sonne, kaum Wolken, 19 Grad. Dazu in Möhnesee-Brüllingsen und in Rüthen-Kallenhardt. Bis 23 Grad erreichen wir heute noch. Es bleibt freundlich mit viel Sonne. Morgen geht es dann nochmal hoch mit dem Thermometer. 29 Grad sind drin. Dann auch erstmal wieder sonnig. Später aber auch mal Hitzegewitter möglich. Und hier ist der schnellste Verkehrsservice zwischen Lippe und Möhne, A2 Dortmund-Hannover, zwischen Reda-Wiedenbrück und Bielefeld-Ost aktuell 10 Kilometer Stau und ihr braucht da eine Stunde länger, zwei Fahrstreifen sind gesperrt. Und geblitzt wird in Bad Wald-Liesborn auf dem Lambertweg, hat uns Lukas gemeldet. Danke dafür.
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5: Hallo, Kevin Zimmer hier. Habt ihr das mitbekommen von dieser Touristin aus Frankreich, die auf Sardinien in Italien war und 40 Kilo Steine, Muscheln, Sand von der Insel als Souvenir mitschleppte? Bewusst, ja? Ich sag mal so, 40 Kilo Sand habe ich auch gerne mal, wenn ich von der Nordsee komme, aber unbewusst in der Schlappe drin. Aber sie musste jetzt 3.000 Euro Strafe bezahlen. Was wollte die mit dem Sand und den ganzen Stein? Ich meine, in Frankreich, da haben sie da auch genug davon, oder? Ich sag mal so, wenn sie Holländerin gewesen wäre, dann hätte ich es noch verstehen können. Wäre Landgewinnung gewesen, aber so? Naja. Ava Max, Maybe You're the Problem. Jetzt bei uns im besten Mix. Schönen Donnerstag.

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0: In meiner Jobbeschreibung steht, spiel die neue von Teddy Swims, Mr. Know-It-All. In der Jobbeschreibung von Atze Schröder steht, hier, bring uns alle zum Lachen. Aber wenn man Atzes Podcast Watt ne Woche hört, lernt man auch immer noch mal, ich weiß auch nicht, man lernt auch ein bisschen was fürs Leben.
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1: Ja, nee, ist klar. So, kaum war ich die Woche in Hamburg mit dem Auto unterwegs und hatte geparkt, kam auch schon so eine männliche Politesse, um die Falschparker über den Löffel zu barbieren, wie man so schön sagt. Was ist eigentlich der richtige Ausdruck für männliche Politesse, fällt mir gerade ein. Politasse? Polizecke? Nee, jetzt mal ernsthaft. Männliche Politesse, wie ist es denn richtig? Polomat? Polohorst? Polonese? Holy Poly? Politur? Warte mal, ich guck mal eben. Ich frage mal eben die Kollegen von ChatGPT. Wie geil ist das denn? Hier steht's. Die männliche Form der Politesse nennt man offiziell Politeur. Das steht hier wirklich. Wie geil ist das denn? Dem Politeur ist nichts zu schwören. Politeur. Ja, siehste, jetzt sind wir alle wieder etwas schlauer. Willkommen hier bei Ihrem Wissenspodcast. Man wird nicht blöder mit Atze Schröder.
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1: Mit Christian Böder, guten Tag. Die Löhne in Deutschland sind zu Jahresbeginn schneller gewachsen als die Preise. Im Schnitt haben sie um mehr als 4% zugelegt, während die Preise nur um gut 2% gestiegen sind. Einzelheiten und Reaktionen auf die Entwicklung hat Thorsten Adolfs aus dem News-Team.
2: Das Statistische Bundesamt meldet, dass vor allem Leute mit geringem Einkommen davon profitieren. Mit zur positiven Entwicklung trage die Erhöhung des Mindestlohns bei, der seit Januar bei 13,90 Euro pro Stunde liegt. Deutlich mehr Geld in der Tasche haben nach Angaben der Statistiker vor allem diejenigen, die in Bereichen wie dem Bergbau, bei Versicherungen oder bei der Energieversorgung arbeiten. Außerdem bekommen viele Azubis zurzeit mehr Geld als früher. Damit bleibt unter dem Strich mehr Kaufkraft, was wichtig ist, damit wir konsumieren können und die Wirtschaft in Schwung bleibt. Auch wenn das aktuelle Plus erfreulich klingt, warnt das Wirtschafts- und Sozialwissenschaftliche Institut der Hans-Böckler-Stiftung vor einer möglichen Wende. Die Sorge ist groß, dass die Inflation bald wieder anziehen könnte und das Lohnwachstum dann komplett aufgefressen wird. Sollte es so kommen, könnte die Wirtschaft in diesem Jahr auf der Stelle treten, sagen die Experten. Das wäre bitter, denn schon die erste Hälfte der 2020er Jahre hat den Beschäftigten bis jetzt unter dem Strich stagnierende Reallöhne beschert.
1: Und hier haben wir weitere Nachrichten in der Zusammenfassung. Immer mehr Menschen in Deutschland sind empfänglich für einen Umstieg aufs E-Auto. Das liegt auch an den neuen staatlichen Förderungen. Laut dem E-Barometer der Versicherung Hug Coburg waren im ersten Quartal so viele deutsche Haushalte von einem Verbrenner auf ein Elektroauto gewechselt wie nie zuvor. Vor allem im März gab es eine sprunghafte Zunahme. Da hatte der Iran-Krieg die Spritpreise explodieren lassen. Schweden und die Ukraine wollen ein Abkommen zur Luftverteidigung bekannt geben. Die Ankündigung ist für diese Minuten geplant. Nach schwedischen Zeitungsberichten will Schweden der Ukraine mehrere ältere Modelle von Kampfflugzeugen aus eigener Produktion überlassen und mit Kiew über den Verkauf neuerer Modelle verhandeln. Die CDU hat eine Broschüre mit dem Titel Abstieg für Deutschland an alle Bundestagsabgeordneten der AfD verschickt. In der Broschüre übt die CDU scharfe Kritik an der Partei und wirft ihr unter anderem vor, an der Abschaffung der Demokratie zu arbeiten. Das bestätigte eine CDU-Sprecherin. Die Broschüre enthält auch ein Musterschreiben für den Austritt aus der AfD. Der deutsche Elektronikfachhändler Mediamarkt Saturn ist der größte seiner Art in Europa und gehört auch im deutschen Onlinehandel zu den Top 5. Doch der Konzern mit Sitz im bayerischen Ingolstadt soll unter chinesische Kontrolle kommen. Der E-Commerce-Riese JD.com will

0: Zeit für eine endgültige Entscheidung. Das waren die Nachrichten mit Christian Böder.
1: Das Wetter. Heute zeigt sich das Wetter nochmal von seiner freundlichen Seite. Viel Sonnenschein, wenig Wolken, Temperaturen bis 28 Grad. Sehr, sehr angenehm. Also ab morgen wird es dann nochmal wärmer, bis zu 31 Grad. Es können sich örtlich so ein paar Gewitter bilden. Auch Regen ist drin und am Samstag könnten sogar Starkregenschauer runterkommen. Da halten wir euch auf dem Laufenden.
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1: Und das sind die längsten Staus. Alles ab 20 Minuten Zeitverlust. Ordentlich was los. A2 Dortmund-Oberhausen zwischen Bottrop und Kreuz-Oberhausen 6 Kilometer. 26 Minuten mehr. Die A4 Aachen-Köln zwischen Düren und Elsdorf 6 Kilometer, 35 Minuten. Die 40 Dortmund-Duisburg zwischen Gelsenkirchen-Süd und Essen-Frohnhausen 7 Kilometer. Hier müsst ihr 35 Minuten mehr Zeit einplanen. Und die A57 Krefeld-Köln zwischen Holzbüttgen und Neuss-Reuschenberg 4 Kilometer, 28 Minuten mehr. Allen unterwegs, gute Fahrt.
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1: Hallo, ich bin Kevin Zimmer. Wenn ich mal 80 bin, dann trage ich, glaube ich, auch so eine große Sonnenbrille und so einen riesigen Hut wie Udo Lindenberg. Dann sieht man einem die 80 gar nicht an. Udo Lindenberg, ja gerade 80 geworden. Und gleich hören wir ihn zusammen mit Apache. Komet gleich bei uns. Vorher noch die 90er. Fool's Garden. Hier ist Lemon Tree. Oh, war das dein Glas?

0: Vor ein paar Jahren rausgekommen, jetzt aber erst ein großer Hit geworden. Kato featuring John und Turn the Lights Off hier bei uns. Schönen Donnerstag. Ich weiß auch nicht, die verdient doch schon so viel Geld, aber anscheinend nicht genug. Mark Zuckerberg von Meta, was braucht der denn noch? Noch eine Riesenjacht oder die 10. Villa? Es kostet alles Unterhalt, ja gut. Auf jeden Fall will der Meta-Konzern, also der Konzern von Mark Zuckerberg, in Zukunft Bezahldienste bei seinen Angeboten einführen. Also zum Beispiel nutzen wir alle WhatsApp oder viele von euch ja auch Facebook und Instagram. Man bekommt dann beispielsweise keine Werbung mehr angezeigt, wenn man zahlt. Oder man bekommt sogenannte Premium-Sticker. Premium-Emojis. Super. Ja. Und ganz besondere Klingeltöne bei WhatsApp. Das ist Klingeltöne, die nicht jeder bekommt. Irgendwas zwischen 2,99 Euro und 3,40 Euro soll das dann irgendwie kosten, der Dienst. Für besondere Klingeltöne. Das kommt mir irgendwie bekannt vor.
1: What's going on?
0: Hilfe, der Crazy Frog ist zurück. Ich befürchte es.
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1: Mit Lars Kosmel, guten Tag. Die EU-Kommission hat eine hohe Strafe gegen den chinesischen Online-Händler Temu verhängt. Wegen mangelhafter Produktsicherheit muss das Unternehmen 200 Millionen Euro zahlen. Bei Testkäufen seien unter anderem unsichere Ladegeräte und schadstoffbelastetes Babyspielzeug entdeckt worden. Wie das Statistische Bundesamt mitteilt, gibt der Staat in diesem Jahr rund 751 Milliarden Euro für Sozialleistungen aus. Das sind etwa 42 Milliarden mehr als im Vorjahr. Dazu zählen unter anderem Renten, Bürgergeld, Pflege und Wohngeld. Den größten Teil machen dabei die Ausgaben der gesetzlichen Rentenversicherung aus. Und jetzt die Nachrichten für den Kreis Soest. Das aktuelle Jahr ist noch nicht mal halb rum, da schaut der Kreis Soest schon auf das nächste. 2027 sollen einige Kreisstraßen saniert werden, etwa die Mastholter Straße in Lipperbruch oder die Verbindung der Welveraner Ortsteile Einecke und Borgeln. Der Kreis rechnet mit Kosten von rund 7,5 Millionen Euro. Die Pläne sind heute Thema im Kreisbauausschuss. Da wird auch das Projekt Eagle Eye vorgestellt. Eine Fachfirma hat die Kreisstraßen umfangreich untersucht. Die Ergebnisse sollen künftig die Grundlage für Sanierungsmaßnahmen sein. Für den Flughafen Paderborn-Lippstadt ist der Start ins neue Jahr eher weniger gut gelaufen. Nach Angaben des Statistischen Landesamts sind hier im ersten Quartal gut ein Drittel weniger Passagiere gestartet bzw. gelandet als zur gleichen Zeit im Jahr davor. Auch am Flughafen Dortmund ist die Passagierzahl zurückgegangen, allerdings nur leicht um rund 3%. Auffällig, immer weniger Menschen fliegen innerhalb von Deutschland. An den NRW-Flughäfen sank die Zahl um 70% im Vergleich zur Vor-Corona-Zeit. Seit einigen Jahren unterstützt Lippstadt die ukrainische Stadt Kalusch. Anfang des Jahres hatte Bürgermeister Chense noch einmal dazu zu spenden aufgerufen. Über 150.000 Euro sind seitdem zusammengekommen. Mit dem Geld wurden unter anderem Stromgeneratoren angeschafft und nach Kalusch geschickt. Der dortige Bürgermeister Andriy Najda hat sich jetzt in einer Großbotschaft bei den Lippstädtern bedankt und erzählt, was damit passiert.
2: Heute haben wir 14 Generatoren von unserer Partnerstadt Lippstadt aus Deutschland erhalten. Diese Generatoren werden in unseren kommunalen Betrieben, in Schulen, in Kindergärten und in Krankenhäusern eingesetzt werden.
1: Außerdem geht das Geld an das geriatrische Zentrum in Kalusch. Und das waren die Nachrichten mit Lars Kosmel. 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
3: Das Wetter. Heute ist es erst einmal richtig schön sommerlich. Viel Sonne, wenig Wolken, angenehm warme Temperaturen. 28 Grad so in der Spitze. Ab morgen geht's mit den Temperaturen dann weiter rauf auf bis zu 31 Grad. Dazu kommen örtlich auch Gewitter und Regen dazu. Und am Samstag bleibt das Ganze ähnlich.
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3: Halb zwei und das ist noch los auf den Straßen. Einiges muss man sagen. Alle Staus ab 23 Minuten Zeitverlust. A2 Dortmund-Oberhausen zwischen Bottrop und Kreuz Oberhausen 5 Kilometer 27. A4 Olpe-Köln zwischen Engelskirchen und Overath 3 Kilometer 35 Minuten. Die 40 Dortmund-Duisburg zwischen Bochum-Wattenscheid-West und Essen-Frohnhausen 10 Kilometer 39 Minuten mehr. Die A46 Heinsberg-Düsseldorf zwischen Kreuzholz und Neueshafen 6 Kilometer 23 Minuten. Und die 57 Krefeld-Köln zwischen Holzbüttgen und Neuss-Reuschenberg 5 Kilometer. Hier sind es fast eine Stunde obendrauf. Allen unterwegs eine gute Fahrt.
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3: Hallo. So, ich bin heute leider dran mit Einkaufen. Ich bin heute dafür zuständig in der Familie. Und meine Frau sagt noch, nimm doch schon mal so eine Tüte mit, so eine Tasche. Dann musst du beim Einkaufen nachher an der Kasse keine Tüte mehr kaufen. Meine ich ja, wo ist denn diese Tüte? Ja, in der Tütentüte. Habt ihr auch eine Tüte, in der alle Tüten reinkommen? Das ist die Tütentüte. Man kann das nur noch toppen, wenn ich jetzt an der Supermarktkasse noch eine Tüte kaufe. Ja, wofür denn? Ja, dann habe ich eine Tüten-Tüten-Tüte.
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0: In dieser Woche sprechen wir ja über die verschiedenen Arten von Urlaub. Und für viele ist es ja ein Traum, irgendwie auf so eine einsame Insel mal zu gehen. Ja? Eine Düsseldorferin, die hat jetzt seine Insel quasi bekommen. Kurz vor Schweden konnte man sich drauf bewerben. Ich weiß gar nicht, ob man das Insel nennen kann. Es ist so ein Steinhaufen. Die gehört ihr jetzt auf jeden Fall. Hat sie da den Zuschlag bekommen? Jetzt fragen wir uns natürlich, wen nimmt man mit auf so eine einsame Insel? Der Kollege Sascha Fassbender hat da Ideen, wen wir alle auf so einer Reise wirklich brauchen.
1: Ich gründe eine Urlaubs-WhatsApp-Gruppe und packe rein. Wichtig ist ja vor allem die Verpflegung. Du brauchst ja einfach einen Freund, der gut in der Küche ist.
2: Man kann Nudeln machen warm, man kann Nudeln machen kalt. Also man kann abends, morgens essen, wie man gerade Hunger hat.
1: Und natürlich, du willst ja auch nicht alleine essen. Du brauchst also auch jemanden an deiner Hand, der gern mit dir zusammen isst.
3: Hey, ich bin heute wieder mal im McDonald's. Hier mein Big Mac.
1: Boah, ziemlich deftig. Da braucht's Getränke zum Runterspülen. Vielleicht ja mal ein gemütliches Bierchen.
4: Wie viel hast du getrunken?
5: Einiges. Oh, aua.
4: Was hast du getrunken?
5: Wodka und Bier. Aua.
1: Ey, und denk dran, bei regnerischen Tagen oder so, wenn's mal nicht läuft oder wenn du Heimweh kriegst, da brauchst du Leute, die gute Laune verbreiten.
6: Das ist mein kleiner Stimmungstest. Wie ist die Stimmung hier? Zicke, zacke, zicke, zacke. Schlecht.
1: Und zu guter Letzt, auf so eine einsame Insel nehme ich jemanden mit, der sich schnell auskennt und geografisch den Überblick behält.
7: Vom Hauptbahnhof in München, ohne dass Sie am Flughafen noch einchecken müssen, dann starten Sie im Grunde genommen am Flughafen, am Hauptbahnhof in München, starten Sie Ihren Flug, weil das ja klar ist.
1: Weil das ja klar ist, brauche ich ja eigentlich keinen Urlaub. Also nie wieder.
8: Wir haben uns ausgeruht. Wir sind ein bisschen zu bequem geworden.
0: Alles klar. Ich sag mal so, Friedrich Merz hat sich damit disqualifiziert, um mit uns auf eine einsame Insel zu kommen.
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0: Ich nehme mein Radio auf jeden Fall mit auf die einsame Insel. Ich bin Kevin Zimmer, wünsche euch einen schönen Donnerstag.

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1: Mit Christian Böder, guten Tag. Die Wirtschaft in Nordrhein-Westfalen wächst in diesem Jahr deutlich langsamer als noch zuletzt erwartet. Grund dafür ist nach Einschätzung des RWI-Leibniz-Instituts vor allem der Iran-Krieg und die dadurch erneut gestiegenen Energiepreise. Besonders betroffen sind energieintensive Branchen. NRW-Wirtschaftsministerin Neubauer sieht darin eine weitere Folge der Abhängigkeit von fossilen Energieträgern. Aus dem Landtagsstudio in Düsseldorf berichtet José Nasiandi.
2: Die Wirtschaftsexperten rechnen für NRW in diesem Jahr nur noch mit einem Wachstum von 0,5%. Damit liegt NRW zwar in etwa auf Bundesniveau, die Belastungen durch steigende Energiepreise treffen das Industrieland aber besonders stark. Auch am Arbeitsmarkt zeigen sich erste Folgen. Die Zahl der sozialversicherungspflichtig Beschäftigten geht leicht zurück. Unter anderem die Chemieindustrie gerät laut Wirtschaftsministerin Neubauer unter Druck.
3: Wer abhängig ist, und das ist die Chemieindustrie, von funktionierenden Lieferketten, von stabilen Rohstoffpreisen, der struggelt natürlich, wenn durch den Iran-Krieg, durch die Schließung der Straße von Hormus, das ins Wanken gerät.
2: Für das kommende Jahr erwartet das RWI allerdings wieder eine leichte Erholung der Wirtschaft. Das Wachstum in NRW soll dann bei 0,8% liegen. Wichtigster Treiber sollen dann vor allem öffentliche Investitionen in die Infrastruktur sein.
1: Und hier haben wir weitere Nachrichten kompakt zusammengefasst. 9 von 10 Menschen in Deutschland stoßen im Internet regelmäßig auf Falschinformationen. Das geht aus einer Studie des Digitalverbands Bitkom hervor. Alarmierend ist demnach das Verhalten vieler Nutzer. Jeder Zweite gab an, schon einmal falsche oder irreführende Inhalte weitergeleitet zu haben, obwohl Zweifel an deren Wahrheitsgehalt bestanden hatte. 2/3 können Falschinformationen nicht gut einschätzen. Der Billig-Online-Händler Temu soll 200 Millionen Euro an die Europäische Union zahlen. Die EU-Kommission hat die Strafe verhängt, weil der Online-Riese unsichere und gesundheitsgefährdende Produkte verkauft und verschickt hat. Temu habe in seinen Berichten an Brüssel deutlich unterschätzt, wie viele illegale Produkte auf seiner Plattform angeboten werden, heißt es aus Brüssel. Der deutsche Ableger der israelischen Holocaust-Gedenkstätte Yad Vashem kommt nicht nach NRW, sondern nach München. Die Stadt wurde wegen ihrer strategisch günstigen Lage und Bildungslandschaft ausgewählt, heißt es von Yad Vashem. Es handelt sich demnach um den ersten Ableger der Gedenkstätte in einem anderen Land. Neben der Holocaust-Bildungsstätte in München soll auch ein Ableger in Leipzig entstehen. Ein Alltag ohne WhatsApp, Instagram oder Facebook ist für viele von uns kaum noch vorstellbar. Der Meta-Konzern führt für seine wichtigsten Apps jetzt Bezahlmodelle ein mit neuen Funktionen. Für WhatsApp zum Beispiel soll es unter anderem Premium-Sticker und individuelle Klingeltöne geben. Bei Facebook und Instagram sollen verbesserte Analysen, Statistiken und Optionen zur Profilanpassung kommen. Das hat Meta in einem Video angekündigt. Wer das nutzen will, muss laut Medienberichten $4 pro Monat für Instagram Plus und Facebook Plus zahlen. Bei WhatsApp sind $3 geplant. Meta selbst hat offiziell noch keine Preise genannt. Das waren die Nachrichten mit Christian Böder.
4: Dankeschön, Christian. Das Hellweg-Radio-Wetter heute Nachmittag wieder mit viel Sonne, blauer Himmel, dazu 21.

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2: Mit André Josten, hallo. Und bei dem Wetter, da wollen wir doch alle die Beine im Pool baumeln lassen. Wir müssen dafür dann nach Werl oder nach Lippstadt ins Freibad fahren. Jennifer Lopez, die geht einfach dafür in ihren Garten, ihrer neuen 18 Millionen Dollar Villa. Da ist nämlich ein Riesenpool. Ist auch wirklich ein Riesenkomplex, diese ganze Nummer. Also Luxus pur. Nachbarin ist unter anderem Kim Kardashian und Jennifer Lopez wohnt da jetzt alleine. Besuch bekommt sie bestimmt zwischendurch immer mal von DJ David Guetta. Die zwei haben nämlich jetzt eine gemeinsame Single rausgebracht. Save Me Tonight heißt die passende Summer Vibes für den Pool. Hört ihr gleich bei mir in voller Länge nach Roxette und Mark Forster.

0: neu bei uns.
1: Jennifer Lopez und David Guetta, Save Me Tonight. Wir

0: Hellweg Radio hier um 14 Minuten nach 2. Und es ist was passiert und die Einsatzkräfte wollen helfen, kommen dann aber nicht durch bis zur Einsatzstelle. Für Feuerwehrleute ist das ein ganz schlimmes Szenario jedes Mal. Geparkte Autos versperren den Weg zum Beispiel. Und ja, sowas kommt leider hier bei uns im Kreis Soest immer wieder vor, sagt Donat Ahle, der Chef der Warsteiner Feuerwehr.
1: Fast bei jedem Einsatz kommt es irgendwo zu Verkehrsbehinderungen. Sei es auf der Anfahrt, sei es dann beim Parken, sei es, wenn man dann anfängt, eine Einsatzstelle zu organisieren.
0: So, und deswegen schaut sich die Feuerwehr regelmäßig auch die Situation so in bestimmten Wohngebieten an. Probefahrten sind das und jetzt auch wieder in Warstein. Und auch hier haben Autos den Weg ja zugemacht, versperrt. Die Halter der Autos sind dann aber Gott sei Dank ermittelt worden. Die konnten dann umparken. Bewusstsein schaffen, bevor es dann im Ernstfall wirklich zu spät sein kann. Darum geht es nämlich bei solchen Probefahrten. Denn wenn es brennt, geht es wirklich um jede Sekunde.
1: Vier Mann, vier Ecken, vier Schippen unter die Räder und versuchen, die Autos wegzuschieben, Platz zu machen. Nur, das geht wieder auf unsere Hilfsfrist und wir sind nicht zeitgemäß da. Der Schaden wird größer oder Menschenleben können dann auch noch mehr gefährdet werden.
0: So, und wer parkt, muss mit seinem Auto mindestens 3 Meter Platz lassen. Das nochmal so für den Hintergrund. Und auch Kreuzungen sollte man nicht zuparken.
1: So eine Drehleiter hat eine Länge von 10 Meter und da fahre ich nicht mal eben ganz scharf um die Ecke. Das funktioniert nicht. Und da einfach ein bisschen parken und nachdenken, was passiert dann.
0: So, und deswegen die Bitte an alle Autofahrerinnen und Autofahrer, parkt eure Fahrzeuge so, dass Einsatzfahrzeuge jederzeit da durchkommen. Die Feuerwehren im Kreis Soest setzen da auf eure Mithilfe bzw. auf ein bisschen Mitdenken. Gehört habt ihr das hier bei uns, bei Hellweg Radio. Mehr Nachrichten des Tages, mehr Wissenswertes auch bei uns auf hellwegradio.de. Jetzt Musik von Pink und Try, danach Coldplay mit We Pray.

0: Hellweg Radio hier am Donnerstagnachmittag. 8 Minuten vor halb ist es. Und um halb gucken wir aufs aktuelle Wetter nach den Nachrichten. Heute wieder bis zu 23 Grad, viel Sonne. Morgen wird es wieder richtig heiß. Ihr solltet heute schon mal vielleicht den Eisvorrat ein bisschen aufstocken. Morgen gegen Abend dann aber auch möglicherweise Gewitter. Mehr dazu gleich noch hier bei uns.
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0: NSYNC, bye bye, bye.
1: Ich wollte das dritte Bein nicht unterschlagen. Hellweg Radio hier am Donnerstagnachmittag, jetzt ist es 2:30.
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3: Mit Lars Kosmel, guten Tag. Die EU-Kommission hat eine hohe Strafe gegen den chinesischen Online-Händler Temu verhängt. Wegen mangelhafter Produktsicherheit muss das Unternehmen 200 Millionen Euro zahlen. Bei Testkäufen seien unter anderem unsichere Ladegeräte und schadstoffbelastetes Babyspielzeug entdeckt worden. Wie das Statistische Bundesamt mitteilt, gibt der Staat in diesem Jahr rund 751 Milliarden Euro für Sozialleistungen aus. Das sind etwa 42 Milliarden mehr als im Vorjahr. Dazu zählen unter anderem Renten, Bürgergeld, Pflege und Wohngeld. Den größten Teil machen dabei die Ausgaben der gesetzlichen Rentenversicherung aus. Und jetzt die Nachrichten für den Kreis Soest. Das aktuelle Jahr ist noch nicht mal halb rum, da schaut der Kreis Soest schon auf das nächste. 2027 sollen einige Kreisstraßen saniert werden, etwa die Mastholter Straße in Lipperbruch oder die Verbindung der Welveraner Ortsteile Einecke und Borgeln. Der Kreis rechnet mit Kosten von rund 7,5 Millionen Euro. Die Pläne sind heute Thema im Kreisbauausschuss. Da wird auch das Projekt Eagle Eye vorgestellt. Eine Fachfirma hat die Kreisstraßen umfangreich untersucht. Die Ergebnisse sollen künftig die Grundlage für Sanierungsmaßnahmen sein. Für den Flughafen Paderborn-Lippstadt ist der Start ins neue Jahr eher weniger gut gelaufen. Nach Angaben des Statistischen Landesamts sind hier im ersten Quartal gut ein Drittel weniger Passagiere gestartet bzw. gelandet als zur gleichen Zeit im Jahr davor. Auch am Flughafen Dortmund ist die Passagierzahl zurückgegangen, allerdings nur leicht um rund 3%. Auffällig, immer weniger Menschen fliegen innerhalb von Deutschland. An den NRW-Flughäfen sank die Zahl um 70% im Vergleich zur Vor-Corona-Zeit. Seit einigen Jahren unterstützt Lippstadt die ukrainische Stadt Kalusch. Anfang des Jahres hatte Bürgermeister Chense noch einmal dazu zu spenden aufgerufen. Über 150.000 Euro sind seitdem zusammengekommen. Mit dem Geld wurden unter anderem Stromgeneratoren angeschafft und nach Kalusch geschickt. Der dortige Bürgermeister Andriy Naida hat sich jetzt in einer Großbotschaft bei den Lippstädtern bedankt und erzählt, was damit passiert.
4: Heute haben wir 14 Generatoren von unserer Partnerstadt Lippstadt aus Deutschland erhalten. Diese Generatoren werden in unseren kommunalen Betrieben, in Schulen, in Kindergärten und in Krankenhäusern eingesetzt werden.
3: Außerdem geht das Geld an das geriatrische Zentrum in Kalusch. Und das waren die Nachrichten mit Lars Kosmel, das Wichtigste aus dem Kreis Soest, findet ihr auch auf hellwegradio.de und in unserer App.
1: Dankeschön, Lars. Dann gucken wir aufs Hellwegradio-Wetter für heute. Ganz viel Sonne wieder, tolles Sommerwetter bei uns im Kreis Soest. Blauer Himmel, 21 Grad dazu bei euch im Warstein-Mühlheim, bei Sassendorf-Beusingsen. 23 Grad, vergesst das Eincremen heute nicht. Morgen wird es dann sogar noch heißer bei uns. Wir starten erst auch sehr schön mit viel Sonne in den Freitag. Später kommen dann aber auch mal Wolken dazu. Richtung Abend müssen wir uns örtlich auf Gewitter einstellen. 3:30, hallo Autofahrer, hier ist der schnellste Verkehrsservice zwischen Lippe und Möhne. Aktuell heute Nachmittag noch keine Staus, aber unser Dauerblitzer, und zwar in Lippstadt auf der B55 in der Baustelle Abfahrt Rixbeck, der steht da wieder, seid da also entsprechend aufmerksam. Wenn ihr noch einen Blitzer habt, gerne melden hier bei uns per WhatsApp oder ihr ruft einfach an. Die kostenlose Hellweg-Radio-Verkehrs-Hotline ist die 0800 377 8080. Kommt gut an.
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1: So, wir starten in dieser halben Stunde mit Taylor Swift, bevor wir gleich zu einer anderen großen Sängerin kommen. Und zwar Anastasia ist ja in den 90ern richtig erfolgreich geworden. Und die kommt jetzt bald wieder hier zu uns, und zwar in die Region, in unseren Nachbarkreis, in dem Märkischen Kreis, da gibt es ein Konzert. Alle Infos dazu und warum sie so gerne in Deutschland Konzerte spielt, das erzählt sie uns gleich um 14:45. Ich bin André Josten, hi.

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0: Sonnige Grüße gehen raus nach Stierpe oder nach Soest um 3:15. Und ich habe gerade gesagt, Ende der 90er. Ja, Ende der 90er ungefähr, nee, eher so im Jahr 2000 hat diese Stimme die Popwelt mal so richtig erobert. So, Anastasia, damals hat sie nämlich ihr Album Not That Kind rausgebracht und ist damit in Deutschland mit 5-fach Gold ausgezeichnet worden. Letztes Jahr ist sie dann mit dem Album auf 25-jährige Jubiläumstour gegangen und das lief so gut, dass sie dieses Jahr einfach wieder auf Tour geht. Und da kommt sie natürlich auch hier zu uns nach NRW. Und zwar ist sie Ende Juni, also am 28.06. im Sauerlandpark hier nebenan in Hemer und im Oktober dann nochmal in Düsseldorf. Und sie hat uns erzählt in einem Interview, dass sie sich sehr freut, dass ihre Jubiläumstour vom letzten Jahr jetzt einfach weitergeht.
1: I am so excited. You know, everyone's like, we want to do more. And I'm like, more? I guess I just call it NTK, not 25. I guess I'm just going to go NTK 26 years?
0: Not That Kind 26 Years heißt die Tour also jetzt. Und ihr nächstes Konzert hier bei uns im Sauerlandpark in Hemer ist ja Open Air. Und Anastasia ist total begeistert davon, dass wir Deutschen immer so gut vorbereitet sind. Also falls es vielleicht auch mal bei so einem Konzert Open Air mal regnen kann.
1: I have to say, Germans are up for, like, in 5 seconds... 2 drops of rain and they're all in the raincoats and everyone's prepared. They don't run away from the rain. They're like, oh no, no, no, keep singing, girl.
0: So, sie sagt, niemand verlässt das Konzert. Alle wollen, dass sie weiter singt, auch bei Regen. Also, da ist sie ganz begeistert. Besorgt euch Tickets für Anastasia. Hier gibt es sie jetzt bei uns. Noch vorm Jubiläumsalbum. Not That Kind. I'm Out of Love, jetzt hier bei Hellwig Radio. 3:13. Ich bin André Josten. Schönen Donnerstag.

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1: Mit Christian Böder, guten Tag. Die Sommer werden heißer und das ist nicht gut, auch nicht für die wirtschaftliche Entwicklung. Laut einer neuen Studie entstehen ihr dadurch Milliardenkosten. Thorsten Adolfs aus dem News-Team, wo genau besteht da der Zusammenhang? Was passiert mit der Wirtschaft, wenn es draußen extrem heiß ist?
2: Also das große Problem ist, dass wir in Deutschland einfach nicht gut genug auf so heiße Phasen vorbereitet sind. Allianz Trade hat jetzt berechnet, dass die Produktivität bei sehr hohen Temperaturen spürbar sinkt. Und zwar sobald das Thermometer über 30 Grad klettert. Weil wir dann auch deutlich mehr Strom zum Kühlen brauchen, wirkt sich das auf die Energiekosten aus, die dadurch kräftig ansteigen. Und in der Folge gehen Investitionen zurück und lähmen so das künftige Wachstum. Wenn wir so weitermachen wie bisher, könnten uns bis zum Jahr 2030 wirtschaftliche Verluste von über 100 Milliarden Euro drohen, sagt die Versicherungsgruppe.
1: Und was muss jetzt passieren, damit wir das Ganze in den Griff bekommen?
2: Ja, die Experten sagen ganz klar, wir müssen endlich anfangen, Hitze bei der Planung als wichtigen Faktor voll einzukalkulieren. Andere Regionen sind da schon viel weiter, weil sie ihre Gebäude und Infrastruktur einfach besser an die hohen Temperaturen angepasst haben. Und die Zeit rennt. Allianz Trade sagt, dass der Staat und die Unternehmen schnell handeln müssen, um bei der Gesundheit und der Sicherheit für die Arbeitnehmer aufzuholen. Wer jetzt in eine klimafeste Infrastruktur investiere, sichere am Ende auch unsere Wettbewerbsfähigkeit, heißt es. Also es geht darum, Deutschland fit für die Zukunft zu machen, damit wir trotz der Hitze wirtschaftlich nicht den Anschluss verlieren.
1: Vielen Dank, Thorsten. Und hier haben wir weitere Nachrichten in der Zusammenfassung. Die Löhne in Deutschland sind zum Jahresbeginn schneller gewachsen als die Preise. Im Schnitt haben sie um mehr als 4% zugelegt, die Preise nur um gut 2%. Das meldet das Statistische Bundesamt. Mit zur positiven Entwicklung trage die Erhöhung des Mindestlohns bei, der seit Januar bei 13,90 Euro pro Stunde liegt, heißt es. Nach einem schweren Verkehrsunfall mit zwei toten Jugendlichen in Dienstlaken ermittelt die Staatsanwaltschaft gegen die 47-jährige Fahrerin des Unfallautos. Gegen die Frau bestehe der Verdacht der fahrlässigen Tötung, heißt es von der Staatsanwaltschaft Duisburg. Die 47-Jährige hatte bereits vor einem Jahr einen Unfall gehabt, als sie am Steuer ohnmächtig wurde. Die Frau war gestern Morgen aus ungeklärter Ursache von der Straße abgekommen und mit drei 12-jährigen Radfahrern zusammengestoßen. Am Samstag ist in Werne eine Großdemo gegen den Bau neuer Gaskraftwerke geplant. Aufgerufen dazu haben Greenpeace, Fridays for Future, der BUND und Camp Act. Sie rechnen mit mehreren tausend Demonstranten. Unklar ist aber noch, wo die Demo startet. Das soll jetzt das Verwaltungsgericht Gelsenkirchen klären. Denn die Klimaschützer wollten eigentlich in Sicht und Hörweite eines mit Erdgas betriebenen Kraftwerks starten. Es befindet sich in Werne an der Stadtgrenze zu Hamm, wo die Klimaaktivisten ein Camp errichtet haben. Die Polizei hat allerdings einen alternativen Startpunkt der Demo zur Auflage gemacht. Man müsse Objekte der kritischen Infrastruktur schützen, heißt es zur Begründung. Dagegen klagt das Demobündnis jetzt. Wann das Gericht darüber entscheidet, ist noch unklar. Das waren die Nachrichten mit Christian Böder.
3: Dankeschön, Christian. Das Hellweg Radio Wetter heute wieder zum Verwöhnen in der Sonne. Denn davon haben wir ganz viel. Dazu kaum Wolken am Himmel und es ist angenehm warm draußen mit 21 Grad bei euch in Röthen-Östereiden. Welver Flerke heute Nachmittag 23 Grad, perfektes Poolwetter. Morgen wird es dann wieder heißer bei uns. Auch da ist eine Abkühlung nicht schlecht, aber wir starten erst mit Sonne in den Tag. Später wird es ein bisschen wolkiger und morgen Abend kann es dann auch Wärmegewitter geben.
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3: Der Rhein nach 3, hallo Autofahrer. Der schnellste Verkehrsservice zwischen Lippe und Möhne hier. Aktuell keine Staus, aber der

die Lehrerin. Eltern werden mir werden es nachempfinden können, ne, wenn ich jetzt sage, boah, das ist schon ein ungewohntes Gefühl. Ne? Jetzt gerade geht es ja bestimmt einigen in Lippstadt oder in Rüthen so. Es ist Klassenfahrtszeit und ich erinnere uns gleich einfach nochmal daran, wie das damals bei uns selbst so abgelaufen ist. Das machen wir gegen 3:15. Schönen Nachmittag.

0: Alle Farben, Baby Goodbye. Helvig Radio hier am Donnerstag um 14 nach 3. So, wir sind jetzt gerade in der Klassenfahrt Hochsaison hier auch bei uns im Kreis Soest. Für meine Tochter geht's Mitte Juni dann das erste Mal auf Klassenfahrt. Alles sehr aufregend für uns gerade. Also schwelgen wir einfach doch mal in Erinnerungen und versetzen uns in die Kinder und Lehrer, die gerade unterwegs sind.
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2: Phase 1. Die Lehrerin hat gute Laune und gibt übers Busmikro das Programm durch.
3: Morgen gehen wir dann wandern.
2: Die restliche Busfahrt über hören die Kinder laut ihre Musik und der Busfahrer seine Musik. Phase 2 in der Jugendherberge, da haben sich die Kinder früher nachts alle Streiche gespielt. Heute schicken sie sich halt WhatsApps und verlassen das Zimmer nie. Für die Lehrerin eine Mutprobe, da überhaupt reinzugehen.
4: Oh, bitte mal lüften.
2: Sie revanchiert sich mit einem Volksliederabend mit der Mundorgel. Und Phase 3, wenn nach der Klassenfahrt die Eltern die Kinder fragen, wie es denn war, dann sagen die immer, gut. Und wenn die Lehrerin gefragt wird, wie es war, sagt die...
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0: Der Donnerstag im Kreis Soest mit Hellweg Radio. Und jetzt sind ja bald auch schon wieder Sommerferien. Ich glaube, Eltern und Kinder freuen sich gleichermaßen auf Urlaub, oder? Aber ein paar Wochen sind es ja noch. Und für die Städte und Gemeinden hier bei uns bedeutet das aber jetzt erstmal schon Planung. Es gibt nämlich wieder die Ferienprogramme hier bei uns im Kreis Soest. Und die Werder, die sind da schon sehr weit, beziehungsweise da steht schon alles. Die haben 64 Ferienspaßangebote für euch. Könnt ihr euch mal angucken und dann anmelden. Das geht dann aber erst ab Mitte Juni. Ja, dann könnt ihr euch für die Ferienspaßangebote bei der Stadt Werl melden.
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0: Schönen Donnerstagnachmittag im Kreis Soest. Hellweg Radio ist hier an diesem sonnigen Tag. Jetzt gibt's alle wichtigen Infos für euch zusammengefasst bei uns in den Nachrichten.
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2: Mit Lars Kosmel, guten Tag. Nach dem Unfall mit zwei toten Schulkindern in Dienstlaken gestern hat die Staatsanwaltschaft ein Ermittlungsverfahren gegen die Autofahrerin wegen fahrlässiger Tötung eröffnet. Die Frau habe schon im vergangenen Jahr nach einer plötzlichen Ohnmacht einen Unfall verursacht, teilte die Staatsanwaltschaft mit. Die EU-Außenminister haben bei einem Treffen auf Zypern eine einheitliche Haltung gegenüber Russland betont. Hintergrund ist ein Vorschlag von Präsident Putin, den früheren Bundeskanzler Schröder als Vermittler im Ukraine-Krieg einzusetzen. Die EU-Staaten lehnten diesen Vorstoß jedoch klar ab und warnten vor Einflussnahme durch den Kreml. Und jetzt die Nachrichten für den Kreis Soest. Wenn es irgendwo brennt, zählt oft jede Sekunde. Schlecht, wenn die Feuerwehr nicht durchkommt, zum Beispiel wegen parkender Autos. Die Warsteiner Feuerwehr hat jetzt in Belecke und im Möhnetal getestet, ob ihr Drehleiterfahrzeug genug Platz hat. Wo das nicht der Fall war, wurden Autobesitzer aufgefordert, umzuparken. Das haben alle gemacht, deshalb wurden auch keine Strafzettel verteilt. Es sei wichtig, Autofahrer dafür zu sensibilisieren, wo und wie sie parken, sagt Donat Ahle, Leiter der Warsteiner Feuerwehr.
3: So eine Drehleiter hat eine Länge von 10 Meter und da fahre ich nicht mal eben ganz scharf um die Ecke. Das funktioniert nicht. Und da einfach ein bisschen parken und nachdenken, was passiert dann.
2: Mindestens 3 Meter Durchfahrtsbreite brauchen Feuerwehr- und Rettungsfahrzeuge. Die Kreisstraßen bei uns im Kreis Soest sind insgesamt in einem guten Zustand. Zu dem Schluss kommt eine Analyse der Firma Eagle Eye. Die hat die Straßeninfrastruktur bei uns umfangreich überprüft. Künftig sollen die Ergebnisse der Analyse die Grundlage bilden für Bau- und Sanierungsmaßnahmen an den Kreisstraßen. Um die geht es am Abend im Kreisbauausschuss. Der befasst sich mit den Straßen, die nächstes Jahr saniert werden sollen. Darunter ist etwa eine geplante neue Brücke über den Flussgraben in Lippstadt. Rund 7,5 Millionen Euro will der Kreis 2027 in seine Straßen investieren. Den neuen Personalausweis im Supermarkt abholen, das könnte bald am Möhnesee gehen. Die SPD hat beantragt, dass die Gemeinde eine Dokumentenausgabebox anschafft. Die funktioniert etwa wie eine Packstation. Wer Dokumente abholen will, kriegt die mit Hilfe eines PIN-Codes aus seinem Fach. Vorteil, Bürgerinnen und Bürger seien nicht mehr an die Büroöffnungszeiten gebunden. Außerdem könnte die Box an jedem Ort stehen, wo viele Menschen vorbeikommen. Heute berät der Rat der Gemeinde Möhnesee darüber. Und das waren die Nachrichten mit Lars Kosmel. Das Wichtigste aus dem Kreis Soest findet ihr auf hellwegradio.de und in unserer App.
0: Dankeschön, Lars. Sonnig heute bei uns im Kreis Soest. Das Hellweg Radio Wetter ist wieder ja, absolut sommerlich bei uns mit einem blauen Himmel. 21 Grad dazu in Warstein-Anlagen, Werl-Westön heute Nachmittag, sogar pooltaugliche 23 Grad. Freuen sich die Kinder heute Nachmittag. Morgen dann am Freitag wird es wieder heiß. Wir erreichen fast 30 Grad bei uns im Kreis Soest. Wir starten mit Sonne später, kommen Wolken dazu. Gegen Abend dann möglicherweise Wärmegewitter.
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0: 3:30, hallo Autofahrer, hier ist der schnellste Verkehrsservice zwischen Lippe und Möhne. Ruhig heute Nachmittag wieder bei uns auf den Straßen, keine Staus. Geblitzt wird nur und zwar in Lippstadt auf der B55 in der Baustelle Abfahrt Rixbeck. Da steht der Blitzer-Anhänger. Weitere Blitzer könnt ihr uns gerne melden, indem ihr die 0800 377 8080 anruft oder eine WhatsApp schickt. So oder so, kommt gut an.
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0: Vom Straßenfußballer zum Weltmeister. Ich glaube, so kann man den Weg von Lukas Podolski beschreiben, der Publikumsliebling. Poldi hat deshalb jetzt auch eine eigene Netflix-Doku bekommen. Viele Fußball-Dokus zurzeit, oder? Mag das daran liegen, dass bald WM ist? Möglicherweise. Gestern war die Premiere für Poldi, natürlich in Köln. Und unser Reporter hat sich das natürlich mit angeguckt. Und was uns hierbei erwartet, das hören wir gleich um 3:45 hier in Hellweg Radio am Nachmittag. Ich bin André Josten. Schönen Nachmittag. Poldi, wie sieht's aus? Bist du auch am Start?
4: Ja, ich bin gut drauf und ich hoffe, es geht so weiter.

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0: Viertel vor vier, der Donnerstag mit Hellweg Radio. Und die Bundesliga-Saison ist zwar vorbei, trotzdem wurde aber gestern Abend im Köln-Rhein-Energiestadion noch einmal ordentlich gefeiert, denn die Premiere der neuen Netflix-Doku über Lukas Podolski wurde nämlich gezeigt. Immer für einen Lacher gut und mit, ja, muss man wirklich sagen, einer sehr tollen Karriere, Sympathieträger vom Straßenfußballer zum Weltmeister. So lässt es sich ganz gut beschreiben. Unser Reporter Louis Eck war gestern bei der Premierenvorstellung mit dabei und hat die Doku als einer der ersten gesehen. Louis, also im Trailer kündigt ja Podolski an. Ich habe mir den gerade mal angeguckt. Es ist keine gewöhnliche Doku. Deine Einschätzung, stimmt das?
1: Klar, natürlich geht es um Poldis Karriere und natürlich erzählen auch ganz klassisch Mitspieler wie Thomas Müller oder André Iniesta auf der Couch Stories über Poldi. Aber das spielt eben schon nur eine Nebenrolle. Hier, selbst der WM-Titel, der taucht erst im Abspann auf. Stattdessen geht es um sehr persönliche Einblicke, seinen Familienalltag, Fragen rund um Herkunft und Identität. So in Richtung Karriereende wird es dann auch wirklich sehr emotional. Also die Doku zeigt den privaten Poldi ehrlich, direkt und, na klar, natürlich auch immer lustig mit einem guten Spruch.
0: Gibt es denn Szenen, die dir im Kopf geblieben sind? Also worauf können sich die Zuschauerinnen und Zuschauer freuen?
1: Was ich richtig schön fand, war, dass in der Doku die Frau von Lukas Podolski das erste Mal ein Interview gibt, zumindest auf der Tonspur. Man merkt, das bedeutet Poldi ganz viel, hat er mir auch gestern nochmal auf der Premiere erzählt.
2: Ich wollte, glaube ich, dann auch, dass die Doku was Besonderes wird und nicht irgendwie der 50. Spieler, der dann sagt, oh, wie geil der Poldi war.
1: Und wo mir klar wurde, okay, Poldi will da mal wirklich eine andere Doku machen und ganz tief blicken lassen. In einer Szene sitzt er nackt unter der Dusche und schäumt sich den Pöppes ein. Ja, solche Szenen für Poldi aber kein Problem.
2: Wenn man die Hosen runterlässt, dann muss man die runterlassen und das gehört dazu.
0: Ja, Poldi, die Doku über Lukas Podolski erscheint dann ganz offiziell am 4. Juni, also nächste Woche, pünktlich zu seinem 41. Geburtstag. Dann könnt ihr sie euch anschauen und zwar auf Netflix.

Hallo zusammen, entspannt geht es durch diesen Donnerstagnachmittag im Kreis Soest mit Hellweg Radio. Das war Dasha. Mein Name ist André Josten. Habt einen schönen Feierabend gleich. Jetzt bringen wir ein bisschen Schwung in die ganze Sache. Jetzt die neue von Bebe Rexha und New Religion. 10 vor 4.

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1: Mit Christian Böder, guten Tag. Nach dem gewaltsamen Tod der 12-jährigen Luise aus Freudenberg gibt es eine gerichtliche Entscheidung. Die Familie des Opfers erhält zumindest eine finanzielle Anerkennung. Die Einzelheiten zum Fall und zum Urteil hat Thorsten Adolfs aus dem News-Team.
2: Die Mädchen, die damals 12 und 13 Jahre alt waren, müssen insgesamt 125.000 Euro an Luises Familie zahlen. Dazu kommen die Beerdigungs- und Anwaltskosten. Die Richter sehen es als erwiesen an, dass die Täterinnen Luise vor gut 3 Jahren heimtückisch und aus niederen Beweggründen getötet haben. Sie hätten genau gewusst, was sie taten und müssten deshalb die volle Verantwortung für ihr Handeln tragen, so das Gericht. Der Mord an dem Mädchen mache bis heute fassungslos. Die hohe Summe, die die Eltern erhalten, verknüpfte das Gericht vor allem mit der Frage, wie sehr Luise in ihren letzten Minuten gelitten hat. Nach Ansicht des Gerichts war das Mädchen nach dem Angriff noch bei Bewusstsein und durchlebte Todesängste. Der Todeskampf habe bis zu einer halben Stunde gedauert. Luise starb an den Folgen von 74 Messerstichen und weiteren Verletzungen. Weil die Täterinnen zum Tatzeitpunkt noch strafunmündig waren, gab es in dem Fall eine zivilrechtliche Entscheidung und keinen Strafprozess. Das Urteil ist noch nicht rechtskräftig.
1: Und das sind weitere Nachrichten in der Zusammenfassung. Die immer heißer werdenden Sommer schaden auch der deutschen Wirtschaft. Das zeigt eine Studie des Versicherers Allianz Trade. Demnach sinkt die Produktivität von Beschäftigten ab 30 Grad deutlich. Außerdem steigen die Energiekosten, weil unter anderem mehr Strom fürs Kühlen gebraucht wird. Setzt sich der Trend fort, dann drohen bis zum Jahr 2030 wirtschaftliche Verluste von über 100 Milliarden Euro. Im Iran sind seit Kriegsbeginn vor 3 Monaten mehr als 6.000 Menschen festgenommen worden. Unter den Inhaftierten seien Demonstranten, Medienschaffende, Anwälte, Dissidenten und Angehörige ethnischer Minderheiten, heißt es in einem Bericht von Amnesty International. Im selben Zeitraum seien außerdem 39 politische Todesurteile vollstreckt worden. Um ihre Macht zu sichern, haben die Behörden einen umfassenden Angriff auf die Menschen im Iran gestartet, heißt es in einer Mitteilung der Menschenrechtsorganisation. Die Europäische Kommission hat eine Strafe von 200 Millionen Euro gegen den chinesischen Billig-Online-Marktplatz Temu verhängt. Es geht um den Vertreib illegaler Produkte. Temu habe die Risiken und Schäden für Verbraucher nicht ordnungsgemäß bewertet und verstößt damit gegen EU-Recht, heißt es aus der Behörde in Brüssel. Von dort berichtet Dieter Ebeling.
3: Von einem besonders schwerwiegenden Verstoß gegen EU-Regeln sprach die Kommission. 130 Millionen EU-Bürger seien bei Temu Kunden und das Risiko für sie sei zu groß. So sei ein hoher Prozentsatz von Ladegeräten mangelhaft gewesen. Zu viele Babyspielzeuge hätten zu viele Chemikalien enthalten und bei anderen habe Erstickungsgefahr bestanden. Temu kümmere sich zu wenig um die Sicherheit der verkauften Produkte.
1: Das waren die Nachrichten mit Christian Böder.
4: Dankeschön, Christian. Sonniges und warmes Wetter auch heute wieder am Donnerstag. Der Sommer lässt grüßen hier bei uns im Kreis Soest. Temperaturen, ich habe gerade nachgeschaut, aktuell haben wir so um 21 Grad bei euch in Rüthen-Altenrüthen, Soest-Ruppel sogar 23 Grad heute Nachmittag. Dabei bleibt es auch, also sonnig und warm. Morgen wird es dann wieder richtig heiß, da gehen wir wieder in Richtung 30 Grad. Morgen früh auch erst schön. Am Nachmittag kommen dann Wolken dazu und morgen Abend können örtlich Wärmegewitter auftreten. 3:03, hallo Autofahrer, hier ist der schnellste Verkehrsservice zwischen Lippe und Möhne. Nach wie vor keine Staus, aber der Blitzanhänger steht immer noch in Lippstadt auf der B55 und zwar in der Baustelle Höhe Abfahrt Rixbeck.
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4: Wenn es irgendwo brennt, zählt jede Sekunde. Es ist natürlich dann schwierig und vor allem auch sehr blöd, wenn die Feuerwehr nicht durchkommt, um zu helfen. Zum Beispiel wegen parkender Autos, die da alles versperren. Die Warsteiner Feuerwehr hat jetzt in Belecke und im Möhnetal getestet, ob der Platz für das Drehleiterfahrzeug ausreicht, so wie dort geparkt wird. Die machen dann da so Testungen. Sprechen wir gleich drüber, über die Erfahrungen. Das machen wir so gegen 4:15.

0: Bei Helwig Radio hört ihr, was im Kreis Soos passiert um 4:15 am Donnerstag. André Josten hier, schönen Nachmittag. Ja, und stellen wir uns vor, es passiert etwas. Die Einsatzkräfte wollen kommen, helfen, haben dann aber Probleme, bis zur Einsatzstelle durchzukommen. Die Feuerwehrleute denken sich auch jedes Mal, das ist wirklich ein sehr, sehr schlimmes Szenario, denn geparkte Autos versperren zum Beispiel oft den Weg. Und sowas kommt halt immer wieder vor, sagt nämlich Donat Ahle, er ist der Chef der Warsteiner Feuerwehr.
1: Fast bei jedem Einsatz kommt es irgendwo zu Verkehrsbehinderungen, sei es auf der Anfahrt, sei es dann beim Parken, sei es, wenn man dann anfängt, eine Einsatzstelle zu organisieren.
0: Ja, und deswegen schaut sich die Feuerwehr auch jetzt immer regelmäßiger die Situation in bestimmten Wohngebieten auch an. Also es werden dort Probefahrten gemacht. Jetzt auch wieder in Warstein und auch hier haben Autos im Weg gestanden, haben den Weg versperrt. Die Halter der Autos konnten dann ermittelt werden, konnten dann aufgefordert werden, bitte Platz zu machen. Also es ist halt wichtig, dass man da auch so ein Bewusstsein für schafft, ne? Bevor es dann wirklich mal im Ernstfall zu spät sein kann. Und darum geht es bei diesen Probefahrten, die die Feuerwehr da jetzt durchführt. Denn wenn es brennt, geht es tatsächlich um jede Sekunde.
1: 4 Mann, 4 Ecken, 4 Schippen unter die Räder und versuchen, die Autos wegzuschieben, Platz zu machen. Nur, das geht wieder auf unsere Hilfsfrist und wir sind nicht zeitgemäß da. Der Schaden wird größer oder Menschenleben können dann auch noch mehr gefährdet werden.
0: Und das muss vermieden werden. Wer parkt, muss mit seinem Auto mindestens 3 Meter Platz lassen, nur dass ihr es schon mal gehört habt. Und auch Kreuzungen sollte man im Bestfall nicht zuparken.
1: So eine Drehleiter hat eine Länge von 10 Meter und da fahre ich nicht mal eben ganz scharf um die Ecke. Das funktioniert nicht. Und da einfach ein bisschen parken und nachdenken, was passiert dann.
0: Deswegen die Bitte an alle Autofahrerinnen und Autofahrer, parkt eure Fahrzeuge so, dass die Einsatzkräfte jederzeit durchkommen. Gehört habt das hier bei uns bei Helwig Radio. Gleich 17:04.
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Diego Khalid und Griffin, Save My Love, meine persönliche Sommernummer in diesem Jahr, gehört irgendwie zu jeder Terrassenparty dazu. 20 nach 4 ist es und 7,5 Millionen Euro plant der Kreis Soest jetzt im nächsten Jahr schon für Straßen auszugeben. Also die Planungen stehen. Es gibt nämlich einige Sanierungspläne und das betrifft dann unter anderem die Masholterstraße in Lipperbruch oder wenn ihr von Welver-Einecke nach Borgeln wollt. Auch da soll investiert werden. Noch mehr Nachrichten für den Kreis Soest gibt's gleich um halb bei uns in den Nachrichten.

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0: Pelvic Radio am Donnerstagnachmittag. Jetzt mit allem Wichtigen für euch. Zusammengefasst bei uns, denn es ist 16:30.
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2: Mit Lars Kosmel, guten Tag. Nach dem Unfall mit zwei toten Schulkindern in Dienstlaken gestern hat die Staatsanwaltschaft ein Ermittlungsverfahren gegen die Autofahrerin wegen fahrlässiger Tötung eröffnet. Die Frau habe schon im vergangenen Jahr nach einer plötzlichen Ohnmacht einen Unfall verursacht, teilte die Staatsanwaltschaft mit. Die EU-Außenminister haben bei einem Treffen auf Zypern eine einheitliche Haltung gegenüber Russland betont. Hintergrund ist ein Vorschlag von Präsident Putin, den früheren Bundeskanzler Schröder als Vermittler im Ukraine-Krieg einzusetzen. Die EU-Staaten lehnten diesen Vorstoß jedoch klar ab und warnten vor Einflussnahme durch den Kreml. Und jetzt die Nachrichten für den Kreis Soest. Wenn es irgendwo brennt, zählt oft jede Sekunde. Schlecht, wenn die Feuerwehr nicht durchkommt, zum Beispiel wegen parkender Autos. Die Warsteiner Feuerwehr hat jetzt in Belecke und im Möhnetal getestet, ob ihr Drehleiterfahrzeug genug Platz hat. Wo das nicht der Fall war, wurden Autobesitzer aufgefordert, umzuparken. Das haben alle gemacht, deshalb wurden auch keine Strafzettel verteilt. Es sei wichtig, Autofahrer dafür zu sensibilisieren, wo und wie sie parken, sagt Donat Ahle, Leiter der Warsteiner Feuerwehr.
3: So eine Drehleiter hat eine Länge von 10 Meter und da fahre ich nicht mal eben ganz scharf um die Ecke. Das funktioniert nicht. Und da einfach ein bisschen parken und nachdenken, was passiert dann.
2: Mindestens 3 Meter Durchfahrtsbreite brauchen Feuerwehr- und Rettungsfahrzeuge. Die Kreisstraßen bei uns im Kreis Soest sind insgesamt in einem guten Zustand. Zu dem Schluss kommt eine Analyse der Firma Eagle Eye. Die hat die Straßeninfrastruktur bei uns umfangreich überprüft. Künftig sollen die Ergebnisse der Analyse die Grundlage bilden für Bau- und Sanierungsmaßnahmen an den Kreisstraßen. Um die geht es am Abend im Kreisbauausschuss. Der befasst sich mit den Straßen, die nächstes Jahr saniert werden sollen. Darunter ist etwa eine geplante neue Brücke über den Flussgraben in Lippstadt. Rund 7,5 Millionen Euro will der Kreis 2027 in seine Straßen investieren. Den neuen Personalausweis im Supermarkt abholen, das könnte bald am Möhnesee gehen. Die SPD hat beantragt, dass die Gemeinde eine Dokumentenausgabebox anschafft. Die funktioniert etwa wie eine Packstation. Wer Dokumente abholen will, kriegt die mit Hilfe eines PIN-Codes aus seinem Fach. Vorteil, Bürgerinnen und Bürger seien nicht mehr an die Büroöffnungszeiten gebunden. Außerdem könnte die Box an jedem Ort stehen, wo viele Menschen vorbeikommen. Heute berät der Rat der Gemeinde Möhnesee darüber. Und das waren die Nachrichten mit Lars Kosmel. Das Wichtigste aus dem Kreis Soest findet ihr auf hellwegradio.de und in unserer App.
0: Dankeschön, Lars. Wir gucken auf das sonnige Hellwegradio-Wetter mit blauem Himmel heute und T-Shirt-tauglichen 21 Grad bei euch im Warstein-Belecke. Kurze Hose noch dazu in Soest, da kommt ihr auf 23 Grad. Morgen wird es noch heißer, da gehen wir wieder in Richtung 30 Grad am Freitag. Erst auch mit Sonne, später kommen Wolken dazu und am Abend möglicherweise auch Wärmegewitter. 16:35 alle Autofahrer, hier ist der schnellste Verkehrsservice zwischen Lippe und Möhne. Einen kleinen Stau haben wir jetzt heute Nachmittag und zwar auf der A44 Dortmund Richtung Kassel zwischen dem Kreuz Dortmund-Unna und Unna-Ost. 2 Kilometer Stau, da braucht ihr 6 Minuten. Plus, wenn es sein muss, denkt bitte an die Rettungsgasse und denkt an den Blitzer in Lippstadt auf der B55 in der Baustelle Abfahrt Rixbeck. Gute Fahrt.
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0: Mit André Josten und, jetzt habe ich gerade fast vergessen, wenn ihr auch noch einen Blitzer seht, ne, oder einen Stau oder so, meldet uns das gerne. Das könnt ihr machen unter der 0800 377 8080 oder schickt uns eine WhatsApp.

0: Alex Warren, Fever Dream, hier im besten Mix bei Helwig Radio. 16 Minuten vor 5 ist es und ab morgen geht's ins letzte Wochenende im Mai und viele Orte sind längst geschmückt, Zelte und Toilettenwagen stehen.
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0: Die nächsten Schützenfeste sind nämlich unter anderem in Wesslan, Eningsen, Merklingsen, Eineke-Holsen. In Knevlinghausen ist auch was los. Fellinghausen, Almsen, Oppmünden, Ampen und noch ganz viele mehr. Eine Übersicht aller Feste findet ihr bei uns auf helwigradio.de, auch die der nächsten Wochen. 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

Helve, gerade hier am Donnerstag und ein Satz mit X, das war wohl nix. In dem Fall sind sogar drei Sätze. Tennisprofi Jan-Lennard Struff aus Warstein ist bei den French Open ausgeschieden, ist also nicht Alexander Zverev in die dritte Runde gefolgt. Der 36-jährige Warsteiner verliert nämlich gegen den Portugiesen und das ist Jaime Faria und klar in drei Sätzen, einmal mit 5-7, 6-7 und 2-6. Damit das Aus für Jan-Lennard Struff bei den French Open. Mehr Nachrichten für heute gleich auch bei uns um 17 Uhr in den Hellwig Radio Nachrichten.

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1: Mit Christian Böder, guten Tag. Die Wirtschaft in NRW wächst in diesem Jahr deutlich langsamer als noch zuletzt erwartet. Grund dafür ist, nach Einschätzung des RWI-Leibniz-Instituts, vor allem der Iran-Krieg und die dadurch erneut gestiegenen Energiepreise. Besonders betroffen sind energieintensive Branchen. NRW-Wirtschaftsministerin Neubauer sieht darin eine weitere Folge der Abhängigkeit von fossilen Energieträgern. Aus dem Landtagsstudio berichtet José Nasiandi.
2: Die Wirtschaftsexperten rechnen für NRW in diesem Jahr nur noch mit einem Wachstum von 0,5%. Damit liegt NRW zwar in etwa auf Bundesniveau, die Belastungen durch steigende Energiepreise treffen das Industrieland aber besonders stark. Auch am Arbeitsmarkt zeigen sich erste Folgen. Die Zahl der sozialversicherungspflichtig Beschäftigten geht leicht zurück. Unter anderem die Chemieindustrie gerät laut Wirtschaftsministerin Neubauer unter Druck.
3: Wer abhängig ist, und das ist die Chemieindustrie, von funktionierenden Lieferketten, von stabilen Rohstoffpreisen, der struggelt natürlich, wenn durch den Iran-Krieg, durch die Schließung der Straße von Hormus, das ins Wanken gerät.
2: Für das kommende Jahr erwartet das RWI allerdings wieder eine leichte Erholung der Wirtschaft. Das Wachstum in NRW soll dann bei 0,8% liegen. Wichtigster Treiber sollen dann vor allem öffentliche Investitionen in die Infrastruktur sein.
1: Und das sind weitere Nachrichten, kompakt zusammengefasst. Nach dem gewaltsamen Tod der damals 12 Jahre alten Luise aus Freudenberg im Siegerland müssen die beiden Täterinnen Schmerzensgeld, Bestattungs- und Anwaltskosten in Höhe von rund 140.000 Euro an Luises Familie zahlen. Das hat das Landgericht Koblenz zum Ende eines Zivilverfahrens verkündet. Ein Strafprozess fand wegen des jungen Alters der Beschuldigten von damals 12 und 13 Jahren nicht statt. Die beiden Mädchen hatten laut Gericht Luise heimtückisch und geplant mit über 70 Messerstichen ermordet. Die Polizei in Hamburg hat nach dem untergetauchten Ex-RAF-Terroristen Ernst Volker Staub gefahndet. Die Suche lief an nach einem Hinweis aus der Bevölkerung, verlief aber erfolglos. Der mittlerweile 71-jährige Staub gilt als Komplize der erst gestern wegen mehrerer Raubüberfälle verurteilten RAF-Terroristin Daniela Klette. 9 von 10 Menschen in Deutschland stoßen im Internet regelmäßig auf Falschinformationen. Das geht aus einer Studie des Digitalverbands Bitkom hervor. Alarmierend ist demnach das Verhalten vieler Nutzer. Jeder Zweite gab an, schon einmal falsche oder irreführende Inhalte weitergeleitet zu haben, obwohl Zweifel an deren Wahrheitsgehalt bestanden habe. 2/3 könnten Falschinformationen nicht gut einschätzen, heißt es. Die Polizei fahndet im Ruhrgebiet nach einer Gruppe ungewöhnlicher Flüchtiger. Es handelt sich um mehrere Rhesusaffen, die aus einer Auffangstation in Witten geflohen sind. Die hochintelligenten, aber scheuen Tiere hatten vermutlich Mörtel aus einer Backsteinmauer gekratzt und konnten so ins Freie flüchten, so die Polizei. Vermutlich sind 6 Exemplare dieser sogenannten Tempelaffen entkommen, 3 seien aber bereits wieder aufgetaucht. Die restlichen sind aber noch flüchtig. Weil die Tiere nicht nur als scheu, sondern auch als ungefährlich gelten, wird nach ihnen nicht aktiv gesucht. Wer aber einen Affen auf seinem Balkon oder im Garten sitzen hat, der sollte die Polizei oder die Feuerwehr anrufen. Rhesusaffen sind etwa 1,5 Meter groß, haben ein hellbraunes Fell und rosa Gesichter. Das waren die Nachrichten mit Christian Böder.
4: Dankeschön, Christian. Das sonnige Hellweg-Radio-Wetter heute Nachmittag einfach zum Genießen. Holt euch nochmal ein Eis zur Abkühlung gleich nach Feierabend. Blauer Himmel, 21 Grad. Bei euch in Anrecht-Altenmellrich 23 Grad in Wickede-Wiehagen. Und auch morgen bekommen wir richtig heißes Sommerwetter, sogar bei uns im Kreis Soest. Sonne und mit bis zu 30 Grad, zumindest in der ersten Tageshälfte. Später kommen dann Wolken dazu. Morgen Abend möglicherweise dann Gewitter.
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4: Gleich 4 Minuten nach 5, hallo Autofahrer. Der kurze Blick auf die Straßen. Ich habe den Stau auf der A44 Dortmund Richtung Kassel für euch zwischen dem Kreuz Dortmund-Unna und Unna-Ost. 2 Kilometer, 7 Minuten plus. Und in der Baustelle auf der B550 Abfahrt Rixbeck in Lippstadt, da steht der Blitzeranhänger. Auch da bitte vorsichtig fahren. Staus und Blitzer gerne melden hier bei uns. Ihr könnt anrufen 0800 377 8080.
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4: Mit dem Bürgermeister eine Runde joggen, ein bisschen quatschen, mal so sagen, hey, das könnte mal besser sein oder das läuft vielleicht auch mal ganz gut. Man muss ja nicht immer nur meckern, ne? So, das können in der Regel, ich sag mal, nur enge Freunde und Verwandte der Bürgermeister. Markus Schiffer, Bürgermeister der Stadt Soest, der möchte das jetzt aber für alle ermöglichen. Wo und wann, das sage ich euch gleich gegen 4:15. Hellweg Radio hier mit André Josten. Hi. Yeah.

0: Wie oft sind Sie denn eigentlich schon an einer Krähe beim Joggen gestört worden? Kann die Allerheiligen Kirmes nicht vielleicht doch noch einen Tag länger gehen? Wie oft machen Sie denn in der Woche Sport und macht's eigentlich Spaß, im Rathaus zu arbeiten? So, alles Fragen, die man stellen kann. Hellweg Radio hier um 14 nach 5. Fragen, die die Soester möglicherweise beschäftigt auch. Ne? Und die Fragen könnt ihr gerne stellen, und zwar an Soest Bürgermeister Markus Schiffer. Ihr müsst dafür nur mit ihm zusammen eine Runde Sport machen, und zwar Montagabends.
1: Endlich ist der Sommer wieder da und wir bleiben in Bewegung. Wir sollten das kombinieren. Miteinander sprechen, Haltung zeigen und Sport treiben.
0: Das ist nämlich ein kleiner Auszug aus seinem Insta-Video. Montagabend also um 18 Uhr. Treffpunkt ist am Osthofentor. Marco Schiffer joggt dann mit euch zusammen und ihr könnt über alles mit ihm sprechen, was euch gefällt. Ideen, Anregungen. Schöne Sache eigentlich. Und
1: seid dabei. Ich freue mich auf euch. Und denkt immer daran, nur wer sich bewegt, kann etwas bewegen.

0: Vielleicht habt ihr ja früher als Clique ganz oft die Ghostbuster-Filme geguckt. Die Musik gibt's hier bei uns bei Helwig Radio. 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

0: Entspannten Donnerstagnachmittag mit Hellweg Radio. Jetzt ist es 5:30.
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2: Mit Lars Kosmeil, guten Tag. Vor einigen Tagen verbreitete US-Präsident Trump noch Optimismus, dass ein Deal mit dem Iran erzielt werden könne. Doch jetzt haben sich die USA und der Iran trotz Waffenruhe und laufender Verhandlungen über ein Kriegsende erneut gegenseitige Angriffe geliefert. Knapp 4 Monate nach dem tödlichen Angriff auf einen Zugbegleiter in Rheinland-Pfalz wird ein 26-Jähriger nun wegen Mordes angeklagt. Es war eine Tat aus niedrigen Beweggründen, sagt die Staatsanwaltschaft in Zweibrücken. Der mutmaßliche Täter soll den Bahnmitarbeiter nach einer Fahrkartenkontrolle mit Schlägen attackiert haben. Und jetzt die Nachrichten für den Kreis Soest. Es ist eine Horrorvorstellung, es brennt irgendwo und die Feuerwehr kann nicht löschen, weil der Weg zum Einsatzort blockiert ist, zum Beispiel durch geparkte Autos. Mindestens 3 Meter Platz brauchen Einsatzfahrzeuge. Um dafür zu sensibilisieren, war die Warsteiner Feuerwehr jetzt mit einem Drehleiterwagen in Belecke und im Möhnetal unterwegs. Wo der nicht weiterkam, wurden Autobesitzer aufgefordert, umzuparken. Wenn bei einem Notfall kein Durchkommen ist, kann die Feuerwehr auch mal selbst Hand anlegen, sagt Donat Ahle, Leiter der Warsteiner Feuerwehr.
3: 4 Mann, 4 Ecken, 4 Schippen unter die Räder und versuchen, die Autos wegzuschieben, Platz zu machen. Nur, das geht wieder auf unsere Hilfsfrist und wir sind nicht zeitgemäß da. Der Schaden wird größer oder Menschenleben können dann auch noch mehr gefährdet werden.
2: Deswegen bittet die Feuerwehr, das Auto immer so abzustellen, dass genug Platz für Einsatzfahrzeuge bleibt. Die Stadt Soest soll sich dafür einsetzen, dass mehr Menschen Integrationskurse besuchen können. Das fordern die Grünen im Stadtrat. Um einen entsprechenden Antrag geht es heute Abend im Integrationsausschuss. Die Bundesregierung will zum Beispiel Asylbewerbern die Teilnahme an Integrationskursen nicht mehr finanzieren. Mehrere kommunale Spitzenverbände sind gegen die Pläne. Die Stadt Soest soll sich den Forderungen jetzt anschließen. Auch im Kreis Soest haben die Grünen einen ähnlichen Antrag gestellt. Es ist die nächste schlechte Nachricht für den Flughafen Paderborn-Lippstadt. Nach dem angekündigten Aus für die Airline SkyHub PAD und die Verbindung nach München gab es heute eine Bilanz für das erste Quartal des Jahres. Laut Statistischem Landesamt sind die Passagierzahlen am heimischen Airport um über ein Drittel im Vergleich zum Vorjahr zurückgegangen. Besonders im Januar und Februar gab es ein deutliches Minus. Besser lief es in den Osterferien im April. Da waren mehr Passagiere vor Ort als letztes Jahr, so der Airport. Tennisspieler Jan-Lennard Struff aus Warnstein ist bei den French Open in der 2. Runde ausgeschieden. Der 36-Jährige musste sich dem portugiesischen Qualifikanten Jaime Faria klar mit 5:7, 6:7 und 2:6 geschlagen geben. Struff fand während des gesamten Matches nicht so recht zu seinem Spiel. Damit ist der Weltranglistendritte Zverev der einzige im Turnier verbleibende männliche deutsche Tennisprofi. Und das waren die Nachrichten mit Lars Kosmeil. Das Wichtigste aus dem Kreis Soest findet ihr auf hellwegradio.de. 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
0: Dankeschön, Lars. Das Hellweg Radio Wetter heute Nachmittag einfach herrlich, um den Tag irgendwie nochmal im Garten ausklingen zu lassen, nochmal die Beine so ein bisschen ins Wasser halten. Sonnig und das bei 21 Grad zum Beispiel im Möhnesee-Hewingsen, 22 Grad in Lippstadt-Dedinghausen. Morgen starten wir auch mit viel Sonne in den Freitag. Es wird morgen sogar richtig heiß mit bis zu 30 Grad. Morgen Nachmittag dann aber mehr Wolken und morgen Abend können dann auch Gewitter möglich sein.
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0: 6:03. Hallo Autofahrer, wir gucken kurz auf die Straßen im schnellsten Verkehrsservice zwischen Lippe und Möhne. Ja, der Stau wird jetzt langsam doch ein bisschen länger auf der A44 Dortmund Richtung Kassel zwischen dem Kreuz Dortmund-Unna und Unna-Ost. 3 Kilometer, 9 Minuten braucht ihr da dann auch länger. Bitte denkt an die Rettungsgasse. Wenn ihr noch einen Blitzer habt oder noch einen Stau, gerne melden hier bei uns, schickt eine WhatsApp, wenn ihr das möchtet, oder ruft einfach an, ist auch umsonst. Der Anruf geht an die 0800 377 8080. Kommt gut an.
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0: Das ist eine spannende Diskussion, die da gerade aufkommt. In Berlin wird in der CDU hinter vorgehaltener Hand darüber nämlich getuschelt, ob Henrik Wüst, NRWs Ministerpräsident, Friedrich Merz als Kanzler ablösen könnte. Da fragen wir doch gleich mal nach bei einem, der relativ nah dran ist und für uns vielleicht diese Spekulation ein bisschen besser einordnen kann. Machen wir gegen 6:45. André Josten hier, schönen Donnerstag.

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0: Lenny Kravitz über Havoc Radio 16 vor 6 am Donnerstag. Die Beliebtheitswerte für Kanzler Merz gehen in den Keller. Das Vertrauen in die Regierung laut Umfragen auch. Es gab viele Streitereien, verbale Pannen und ein Kanzler, der sich nicht verstanden fühlt. Es ist immer häufiger zu lesen, dass sich die Union in Berlin auf die Suche nach einem Ersatzkanzler macht. Und da fällt der Blick häufig auf NRW-Ministerpräsident Hendrik Wüst. Wäre Wüst denn ein möglicher Ersatzkanzler? Fragen wir jemanden, der sich damit auskennt. Mein Kollege José Nasiani, der leitet ja unser Landtagsstudio und ist unser Politikexperte hier bei Helwig Radio. José, wie nachvollziehbar ist dieses Geraune darüber, dass Wüst als Kanzler übernehmen sollte? Klär uns auf.
1: Also ich finde es total verständlich, dass man in der CDU und auch in der CSU überhaupt nicht zufrieden ist mit Kanzler Merz. Es sind ja nicht nur die Umfragewerte, sondern auch die Tatsache, dass er in letzter Zeit kaum ein Fettnäpfchen ausgelassen hat. Und ich kann auch verstehen, dass viele dann nach Düsseldorf blicken und sich fragen, könnte Wüst das machen? Ich habe Wüst vergangene Woche auf seiner Reise nach Polen begleitet. Dort war er in heikler diplomatischer Mission unterwegs. Und er hat das, muss man sagen, gut gemacht. Wüst regiert hier in NRW zusammen mit den Grünen. Auch das klingt für viele in Berlin interessant. Viele in der CDU bereuen nämlich gerade, dass sie die Grünen im Wahlkampf so schlecht gemacht haben, weil es mit der SPD nicht so gut läuft.
0: Wie wahrscheinlich wäre das denn, dass Wüst bald das Kanzleramt übernimmt?
1: Naja, zum jetzigen Zeitpunkt ist das eher unwahrscheinlich. Wüst bereitet sich auf den Wahlkampf hier in NRW vor. Nächstes Jahr im April sind Landtagswahlen. Würde er jetzt nach Berlin gehen, würde der CDU hier in NRW das wichtigste Zugpferd abhanden kommen. Und dann wäre da noch die Frage, wie das ablaufen sollte. Um Friedrich Merz als Kanzler jetzt zu ersetzen, müsste Merz entweder von alleine gehen oder es müsste ein Misstrauensvotum im Bundestag geben oder es müsste Neuwahlen geben. Alle drei Szenarien halte ich im Moment für nicht sehr wahrscheinlich. Was wahrscheinlicher ist, das ist, dass Merz bei der nächsten Bundestagswahl nicht mehr antritt und dann Wüst aufgestellt wird. Sollte er die Landtagswahl im kommenden Jahr hier in NRW gewinnen, hätte er dann auch noch ein sehr gutes Arbeitszeugnis als Kanzlerkandidat.
0: In Berlin wird in der CDU hinter vorgehaltener Hand darüber getuschelt, ob Hendrik Wüst Friedrich Merz als Kanzler ablösen könnte. Eingeschätzt von meinem Kollegen José Nasiandi aus unserem Landtagsstudio. Dankeschön.

10 vor 6, das war der Nachmittag hier bei Hellweg Radio. Mein Kollege Leo Arrighi übernimmt jetzt hier ab 18 Uhr. Ich gehe jetzt raus, genieße noch ein bisschen die Sonne. Und wenn ihr mögt, hören wir uns morgen Nachmittag wieder. André Justen, euch noch einen schönen Nachmittag. Macht's gut. Ciao.

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1: Mit Christian Böder, guten Tag. Die Löhne in Deutschland sind zu Jahresbeginn schneller gewachsen als die Preise. Im Schnitt haben sie um mehr als 4% zugelegt, die Preise nur um gut 2%. Einzelheiten und Reaktionen zum Trend hat Thorsten Adolfs aus dem News-Team.
2: Das Statistische Bundesamt meldet, dass vor allem Leute mit geringem Einkommen davon profitieren. Mit zur positiven Entwicklung trage die Erhöhung des Mindestlohns bei, der seit Januar bei 13,90 Euro pro Stunde liegt. Deutlich mehr Geld in der Tasche haben nach Angaben der Statistiker vor allem diejenigen, die in Bereichen wie dem Bergbau, bei Versicherungen oder bei der Energieversorgung arbeiten. Außerdem bekommen viele Azubis zurzeit mehr Geld als früher. Damit bleibt unter dem Strich mehr Kaufkraft, was wichtig ist, damit wir konsumieren können und die Wirtschaft in Schwung bleibt. Auch wenn das aktuelle Plus erfreulich klingt, warnt das Wirtschafts- und Sozialwissenschaftliche Institut der Hans-Böckler-Stiftung vor einer möglichen Wende. Die Sorge ist groß, dass die Inflation bald wieder anziehen könnte und das Lohnwachstum dann komplett aufgefressen wird. Sollte es so kommen, könnte die Wirtschaft in diesem Jahr auf der Stelle treten, sagen die Experten. Das wäre bitter, denn schon die erste Hälfte der 2020er Jahre hat den Beschäftigten bis jetzt unter dem Strich stagnierende Reallöhne beschert.
1: Und das sind weitere Nachrichten in der Zusammenfassung. Immer mehr Menschen in Deutschland sind empfänglich für einen Umstieg aufs E-Auto. Das liegt auch an der neuen staatlichen Förderung, heißt es im E-Barometer der Versicherung Hug Coburg. Demnach waren im ersten Quartal des laufenden Jahres so viele deutsche Haushalte wie noch nie von einem Verbrenner auf ein Elektroauto gewechselt. Der Ende Juni auslaufende Tankrabatt der Bundesregierung wird wohl nicht verlängert. Bundesverkehrsminister Schnieder hat diese Hoffnung vieler Autofahrer im Handelsblatt zumindest gedämpft. Der Staat komme irgendwann an die Grenzen seiner Möglichkeiten, sagte er. In deutschen Krankenhäusern sind zuletzt fast doppelt so viele Menschen mit Hautkrebs behandelt worden wie noch vor 20 Jahren. Das zeigen neue Zahlen des Statistischen Bundesamtes. 2024 waren es demnach 120.000 Patienten, die stationär mit Hautkrebs behandelt wurden. Das sind 95% mehr als 2004. Knapp 4 Monate nach dem tödlichen Angriff auf einen Zugbegleiter in Rheinland-Pfalz wird ein 26-Jähriger nun wegen Mordes angeklagt. Es war eine Tat aus niedrigen Beweggründen, sagt die zuständige Staatsanwaltschaft in Zweibrücken. Der mutmaßliche Täter soll den Bahnmitarbeiter nach einer Fahrkartenkontrolle mit Schlägen attackiert haben. Mehr dazu hat Claudia Wächter.
3: Die Tat hat viele geschockt, überall im Land, weil sie so sinnlos erscheint, die Situation so banal war. Der 26-Jährige fährt schwarz, wird bei einer Ticketkontrolle erwischt, soll den Zug verlassen und prügelt dann heftig auf den Bahnmitarbeiter ein. Das Opfer wird bewusstlos, stirbt später im Krankenhaus an einer Hirnblutung. Der mutmaßliche Täter, sagt die Staatsanwaltschaft, habe die Tat gestanden, bestreitet aber einen Tötungsvorsatz.
1: Soweit die Meldungen mit Christian Böder.
4: Das Wetter. Ja, aktuell liegen wir hier in NRW bei Temperaturen so zwischen 22 und 26 Grad. Dazu gibt es richtig viel Sonne und kaum eine Wolke am Himmel. In der Nacht bleibt es weiter klar, dabei kühlt es angenehm ab auf Werte zwischen 14 und 7 Grad. Morgen am Freitag wird es dann nochmal ordentlich heiß. Bis zu 31 Grad sind angesagt. Später ziehen allerdings Gewitter auf und die bringen dann auch ein bisschen Abkühlung.
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4: Mit der A2 Dortmund Richtung Oberhausen zwischen Bottrop und Kreuz Oberhausen 3 Kilometer Viertelstunde. A3 Arnhem Richtung Oberhausen zwischen Hamminkeln und Wesel 2 Kilometer 51 Minuten. A3 Oberhausen Richtung Köln zwischen Mettmann und Dreieck-Langenfeld 10 Kilometer 14 Minuten. Und die A4 Köln Richtung Aachen zwischen Elsdorf und Merzenich 5 Kilometer, da dauert es eine gute halbe Stunde länger. Euch allen unterwegs eine gute und sichere Fahrt.
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4: Einen schönen Donnerstagabend euch. Hier ist Leo Arigi. Wirklich wunderbare Temperaturen, oder? Diese ganze Woche. Also ich persönlich genieße das sehr, sehr doll. Und reiche hier nochmal die wichtigsten Fakten durch. Wird ja morgen auch nochmal schön warm, bis zu 31 Grad. Also, viel trinken, eincremen und sich nicht überfordern. Sowohl psychisch als auch physisch.

So, Leute, ich mach's wirklich immer gern in meinen Sendungen. Wir öffnen jetzt gemeinsam den Glückskeks des Tages. Ja, ich habe zu Hause einfach zu viele davon rumliegen und nehme sie dann einfach immer hier mit hin. Da stehen ja immer diese auf gleich mehreren Ebenen tiefsinnigen Botschaften drauf und drin. Und vielleicht wartet ihr auch auf so eine Art Zeichen des Schicksals. Könnte jetzt kommen, in Form des launigen Radiomoderators, der euch so ein paar Floskeln um die Ohren haut. Also, Glückskeksspruch des Tages heute am 28.05.2026. Die Kunst des Nicht-Bereitseins, es aber dann trotzdem zu tun, wird dich ganz weit nach vorne bringen. Okay, ist auch ein durchaus langer Spruch heute, aber ein wirklich guter auch, wie ich finde. Also, ich sage ihn nochmal. Die Kunst des Nicht-Bereitseins, es aber dann trotzdem zu tun, wird dich ganz weit nach vorne bringen.

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1: Mit Lars Kosmail, guten Tag. Vor einigen Tagen verbreitete US-Präsident Trump noch Optimismus, dass ein Deal mit dem Iran erzielt werden könne. Doch jetzt haben sich die USA und der Iran trotz Waffenruhe und laufender Verhandlungen über ein Kriegsende erneut gegenseitige Angriffe geliefert. Knapp 4 Monate nach dem tödlichen Angriff auf einen Zugbegleiter in Rheinland-Pfalz wird ein 26-Jähriger nun wegen Mordes angeklagt. Es war eine Tat aus niedrigen Beweggründen, sagt die Staatsanwaltschaft in Zweibrücken. Der mutmaßliche Täter soll den Bahnmitarbeiter nach einer Fahrkartenkontrolle mit Schlägen attackiert haben. Und jetzt die Nachrichten für den Kreis Soest. Es ist eine Horrorvorstellung, es brennt irgendwo und die Feuerwehr kann nicht löschen, weil der Weg zum Einsatzort blockiert ist, zum Beispiel durch geparkte Autos. Mindestens 3 Meter Platz brauchen Einsatzfahrzeuge. Um dafür zu sensibilisieren, war die Warsteiner Feuerwehr jetzt mit einem Drehleiterwagen in Belecke und im Möhnetal unterwegs. Wo der nicht weiterkam, wurden Autobesitzer aufgefordert, umzuparken. Wenn bei einem Notfall kein Durchkommen ist, kann die Feuerwehr auch mal selbst Hand anlegen, sagt Donat Ahle, Leiter der Warsteiner Feuerwehr.
2: 4 Mann, 4 Ecken, 4 Schippen unter die Räder und versuchen, die Autos wegzuschieben, Platz zu machen. Nur, das geht wieder auf unsere Hilfsfrist und wir sind nicht zeitgemäß da. Der Schaden wird größer oder Menschenleben können dann auch noch mehr gefährdet werden.
1: Deswegen bittet die Feuerwehr, das Auto immer so abzustellen, dass genug Platz für Einsatzfahrzeuge bleibt. Die Stadt Soest soll sich dafür einsetzen, dass mehr Menschen Integrationskurse besuchen können. Das fordern die Grünen im Stadtrat. Um einen entsprechenden Antrag geht es heute Abend im Integrationsausschuss. Die Bundesregierung will zum Beispiel Asylbewerbern die Teilnahme an Integrationskursen nicht mehr finanzieren. Mehrere kommunale Spitzenverbände sind gegen die Pläne. Die Stadt Soest soll sich den Forderungen jetzt anschließen. Auch im Kreis Soest haben die Grünen einen ähnlichen Antrag gestellt. Es ist die nächste schlechte Nachricht für den Flughafen Paderborn-Lippstadt. Nach dem angekündigten Aus für die Airline SkyHub PAD und die Verbindung nach München gab es heute eine Bilanz für das erste Quartal des Jahres. Laut Statistischem Landesamt sind die Passagierzahlen am heimischen Airport um über ein Drittel im Vergleich zum Vorjahr zurückgegangen. Besonders im Januar und Februar gab es ein deutliches Minus. Besser lief es in den Osterferien im April. Da waren mehr Passagiere vor Ort als letztes Jahr, so der Airport. Tennisspieler Jan-Lennard Struff aus Warnstein ist bei den French Open in der 2. Runde ausgeschieden. Der 36-Jährige musste sich dem portugiesischen Qualifikanten Jaime Faria klar mit 5:7, 6:7 und 2:6 geschlagen geben. Struff fand während des gesamten Matches nicht so recht zu seinem Spiel. Damit ist der Weltranglistendritte Zverev der einzige im Turnier verbleibende männliche deutsche Tennisprofi. Und das waren die Nachrichten mit Lars Kosmail. 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
3: Das Wetter. Mit aktuellen Temperaturen zwischen 22 und 26 Grad bei uns in NRW. Klarer Himmel und schön viel Sonne dazu. Himmel bleibt auch in der Nacht klar, da kühlt es runter, kriegen Temperaturen zwischen 14 und 7 Grad. Der Freitag dann morgen nochmal knallig heiß, maximal gibt es 31 Grad. Im Tagesverlauf dann mit aufkommenden Gewittern und auch Abkühlung.
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3: A1, Euskirchen Richtung Dortmund, zwischen Köln-Bocklemünd und Kreuz-Leverkusen-West, 6 Kilometer, 14 Minuten. Dann die A4 Aachen Richtung Köln, zwischen Kreuz-Köln-West und Köln-Eifel-Tor, 6 Kilometer, 19 Minuten. A4 Köln Richtung Aachen, zwischen Elsdorf und Merzenich, 5 Kilometer, dauert da 36 Minuten länger. A30 Amsterdam Richtung Osnabrück, zwischen Salzbergen und Rheine, 4 Kilometer, 17 Minuten. Und die A40 noch Essen Richtung Duisburg, zwischen Dreieck Essen-Ost und Essen-Frohnhausen, 3 Kilometer, Viertelstunde nochmal obendrauf. Euch allen unterwegs eine gute und sichere Fahrt.
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3: Hier ist Leo Arigi im besten Mix, jetzt mit den Communards, Don't Leave Me This Way. Ich finde persönlich der perfekte Soundtrack zum Ende, ja, von so einer richtig toxischen Beziehung, oder? Wenn der Partner so oder die Partnerin flehend vor dir liegt und dir diese peinvoll klingenden Worte in die Visage haucht. Don't leave me this way. So, lass mich doch jetzt hier nicht so verkümmern, das kann doch nicht sein. Aber musikalisch ist trotzdem wunderschön, ne?

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0: Seit über 13 Jahren ist er dabei, hat einen Hit nach dem anderen rausgehauen und macht trotzdem immer wieder so spannende, coole neue Dinge, coole neue Songs. Einen neuen haben wir jetzt drin in der Playlist Better Times. Dafür hat Robin sich zusammen mit Barbs zusammengetan. Das ist eine griechisch-amerikanische Künstlerin, lebt heute in Berlin. Und die haben durchaus einen wirklich coolen Song aufgenommen zusammen. Also da ist viel dabei, was aktuell auch sehr angesagt ist. Retro, klingt gleichzeitig modern, schneller Beat und so viele elektronische Sounds dazu. Ich finde auch vor allem ein guter Song für die warmen Temperaturen, weil da ist am Anfang geht das los hier mit so einem Hauspiano, da hört ihr es direkt. Ah, wunderbar.
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0: Ich glaube, es ist ein Piano. Neu Robin Schulz.

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1: Mit Christian Böder, guten Abend. Nach einem schweren Unfall mit zwei toten Schülern in Dienstlaken wird weiter ermittelt. Eine 47 Jahre alte Autofahrerin war gestern in eine Gruppe von Schülern gefahren, die mit ihren Rädern auf dem Weg zum Unterricht waren. Zwei 12-Jährige starben. Weitere Infos zum Fall hat Thorsten Adolfs aus dem News-Team.
2: Die Unfallfahrerin wurde schwer verletzt. Sie liegt im Krankenhaus und konnte noch nicht befragt werden. Die Frau soll schon im vergangenen Jahr einen Unfall verursacht haben, und zwar nach einem Ohnmachtsanfall. Ihr wurde deshalb damals ein Gerät implantiert, das die Herzaktivität überwacht. Die Ermittler wollen jetzt die Daten dieses Gerätes auswerten und ein Experte untersucht den genauen Unfallhergang. Im Moment wird wegen fahrlässiger Tötung gegen die Autofahrerin ermittelt. Die Anteilnahme in Dienstlaken ist groß. Viele Menschen legen an der Unfallstelle Blumen und Kerzen nieder, um ihre Trauer zu zeigen. Und um der verstorbenen Kinder gemeinsam zu gedenken, ruft die Stadt für morgen um 8:45 zu einer Schweigeminute auf. Für viele Schüler und Lehrer der betroffenen Schulen ist die Situation extrem belastend. Deshalb sind Schulpsychologen und Seelsorger im Einsatz, um den Beteiligten beizustehen. Dienstlakens Bürgermeister Panke sagte, die gesamte Schulgemeinschaft brauche jetzt Zeit und Ruhe, um den schweren Schock in den nächsten Tagen überhaupt irgendwie verarbeiten zu können.
1: Und das sind weitere Nachrichten, kompakt zusammengefasst. In den Bemühungen um ein Ende des Ukraine-Kriegs wird die EU keine klassische Vermittlerrolle übernehmen können. Das sagte die EU-Chefdiplomatin Kallas nach einem Treffen der EU-Außenminister in Zypern. Der Grund: Europa kann kein neutraler Vermittler sein, weil man an der Seite der Ukraine stehe und auch die eigenen Sicherheitsinteressen verteidige, sagte sie. Der israelische Regierungschef Netanyahu hat angeordnet, dass die israelische Armee 70% des Gazastreifens einnehmen soll. In einer im israelischen Fernsehen übertragenen Konferenz sagte er, man setze die Hamas aktuell massiv unter Druck und kontrolliere bereits 60% des Küstenstreifens. Seit Oktober gilt eigentlich eine Waffenruhe, doch beide Seiten verstoßen immer wieder dagegen. Für die NRW-Flughäfen läuft es besser als noch vor einem Jahr. Laut den Landesstatistikern starteten im ersten Quartal rund 3,3 Millionen Passagiere von einem der 6 großen Airports im Land, ein Plus von fast 6%. Süd- und Mitteleuropa stöhnen derzeit unter einer Hitzewelle. In Frankreich erreichen die Temperaturen mittlerweile Werte von bis zu 37 Grad. Ausgerechnet Griechenland bleibt von diesem Hitzetrend weitgehend verschont. Aus Athen berichtet Takis Zafos.
3: Ich bin froh, heute nicht in meinem Land zu sein, sagte eine britische Touristin im griechischen Fernsehen und sprach damit wohl vielen Urlaubern aus der Seele. Hier in Athen nämlich, wo im Sommer sonst immer wieder Hitzewellen auftreten, bleiben die Temperaturen tagsüber moderat bei rund 30 Grad. Während Westeuropa unter der Hitze stöhnt, genießt man hier den Sommer ganz ohne Sauna-Effekt.
1: Das waren die Nachrichten mit Christian Böder.
4: Das Wetter. Noch angenehm warm draußen bei Temperaturen zwischen 22 und 26 Grad in NRW. Dazu viel Sonne und ein fast wolkenloser Himmel. In der Nacht bleibt es trocken und klar. Gleichzeitig wird es frischer mit Tiefstwerten zwischen 14 und 7 Grad. Morgen am Freitag gibt der Frühsommer dann nochmal alles. Bis zu 31 Grad sind drin. Richtung Nachmittag und Abend werden die Gewitter allerdings wahrscheinlicher. Und danach wird es auch wieder etwas kühler.
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4: Mit der A1 Münster Richtung Osnabrück zwischen Flughafen Münster-Osnabrück und Lattbergen. 2 Kilometer dauert 11 Minuten länger. A3 Arnhem Richtung Oberhausen zwischen Dienstlaken Süd und Oberhausen-Holten 3 Kilometer 8 Minuten. A4 Aachen Richtung Köln zwischen Kreuzköln West und Köln-Eiffeltor 4 Kilometer nochmal 8 Minuten. Dann A4 Köln Richtung Aachen zwischen Elsdorf und Merzenich 4 Kilometer, da dauert es eine halbe Stunde länger. A30 Amsterdam Richtung Osnabrück zwischen Salzbergen und Rheine 4 Kilometer Viertelstunde. Und A40 Dortmund Richtung Duisburg zwischen Gelsenkirchen Süd und Essen-Frohnhausen 6 Kilometer 22 Minuten on top. Euch allen unterwegs eine gute und sichere Fahrt.
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4: Ja, wirklich spektakuläre Geschichte. Ihr erinnert euch bestimmt noch an den Louvre-Raub, ja? Letztes Jahr im Oktober. Jetzt soll die Story verfilmt werden. Eine französische Produktionsfirma hat sich die Filmrechte an einem Buch gesichert, das die Ereignisse nochmal so aufarbeitet. Wir haben schon mal geguckt, auf Deutsch übersetzt würde der Film heißen Der Louvre-Coup. Also ganz wunderbar, besser geht's doch nicht. Und würden wir den Film jetzt noch in Deutschland verfilmen? Da bin ich sicher. Florian Davids-Fitz, Elias Mbarek und Caroline Herfurth, die hätten ordentlich was zu spielen.
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4: Ich bin Leo Arrigier, schönen Abend euch.

0: Danny Swims. Mr. Know-It-All. Für euren späten Donnerstag.
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0: Poldi und Schweini, das war wirklich ja unser Dreamteam, oder? Bei der Heim-WM 2006. 2014 sind sie dann Weltmeister geworden in Brasilien gemeinsam. Am Wochenende, da hat Podolski seine Fußballkarriere jetzt beendet mit 40 Jahren. Mit gestandenen 40 Jahren, wirklich Wahnsinn. Stand am Abend aber nicht auf dem grünen Rasen, sondern auf dem roten Teppich in Köln. Nämlich bei der Premiere seiner Netflix-Doku. Hat er große Anteile seines polnischen Heimatclubs gekauft. Will da auch richtig Geld reinstecken die nächsten Jahre. So, in 2 Wochen sitzt er dann aber erstmal vorm Fernseher und guckt WM, ne?
2: Ich hoffe einfach, dass die Deutschen den Pokal holen. Wird schwer, es ist nicht ganz einfach, aber das ist klar. Es gibt genug andere starke Mannschaften und lass uns erstmal Schritt für Schritt die Vorrunde angehen und dann gucken, dass wir die Gegner peu à peu abschießen mit dem Achtelfinale und dann geht's weiter. Und da muss man einfach bereit sein, mental bereit, da muss man mit einem gewissen Humor Spaß dabei haben, guten Teamgeist, gute Atmosphäre und dann kann man auch, glaube ich, weit gehen.
0: Okay, das finde ich geil. Die Gegner peu à peu abschießen, das werde ich mir merken. Werde ich auch nochmal irgendwie bei so einem Public Viewing, kann man das ja schön nochmal so einstreuen. Wir müssen die Gegner einfach peu à peu abschießen. Aber ganz ehrlich, wenn Poldi dabei ist vom Fernseher und mitfiebert, ich bin recht zuversichtlich, dass das irgendwie was werden könnte dieses Jahr mit der WM.

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1: Schönen Feierabend euch. Hier ist Leo Arigi. Jetzt mit Musik von Kato, norwegischer DJ und Produzent, der erst in seinen Mit-40ern den richtig großen Hype bekommen hat, nämlich durch Social Media, Instagram und TikTok. Ein Meme ist viral gegangen, womit dieser Song unterlegt war.

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0: 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Man mag es ja bei den Temperaturen kaum glauben. Aber es ist noch Frühling.
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1: 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Und hier haben wir jetzt schon mal direkt was aus dem Line-Up vom Rainbow Festival in unserer Playlist, die No Angels. Mit Daylight in Your Eyes.

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1: Ich bin David Riemer. In den Verhandlungen zu einem Rahmenabkommen im Irankrieg gibt es angeblich einen wichtigen Fortschritt. Unterhändler aus den USA und dem Iran haben laut US-Kreisen eine vorläufige Einigung erzielt. US-Präsident Trump muss aber noch zustimmen, berichtet Axios.
2: Angeblich wurde der Deal schon vor 2 Tagen geschmiedet, aber Trump wollte noch drüber nachdenken. Zuletzt hatten neue Angriffe für Sorge um ein Halten der Waffenruhe gesorgt. Das Memorandum soll ein Ende des Krieges, die Öffnung der Straße von Hormuz und die Freigabe iranischer Vermögenswerte im Ausland festlegen. Die Waffenruhe soll weiter verlängert werden, bis alle weiteren Details geklärt sind. Das iranische Atomprogramm, Sanktionen und die Beseitigung von Seeminen in der Straße von Hormuz durch den Iran. Aus den USA, Tina Eck.
1: Bundesaußenminister Wadephul ist auf dem Weg nach New York zu den Vereinten Nationen und rührt noch einmal die Werbetrommel. Denn Deutschland kandidiert für einen Platz im UN-Sicherheitsrat, dem mächtigsten Gremium der Vereinten Nationen.
3: Wir möchten in dem Gremium einen aktiven Beitrag leisten für Frieden und Sicherheit, sagt Wadephul. Ganz konkret geht es um einen nicht ständigen Sitz bei den Vereinten Nationen. Doch ob das klappt, ist keineswegs sicher, denn es gibt Mitbewerber, Österreich und Portugal, und die haben ihre Kandidatur früher angemeldet. Außerdem kritisieren mehrere Länder Berlins Haltung im Gaza-Krieg. Kurz, die Wahl Anfang kommenden Monats könnte zur Wackelpartie werden. Claudia Wächter, Nachrichtenredaktion.
1: In den Bemühungen um ein Ende des russischen Angriffskrieges gegen die Ukraine wird die EU nach Einschätzung der EU-Chefdiplomatin Kallas niemals eine klassische Vermittlerrolle übernehmen können. Man wolle der Ukraine natürlich bei den Verhandlungen helfen, sagte Kallas. Ein neutraler Vermittler zwischen Russland und der Ukraine werde Europa aber nie sein können, denn man stehe an der Seite der Ukraine und verteidige auch die eigenen Sicherheitsinteressen, erklärte sie. Die italienischen Behörden haben Vermögenswerte im Wert von mehr als 200 Millionen Euro beschlagnahmt, die mit dem Mafia-Imperium des gestorbenen Bosses Matteo Messina Denaro in Verbindung stehen sollen. Bei einer groß angelegten Razzia in mehreren Ländern wurden 3 Personen festgenommen. Die Ermittlungen drehen sich um Geldwäsche aus Drogengeschäften. Sichergestellt wurden laut Polizei unter anderem Gold- und Luxusimmobilien an der spanischen Costa del Sol.
4: Das Wetter. So langsam verabschiedet sich die Hitze aus dem Abend. Heute Nacht wird es deutlich frischer mit Tiefstwerten zwischen 14 und 7 Grad. Der Himmel bleibt klar und ein leichter Wind sorgt zusätzlich für ein bisschen Durchzug. Morgen am Freitag wird es dafür nochmal richtig heiß bei bis zu 31 Grad. Später sind dann aber auch Gewitter unterwegs, die Temperaturen wieder runterbringen.
0: NRW Verkehr.
4: Mit der A1 Münster Richtung Osnabrück zwischen Greven und Lattbergen. 1 Kilometer Stau, 10 Minuten wegen einer Unfallstelle auf allen Fahrstreifen. Hat einen Unfall gegeben mit mehreren Autos. Bitte die Gasse für Rettungs- und Einsatzfahrzeuge bilden. Dann noch die A44 Dortmund Richtung Kassel zwischen Werl Süd und Soest. 1 Kilometer, 7 Minuten. Und die A46 Heinsberg Richtung Wuppertal zwischen Neuss-Üdesheim und Düsseldorf-Bilk. Dichter Verkehr, 7 Minuten. Euch allen unterwegs eine gute und sichere Fahrt.
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4: Ja, da waren heute die Affen los. In Witten in NRW sind nämlich heute 6 Rhesusaffen entflohen. 3 sind inzwischen wieder eingefangen. Man sieht auch schöne Videos, die im Internet kursieren. Da sitzt irgendwie so ein Affe in der Dachrinne oder klettert so einen ganz normalen Baum hoch. Ein Feuerwehrmann sagt, seit 40 Jahren bin ich jetzt bei der Feuerwehr. Es gibt Dinge, die man nicht alltäglich erlebt. Und es gibt Dinge, die man nur einmal im Dienstleben erlebt. Dazu gehört dann wahrscheinlich auch dieser Affenritt. Muss man ja wirklich sagen. Wir hoffen, dass die anderen 3 Affen auch noch eingefangen werden. Mein Name ist Leo Arigial zusammen.

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0: Kreuzfahrten unser Thema der Woche und die sind längst nicht mehr nur was für Rentner mit Fernglas auf dem Sonnendeck.
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0: Im letzten Jahr haben knapp 1,5 Millionen Menschen ihre Kreuzfahrt von einem deutschen Hafen aus gestartet. Sind nochmal gut 4% mehr als noch im Jahr davor. Wir haben mit Jan Brücker vom Kreuzfahrtreiseveranstalter Phoenix Reisen aus Bonn gesprochen. Er hat uns erzählt, warum der Hype immer noch so hoch bei den Kreuzfahrten ist.
2: Also die sind immer noch sehr beliebt, weil man innerhalb kurzer Zeit sehr viele Ziele sehen und erleben kann. Gleichzeitig muss man einmal Koffer packen, es ist rundum organisiert, man muss sich um nichts kümmern. Das ist einfach eine attraktive Urlaubsform.
0: Und spannend ist auch, immer mehr jüngere Leute haben Lust auf Urlaub auf dem Wasser. Ein Grund dafür wahrscheinlich auch, man kommt schnell mit anderen Reisenden in Kontakt.
2: Also für jüngere Leute ist es interessant, dass sie an Bord der Schiffe auch sehr viel geboten bekommen. Viele Bars, viel Unterhaltungsprogramm, viele Sachen sich zu beschäftigen, auch mit Gleichaltrigen halt in Kontakt zu kommen. Da gerade an Bord ist man natürlich in so einer Community auch unterwegs und da fällt es einem leichter, Leute kennenzulernen. Und da kann ich mir schon vorstellen, dass es für die junge Generation eben sehr attraktiv ist, darüber auch zu connecten.
0: Kreuzfahrten boomen aktuell, vor allem auch bei der jüngeren Generation geht der Trend nach oben. Unser Thema der Woche.

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0: Das Wetter.
1: Jetzt am Abend wird es nach und nach angenehmer draußen. In der Nacht kühlt es runter auf Temperaturen zwischen 14 und 7 Grad. Dazu bleibt der Himmel klar und ein leichter Wind ist auch mit dabei. Der Freitag startet dann nochmal hochsommerlich mit bis zu 31 Grad. Im Laufe des Tages ziehen aber Gewitter auf und danach wird es auch wieder etwas kühler.
0: NRW Verkehr.
1: A1 Münster Richtung Osnabrück zwischen Greven und Ladbergen 3 Kilometer 8 Minuten. A4 Köln Richtung Aachen zwischen Köln-Klettenberg und Kreuz Köln-West 2 Kilometer 13 Minuten. Und die A44 noch Dortmund Richtung Kassel zwischen Werl Süd und Soest 1 Kilometer 5 Minuten. Euch allen unterwegs eine gute und sichere Fahrt.
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1: Mark Forster ist ja inzwischen zu so einer Art Fashion-Ikone aufgestiegen. Vor ein paar Monaten hatten wir ihn zu Besuch im Sender. Ich durfte ihn auch sprechen, durfte auch ein kleines Interview mit ihm machen. War total lustig, total entspannter Typ auf jeden Fall. Und ich muss gestehen, ich habe mir eine Hose von ihm nachgekauft. Weil die war so geil. Ich habe sie da zum ersten Mal im echten Leben gesehen. Ich kannte die Marke schon vorher. Und habe gedacht, boah, Alter, die sieht aber richtig geil aus. Habe ich mir dann irgendwann mal gegönnt. Und an der Stelle sage ich danke, Mark Forster, für den modischen Inspirationstipp. Ich bin Leo Arigi.

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0: So, Bundesliga ist ja eigentlich vorbei, aber es wurde gestern in Köln trotzdem nochmal ordentlich gefeiert. Im Rhein-Energie-Stadion. Und es gab auch Anlass dazu, definitiv. Nämlich die Premiere der neuen Netflix-Doku über Lukas Podolski.
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0: Immer für einen Lacher gut und mit einer tollen Karriere vom Straßenfußballer zum Weltmeister. Reporter Louis Eck, du warst gestern bei der Premierenvorstellung mit dabei, hast die Doku als einer der ersten gesehen. Jetzt schauen wir doch mal drauf. Im Trailer, da kündigt Podolski an, es ist keine gewöhnliche Doku. Stimmt das denn so?
2: Klar, natürlich geht es um Poldis Karriere und natürlich erzählen auch ganz klassisch Mitspieler wie Thomas Müller oder André Iniesta auf der Couch Stories über Poldi. Aber das spielt eben schon nur eine Nebenrolle. Hier, selbst der WM-Titel, der taucht erst im Abspann auf. Stattdessen geht es um sehr persönliche Einblicke, seinen Familienalltag, Fragen rund um Herkunft und Identität. So in Richtung Karriereende wird es dann auch wirklich sehr emotional. Also die Doku zeigt den privaten Poldi ehrlich, direkt und, na klar, natürlich auch immer lustig mit einem guten Spruch.
0: Gibt's denn Szenen, die dir im Kopf geblieben sind? Also worauf können sich die Zuschauerinnen und Zuschauer besonders freuen?
2: Was ich richtig schön fand, war, dass in der Doku die Frau von Lukas Podolski das erste Mal ein Interview gibt, zumindest auf der Tonspur. Man merkt, das bedeutet Poldi ganz viel, hat er mir auch gestern nochmal auf der Premiere erzählt.
3: Heute glaube ich dann auch, dass die Doku was Besonderes wird und nicht irgendwie der 50. Spieler, der dann sagt, oh, wie geil der Poldi war.
2: Und wo mir klar wurde, okay, Poldi will da mal wirklich eine andere Doku machen und ganz tief blicken lassen. In einer Szene sitzt dann nackt unter der Dusche und schäumt sich den Purpose ein. Ja, solche Szenen für Poldi aber kein Problem.
3: Wenn man die Hosen runterlässt, dann muss man die runterlassen und das gehört dazu.
0: Poldi, die Doku über Lukas Podolski, erscheint offiziell am 4. Juni pünktlich zu seinem 41. Geburtstag. Dann könnt ihr sie euch bei Netflix anschauen.
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1: Ich bin David Riemer. In den Verhandlungen zu einem Rahmenabkommen im Iran-Krieg gibt es einen wichtigen Fortschritt. Unterhändler aus den USA und dem Iran haben laut US-Kreisen eine vorläufige Einigung erzielt. US-Präsident Trump muss aber noch zustimmen, berichtet Axios. Sollte Trump das tun, würde die Waffenruhe verlängert und Verhandlungen über Irans Atomprogramm aufgenommen. Knapp 4 Monate nach dem tödlichen Angriff auf einen Zugbegleiter in Rheinland-Pfalz wird ein 26-Jähriger nun wegen Mordes angeklagt. Es war eine Tat aus niedrigen Beweggründen, teilte die Staatsanwaltschaft mit. Der mutmaßliche Täter soll den Bahnmitarbeiter nach einer Fahrkartenkontrolle mit Schlägen attackiert haben.
2: Die Tat hat viele geschockt, überall im Land, weil sie so sinnlos erscheint, die Situation so banal war. Der 26-Jährige fährt schwarz, wird bei einer Ticketkontrolle erwischt, soll den Zug verlassen und prügelt dann heftig auf den Bahnmitarbeiter ein. Das Opfer wird bewusstlos, stirbt später im Krankenhaus an einer Hirnblutung. Der mutmaßliche Täter sagt, die Staatsanwaltschaft habe die Tat gestanden, bestreitet aber einen Tötungsvorsatz. Claudia Wächter, Nachrichtenredaktion.
1: Die EU-Kommission hat wegen illegaler Produkte eine Strafe in Höhe von 200 Millionen Euro gegen den chinesischen Online-Marktplatz Temu verhängt. Das Unternehmen habe die Risiken und Schäden für Verbraucher nicht ordnungsgemäß bewertet und verstoße damit gegen EU-Recht, das teilte die Brüsseler Behörde mit.
3: Von einem besonders schwerwiegenden Verstoß gegen EU-Regeln sprach die Kommission. 130 Millionen EU-Bürger seien bei Temu Kunden und das Risiko für sie sei zu groß. So sei ein hoher Prozentsatz von Ladegeräten mangelhaft gewesen. Zu viele Babyspielzeuge hätten zu viele Chemikalien enthalten und bei anderen habe Erstickungsgefahr bestanden. Temu kümmere sich zu wenig um die Sicherheit der verkauften Produkte. Aus Brüssel, Dieter Eberling.
1: Während der Hitzewelle in Frankreich mit Temperaturen von bis zu 37 Grad gibt es für Grundschüler im Ort Soustan statt Unterricht einen kostenlosen Besuch im Freibad. In den Klassenräumen waren bis zu 53 Grad gemessen worden, deshalb wurde der Unterricht abgesagt. Die rund 350 Schülerinnen und Schüler erhielten gratis Eintritt in ein Freibad. Wegen extremer Hitze gilt in 17 Departements die Warnstufe Orange. Außerdem wurden Züge gestrichen und im Großraum Paris Tempolimits sowie Fahrverbote verhängt.
4: Das Wetter. Der Abend bringt langsam ein bisschen Abkühlung mit sich. In der Nacht sinken die Temperaturen dann auf 14 bis 7 Grad. Der Himmel bleibt dabei klar und ab und zu zieht ein leichter Wind durch. Morgen am Freitag wird es dann nochmal richtig warm mit Spitzenwerten bis zu 31 Grad. Später kommen Gewitter dazu und die sorgen dann auch wieder für ein bisschen frischere Luft.
5: NRW Verkehr.
4: Mit einer Meldung von der A4 Köln Richtung Aachen zwischen Köln-Klettenberg und Kreuz Köln-West. 2 Kilometer, da dauert es eine gute halbe Stunde länger. Euch allen unterwegs eine gute und sichere Fahrt.
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4: So, es läuft ja auch gerade Germany's Next Topmodel Finale. Und es ist dieses Jahr ein bisschen was anders. Normalerweise wird das ja immer live gesendet. Dieses Jahr ist es voraufgezeichnet. Das heißt, Gewinnerinnen und Gewinner stehen jetzt schon fest. Aber wir wissen es natürlich noch nicht. Ich gucke da ganz gespannt auf den Fernseher, der hier über dem Mischpult hängt. Wer es denn dann am Ende sein wird, und ich finde grundsätzlich ja GNTM auch so eine coole Abkürzung, da würde ich auch gerne mal irgendwie was machen. Der Abend mit Leo Arrigi, D-A-M-L-A. Damla. Das klingt gar nicht so scheiße. Hier ist Taylor Swift.

0: Fast jeden Tag sind ja irgendwelche bescheuerten Gedenktage. Aber manchmal eben auch wichtige und gute. Zum Beispiel heute, da ist sowohl Internationaler Tag der Frauengesundheit als auch Internationaler Tag der Menstruationshygiene. Das sind Themen, die Männer schnell verunsichern, kann aber auch mal wichtige Fragen aufwerfen.
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2: Meine Frage an die Männer. Habt ihr eine Ahnung, was Tampons und Binden kosten? Oh, ich weiß, das Thema mögen wir Kerle nicht, ne? Es ist wie Beine rasieren. Unangenehm. Ja, die meisten Männer zucken beim Wort Binde ja schon zusammen. Aber klar, normal. Viele Männer haben eben Bindungsängste. Sorry, den konnte ich nicht liegen lassen. Aber jederzeit können wir über Fettauffangschalen beim Gasgrill diskutieren. Aber Hygiene? Pah, Frauensache. Trotzdem, gar nicht so billig die Dinger. Ich sollte die letzten Mal kaufen und ich bin fast hinten rübergekippt. Das ist ja kein Luxusartikel, sondern die braucht man einfach. Also, Frau brauchst. Naja. Und dann habe ich mal ChatGPT gefragt, was das kosten würde, wenn Tampons und Binden in Deutschland umsonst wären. Soll ich euch was sagen? Es wäre weniger als der Tankrabatt. Aber die einzige Periode, die die Regierung interessiert, ist die Wahlperiode. Zum Schluss aber nochmal eine ganz wichtige Frage. Meine Fettauffangschale beim Weber, ist die spülmaschinenfest eigentlich?
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0: Das Wetter.
1: Der Abend kühlt sich so langsam runter. In der Nacht kriegen wir Tiefstwerte zwischen 14 und 7 Grad. Dabei bleibt der Himmel klar, ein leichter Wind zieht durch. Der Freitagmorgen dann nochmal ordentlich warm, bei Höchstwerten bis zu 31 Grad. Später ziehen dann auch Gewitter auf und bringen durchaus Abkühlung.
0: NRW Verkehr.
1: Mit der A4 Köln Richtung Aachen zwischen Köln-Klettenberg und Kreuz Köln-West. 2 Kilometer, halbe Stunde obendrauf. Euch allen unterwegs eine gute und sichere Fahrt.
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1: Ein Kollege hatte hier gerade mexikanische Süßigkeiten dabei. Die sahen aus wie Baumrinde und haben auch geschmeckt wie Baumrinde. In verschiedenen Geschmacksrichtungen. Einmal mit so ein bisschen Wassermelone, einmal scharf, das war auch ganz interessant. Und eine Geschmacksrichtung habe ich noch nicht ausprobieren können. Die will er dann beim nächsten Mal mitbringen. Ich bin sehr gespannt. Danke, Lucian. Für die Geschmacksexkursion. Sehr interessant. Ich habe den Namen leider vergessen, sonst würde ich es euch jetzt sagen. Weiß nicht, ob ich es empfehlen würde zu kaufen. Aber es ist auf jeden Fall eine Erfahrung. Ich bin Leo Arigi, das Avicii.

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0: Es gab Kritik, es gab Missverständnisse. 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
0: Wir sind im zweiten Trainingslagertag der deutschen Nationalmannschaft. Und Kollege Sascha Fassbender, alle Zeichen auf Teambuilding, oder?
2: Ja, noch mehr als das. Bundestrainer Julian Nagelsmann sagt das hier.
3: Dass wir jetzt für die nächsten Wochen wie eine Familie sind und dass jeder das Vertrauen zu seinem Nebenmann, zu seiner Nebenfrau hat im gesamten Team. Dass da nichts zwischen Spielern ist, zwischen Trainerteam, nichts irgendwie schwelzt und jeder immer offen die Dinge auch anspricht.
2: Statt Teambuilding will er eine Familie bilden.
0: Und das nachdem Julian Nagelsmann in der Kritik steht. Die eigentliche Nummer 1, Baumann soll ja für Manuel Neuer wieder auf die Bank.
2: Genau, und Nagelsmann hat ja auch immer mal wieder den erfolgreichen Stürmer Dennis Undav kritisiert und stattdessen erfolglosere Stürmer aufgestellt, wobei er sich für diese Kritik an Undav dann auch mittlerweile entschuldigt hat.
0: Und jetzt volle Fahrt Richtung Harmonie.
2: Total. Nagelsmann will jedem Spieler eine Aufgabe geben, also auch denen, die jetzt vielleicht nicht spielen und auch nicht spielen werden. Es geht also viel um Zusammenhalt und um Stimmung. Manche Spieler hat er auch als Kaugummi bzw. als Kleber bezeichnet, weil die halt eben buchstäblich für den Zusammenhalt sorgen sollen. Und vielleicht funktioniert das ja auch nach diesem ganzen Hin und Her in der Vergangenheit. Morgen ist zum Beispiel ein Grillfest geplant mit allen Spielern und ihren Familien.
0: Ja, so sind wir Deutschen aber auch einfach. Es gibt Streit, dann Grillfest und plötzlich lieben sich alle.
2: So erhoffen wir uns das zumindest, denn kommenden Sonntag steht das Testspiel gegen Finnland an in Mainz und danach geht's dann so langsam Richtung USA. In North Carolina ist das WM-Quartier der Deutschen.
0: Und da will man dann auch politisch anders auftreten als zum Beispiel in Katar.
2: Mhm, sie wollen politisch quasi gar nicht auftreten, so DFB-Sportdirektor Rudi Völler.
4: Es gibt viele Dinge in der Welt, die uns allen nicht gefallen, die hier sitzen. Ich glaube schon, dass wir gut daran tun, das ein bisschen zu trennen. Wir sind da, um eine Weltmeisterschaft zu spielen und am Ende geht es dann auch nur um Fußball.
2: Dennoch wolle man niemanden den Mund verbieten.
0: Ja, eine Aussage, sportlich vermutlich der richtige Weg, sich auf den Fußball zu fokussieren. Durchaus, wir haben das Ganze natürlich weiter im Blick. Das Trainingslager inzwischen Tag 2 in Herzogenaurach der deutschen Nationalmannschaft.
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1: Ich bin Diana Kramer. In den Verhandlungen zu einem Rahmenabkommen im Irankrieg gibt es angeblich einen wichtigen Fortschritt. Unterhändler aus den USA und dem Iran haben laut US-Kreisen eine vorläufige Einigung erzielt. US-Präsident Donald Trump muss aber noch seine Zustimmung geben, heißt es.
2: Angeblich wurde der Deal schon vor 2 Tagen geschmiedet, aber Trump wollte noch drüber nachdenken. Zuletzt hatten neue Angriffe für Sorge um ein Halten der Waffenruhe gesorgt. Das Memorandum soll ein Ende des Krieges, die Öffnung der Straße von Hormuz und die Freigabe iranischer Vermögenswerte im Ausland festlegen. Die Waffenruhe soll weiter verlängert werden, bis alle weiteren Details geklärt sind. Das iranische Atomprogramm, Sanktionen und die Beseitigung von Seeminen in der Straße von Hormuz durch den Iran. Tina Eck, USA.
1: Im Prozess um mutmaßliche Anschlagspläne auf ein Konzert von US-Star Taylor Swift in Wien ist der Angeklagte schuldig gesprochen worden. Die Geschworenen am Landesgericht Wiener Neustadt erkannten den 21-jährigen Österreicher auch bei der Bildung einer Terrorzelle für schuldig.
3: Die Attentatspläne auf das Taylor Swift-Konzert hatte der Hauptangeklagte freimütig gestanden. Mit Messern, einem Lastwagen oder einer Bombe wollte er möglichst viele Fans des US-Stars vor dem Wiener Ernst-Happel-Stadion töten. Schwieriger einzuordnen war seine Rolle bei der Bildung einer regelrechten Terrorzelle. Hier ging es letztlich um den Vorwurf der Beihilfe zum versuchten Mord. Aus Wiener Neustadt, Matthias Röder.
1: Der Tarifkonflikt für bundesweit rund 60.000 Beschäftigte bei der Deutschen Telekom ist beigelegt. Wie die Gewerkschaft Verdi und die Telekom mithalten, wurde die Einigung in der 4. Runde nach einem 36-stündigen Verhandlungsmarathon erzielt. Vereinbart wurden nach Angaben beider Seiten höhere Entgelte und ein verlängerter Kündigungsschutz. Laut Verdi gibt es außerdem erstmalig einen Mitgliederbonus. Betriebsbedingte Kündigungen werden für die gesamte Laufzeit des Tarifvertrags ausgeschlossen. Nach dem Zusammenstoß von 2 Stadtbahnen in Hannover rechnen die Verkehrsbetriebe Östra mit einem Schaden in Millionenhöhe. Bei dem Unfall wurden laut Polizei 7 Menschen leicht verletzt. Nach ersten Erkenntnissen könnte eine falsch gestellte Weiche Ursache des Zusammenstoßes gewesen sein. Beide Bahnen entgleisten. Die Polizei hat die Ermittlungen aufgenommen.
4: Das Wetter. So langsam verabschiedet sich die Hitze aus dem Abend. Heute Nacht wird es deutlich frischer mit Tiefstwerten zwischen 14 und 7 Grad. Der Himmel bleibt klar und ein leichter Wind sorgt zusätzlich für ein bisschen Durchzug. Morgen am Freitag wird es dafür nochmal richtig heiß bei bis zu 31 Grad. Später sind dann aber auch Gewitter unterwegs, die die Temperaturen wieder runterbringen.
0: NRW Verkehr.
4: Mit der A3 Köln Richtung Frankfurt zwischen Lohma und Kreuzborn-Siegburg 1 Kilometer 7 Minuten. A4 Köln Richtung Aachen zwischen Köln-Klettenberg und Kreuz-Köln-West 2 Kilometer 22 Minuten. Und A44 noch Dortmund Richtung Kassel zwischen Kreuz-Wünnenberg-Haaren und Lichtenau-Westfalen. 1 Kilometer dauert 8 Minuten länger. Euch allen unterwegs eine gute und sichere Fahrt.
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4: So einen schönen Abend euch. Hier ist Leo Arigi, jetzt mit sommerlicher Musik. Wir sind ja auch noch in der sommerlichen Woche. Morgen noch mal bis zu 31 Grad. Aber eben auch Gewitter, ihr habt es gehört. Und ich finde, man verschiebt dieses Gewitter irgendwie in den Hinterkopf und hat das nicht mehr so ganz auf dem Schirm. Und dann bist du unterwegs und irgendwie die Sonne knallt dir entgegen und dann denkst du, ach, ja stimmt, jetzt gewittert es ja gleich. Oder noch besser, dann donnert es plötzlich einmal, blitzt und da regnet aber ordentlich was auf dich runter. Also dann guckt mal, dass ihr morgen vielleicht irgendwie mit eurem Crush unterwegs seid. Habt ihr noch eine romantische Szene.

0: Ich wüsste es gar nicht so genau. Wen würde ich denn da mitnehmen?
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0: Wir reden diese Woche über die verschiedensten Arten von Urlaub. Jetzt geht's an einsame Orte. Ist ja auch so ein Ding, Urlaub machen, wo niemand ist. Ebenso wie auf einer einsamen Insel. Kollege Sascha Fassbender hat Ideen, wen wir alles so auf einer Reise brauchen.
2: Ich gründe eine Urlaubs-WhatsApp-Gruppe und packe rein. Also wichtig ist ja vor allem die Verpflegung. Du brauchst ja einfach einen Freund, der gut in der Küche ist.
3: Man kann Nudeln machen warm, man kann Nudeln machen kalt. Also man kann abends, morgens essen, wie man gerade Hunger hat.
2: Und natürlich, du willst ja auch nicht alleine essen. Du brauchst also auch jemanden an deiner Hand, der gern mit dir zusammen isst.
4: Hi, ich bin heute wieder mal im McDonald's. Hier mein Big Mac.
2: Boah, ziemlich deftig. Da braucht's Getränke zum Runterspülen. Vielleicht ja mal ein gemütliches Bierchen.
5: Wie viel hast du getrunken?
6: Einiges. Oh, aua.
5: Was hast du getrunken?
6: Wodka und Bier. Aua.
2: Ey, und denk dran, bei regnerischen Tagen oder so, wenn es mal nicht läuft oder wenn du Heimweh kriegst, da brauchst du Leute, die gute Laune verbreiten.
7: Das ist mal ein kleiner Stimmungstest. Wie ist die Stimmung hier? Zicke, zacke, zicke, zacke. Schlecht.
2: Und zu guter Letzt, auf so eine einsame Insel nehme ich jemanden mit, der sich schnell auskennt und geografisch den Überblick behält.
8: Vom Hauptbahnhof in München, ohne dass Sie am Flughafen noch einchecken müssen, dann starten Sie im Grunde genommen am Flughafen. Am Hauptbahnhof in München starten Sie Ihren Flug, weil das ja klar ist.
2: Weil das ja klar ist, brauche ich ja eigentlich keinen Urlaub. Also nie wieder.
9: Wir haben uns ausgeruht. Wir sind ein bisschen zu bequem geworden.

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0: Das Wetter.
1: Jetzt am Abend wird es nach und nach angenehmer draußen. In der Nacht kühlt es runter auf Temperaturen zwischen 14 und 7 Grad. Dazu bleibt der Himmel klar und ein leichter Wind ist auch mit dabei. Der Freitag startet dann nochmal hochsommerlich mit bis zu 31 Grad. Im Laufe des Tages ziehen aber Gewitter auf und danach wird es auch wieder etwas kühler.
0: NRW Verkehr.
1: A4, Köln Richtung Aachen, zwischen Köln-Klettenberg und Kreuz Köln-West, 2 Kilometer, 13 Minuten. Und die A44, Dortmund Richtung Kassel, zwischen Diemelstadt und Warburg, 2 Kilometer, 11 Minuten. Euch allen unterwegs eine gute und sichere Fahrt.
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1: Jetzt mit ein paar positiven Affirmationen in Form von Leonie. Die sagt nämlich, don't worry, egal was es ist, wodurch du gerade gehst. Ich bin hier und ich sag dir, es ist nicht so schlimm. Na komm, komm, hör mal ein bisschen zu hier. Wir machen jetzt mal hier ein bisschen loco-loco, bisschen entspannt gemeinsam. Also, Leonie angesagt von mir, Leo Arigi. Passt doch. Schönen Abend euch.

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0: Linkin Park für euren Donnerstagabend Emptiness Machine.
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0: Die Beliebtheitswerte für Kanzler Merz gehen in den Keller. Das Vertrauen in die Regierung laut Umfragen auch. Ja, es gab vielleicht zu viele Streitereien, verbale Pannen und ein Kanzler, der sich gewissermaßen nicht verstanden fühlt. Lesen wir immer häufiger in den Zeitungen, dass sich die Union in Berlin auf die Suche nach einem Ersatzkanzler macht, angeblich. Und da fällt der Blick häufig auf NRW-Ministerpräsident Hendrik Wüst. Wir fragen uns, wäre Wüst ein möglicher Ersatzkanzler? Wir fragen nach bei jemandem, der sich auskennt damit, nämlich José Nascianti, leitet unser Landtagsstudio und ist auch Politikexperte. José, wie nachvollziehbar ist denn jetzt diese Geraune darüber, dass Wüst als Kanzler übernehmen sollte?
2: Also ich finde es total verständlich, dass man in der CDU und auch in der CSU überhaupt nicht zufrieden ist mit Kanzler Merz. Es sind ja nicht nur die Umfragewerte, sondern auch die Tatsache, dass er in letzter Zeit kaum ein Fettnäpfchen ausgelassen hat. Und ich kann auch verstehen, dass viele dann nach Düsseldorf blicken und sich fragen, könnte Wüst das machen? Ich habe Wüst vergangene Woche auf seiner Reise nach Polen begleitet. Dort war er in heikler diplomatischer Mission unterwegs und er hat das, muss man sagen, gut gemacht. Wüst regiert hier in NRW zusammen mit den Grünen. Auch das klingt für viele in Berlin interessant. Viele in der CDU bereuen nämlich gerade, dass sie die Grünen im Wahlkampf so schlecht gemacht haben, weil es mit der SPD nicht so gut läuft.
0: Wie wahrscheinlich wäre das denn, dass Wüst bald das Kanzleramt übernimmt?
2: Naja, zum jetzigen Zeitpunkt ist das eher unwahrscheinlich. Wüst bereitet sich auf den Wahlkampf hier in NRW vor. Nächstes Jahr im April sind Landtagswahlen. Würde er jetzt nach Berlin gehen, würde der CDU hier in NRW das wichtigste Zugpferd abhanden kommen. Und dann wäre da noch die Frage, wie das ablaufen sollte. Um Friedrich Merz als Kanzler jetzt zu ersetzen, müsste Merz entweder von alleine gehen oder es müsste ein Misstrauensvotum im Bundestag geben oder es müsste Neuwahlen geben. Alle drei Szenarien halte ich im Moment für nicht sehr wahrscheinlich. Was wahrscheinlicher ist, das ist, dass Merz bei der nächsten Bundestagswahl nicht mehr antritt und dann Wüst aufgestellt wird. Sollte er die Landtagswahl im kommenden Jahr hier im NRW gewinnen, hätte er dann auch noch ein sehr gutes Arbeitszeugnis als Kanzlerkandidat.
0: In Berlin wird in der CDU hinter vorgehaltener Hand darüber getuschelt, ob Hendrik Wüst Friedrich Merz als Kanzler ablösen könnte. Eine Einschätzung dazu war das von José Nascianti aus unserem Landtagsstudio. Dankeschön.
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1: Ich bin Diana Kramer. Die EU-Kommission hat wegen illegaler Produkte eine Strafe in Höhe von 200 Millionen Euro gegen den chinesischen Online-Marktplatz Temu verhängt. Das Unternehmen habe die Risiken und Schäden für Verbraucher nicht ordnungsgemäß bewertet und verstoße damit gegen EU-Recht, heißt es aus Brüssel.
2: 130 Millionen EU-Bürger seien bei Temu Kunden und das Risiko für sie sei zu groß. So sei ein hoher Prozentsatz von Ladegeräten mangelhaft gewesen. Zu viele Babyspielzeuge hätten zu viele Chemikalien enthalten und bei anderen habe Erstickungsgefahr bestanden. Temu kümmere sich zu wenig um die Sicherheit der verkauften Produkte. Aus Brüssel, Dieter Eberling.
1: Steht ein Rahmenabkommen zum Iran-Krieg zwischen Teheran und Washington? Nach US-Berichten, wonach Unterhändler beider Seiten eine vorläufige Einigung erzielt hätten, heißt es jetzt aus dem Iran, ein Abkommen sei bislang weder fertiggestellt noch bestätigt. Das berichtet die den iranischen Revolutionsgarden nahestehende Nachrichtenagentur Tasnim am Abend. Berichte von US-Medien, wonach das Abkommen bereits abgeschlossen wurde, seien falsch. Ziel des Abkommens soll nach US-Angaben sein, die Waffenruhe zu verlängern, Verhandlungen über Irans Atomprogramm aufzunehmen und die Straße von Hormuz für den Schiffsverkehr zu öffnen. Die andauernden Reibereien in der schwarz-roten Koalition haben auch Spekulationen um Bundeskanzler Friedrich Merz ausgelöst. Jetzt hat sich Vizekanzler und Finanzminister Lars Klingbeil dazu geäußert. Er sagte zu den Medienberichten am Rande eines Treffens mit europäischen Amtskollegen in Berlin:
3: Ich habe nicht die Zeit, mich an solchen Spekulationen zu beteiligen. Ich habe mit dem Kanzler ein Vertrauensverhältnis. Wir wissen um die Aufgabe, die vor uns steht, innenpolitisch, europapolitisch, auch international. Und daran arbeiten wir, glaube ich, beide sehr gerne und werden das auch weiterhin tun.
1: Vizekanzler und SPD-Chef Lars Klingbeil. Für seine Anschlagspläne auf ein Taylor Swift-Konzert 2024 in Wien und für die Bildung einer Terrorzelle ist ein 21-jähriger Islamist zu 15 Jahren Haft verurteilt worden. Das Landesgericht Wiener Neustadt sah es als erwiesen an, dass der Österreicher mit nordmazedonischen Wurzeln im August vor 2 Jahren Fans des US-Superstars vor dem Ernst-Happel-Stadion in Wien attackieren wollte. Ein weiterer mitangeklagter Islamist wurde zu 12 Jahren Haft verurteilt.
4: Das Wetter. Der Abend bringt langsam ein bisschen Abkühlung mit sich. In der Nacht sinken die Temperaturen dann auf 14 bis 7 Grad. Der Himmel bleibt dabei klar und ab und zu zieht ein leichter Wind durch. Morgen am Freitag wird es dann nochmal richtig warm mit Spitzenwerten bis zu 31 Grad. Später kommen Gewitter dazu und die sorgen dann auch wieder für ein bisschen frischere Luft.
0: NRW Verkehr.
4: A4 Köln Richtung Aachen zwischen Köln-Klettenberg und Kreuz-Köln-West. 1 Kilometer, da dauert es eine Viertelstunde länger. Euch allen unterwegs eine gute und sichere Fahrt.
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4: So, das finde ich ja auch geil. Musikclubs werden offiziell Kulturorte. Vorher waren sie Vergnügungsstätten. Unter anderem dazu zählen auch Wettbüros, Sexkinos oder Spielhallen. Und jetzt sind sie Kulturorte. Das heißt, die können jetzt auch in Mischgebieten, urbanen Gebieten oder Wohngebieten angesiedelt werden. Ja, das werden vielleicht einige schlecht finden, andere wiederum sehr schön. Kann man ja schön mal ausdiskutieren in unserer netten Debattierrunde. In jedem Fall wunderbar, wenn ihr vielleicht irgendwie, keine Ahnung, noch jung seid und eure Eltern davon überzeugen müsst, in einen Club zu gehen, könnt ihr sagen, ja, nee, ich gehe jetzt zu einem Kulturort. Hammer-Gag, ja, ich weiß. Ich bin Leo Arrighi, das ist Genesis für euren Abend. Land of Confusion.

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0: Das ist Alex Warren. Fever Dream. Für diesen Donnerstagabend.
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0: Wir sprechen ja die ganze Woche über Kreuz.

0: Fahrten, aktuell Riesenreisetrend. Über die Jahre werden es immer mehr Kreuzfahrten, die in deutschen Häfen starten und die eben auch Passagiere aus Deutschland an Bord haben. Wir haben uns natürlich auch mal bei euch umgehört, wollten so wissen, wie sieht es denn da eigentlich aus? Kreuzfahrt eher ja oder nein?
1: Ja, noch nie gemacht, aber wäre bestimmt mal interessant zu sehen. So. Einfach mal so abgeschottet irgendwie von allem zu sein und dann aber auch mit anderen Leuten dann mal zusammen zu sein auf engem Raum. Ist bestimmt ganz lustig, ja.
2: Wir haben schon mal eine gemacht. War eigentlich ganz gut, aber ich bin sehr krank, deswegen. Also ich würde es nicht nochmal machen.
3: Bei mir war es eigentlich auch gut. Es war interessant, die verschiedenen Städte auch zu sehen und verschiedene Restaurants auch.
4: Ist gar nichts für mich. Ich habe keine Lust auf Städtetrips. Ist nicht meins. Da fühle ich mich auch zu eingeengt.
0: Ja, kann ich auch verstehen. Es sind ja auch wirklich viele Leute auf engem Raum. Auf der anderen Seite kannst du viel sehen. Also hat alles seine Vor- und Nachteile. Wir reden noch bis morgen ganz ausgiebig hier über Kreuzfahrten, Vor- und Nachteile und alles rundherum.
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0: Das Wetter.
1: Der Abend kühlt sich so langsam runter. In der Nacht kriegen wir Tiefstwerte zwischen 14 und 7 Grad. Dabei bleibt der Himmel klar, ein leichter Wind zieht durch. Der Freitagmorgen dann nochmal ordentlich warm, bei Höchstwerten bis zu 31 Grad. Später ziehen dann auch Gewitter auf und bringen durchaus Abkühlung.
0: NRW Verkehr.
1: Mit der A4 Köln Richtung Aachen zwischen Köln-Klettenberger und Kreuz-Köln-West. 2 Kilometer, da dauert es 8 Minuten länger. Euch allen unterwegs eine gute und sichere Fahrt.
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1: Hier ist Leo Arigi, 11:30 durch. So, jetzt musst du mal kurz auf die Uhr gucken. Jetzt mit Musik von wahrscheinlich einem der bekannteren Wuppertaler, Tim Kamrat. Geht ja aber nur unter Kamrat. Hack Yourself. Jetzt für euch.

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0: Benson Boone, sorry, I'm here for someone else.
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0: Tatjana Maslany, Schauspielerin aus Kanada, hat zuletzt unter anderem Superheldin She-Hulk, also die weibliche Version des Hulks, gespielt und war davor auch in Orphan Black zu sehen, auch eine Serie, die von irgendwie allen möglichen Leuten abgefeiert wurde. Jetzt hat sie was Neues am Start und wir haben ja schon gesehen, sie hat schon viele erfolgreiche Sachen gemacht. Deswegen lohnt es sich natürlich auch mal, auf die neue Serie zu gucken. Maximum Pleasure Guaranteed, so heißt die, läuft auf Apple TV Plus. Und unser Film- und Serienexperte Jörg Albrecht macht mit uns den Check.
2: Das Ende ist am schwersten. Der Anfang ist immer vielversprechend.
3: Eine Lebensweisheit, die auch auf so einige Serien zutrifft. Fangen super an und kriegen am Ende die Kurve nicht. So viel kann ich schon verraten. Passiert Maximum Pleasure Guaranteed nicht, doch der Reihe nach.
4: Komm, trink ein Bier mit mir.
2: Dann schlafe ich wieder ein. Ich bin alt und gebrechlich.
3: Paula hat einen Videocall mit Trevor. Obwohl er bedeutend jünger ist als sie, scheinen die zwei ein Paar zu sein, so wie sie miteinander reden und vor allem auch flirten. Aber dann sagt er:
4: Ach, scheiße. Ich will kein Spielverderber sein, aber wir haben nur noch 6 Minuten. Es sei denn, du willst noch eine Stunde.
3: Trevor ist ein Sexworker, ein Camboy. Und Paula, so Mitte, Ende 30, geschieden und Mutter eines Mädchens, nimmt Trevors Dienste schon länger in Anspruch. Doch bei ihrem nächsten Call wird Paula Zeugin eines Verbrechens.
5: Oh mein Gott!
3: Trevor wird vor ihren Augen überfallen und zusammengeschlagen. Die Polizei glaubt allerdings nicht an ein Verbrechen. Also zumindest nicht an eins, bei dem Trevor das Opfer ist.
6: Naja, es ist gut möglich, dass der Überfall gefaked wurde.
7: Was meinen Sie mit gefaked?
3: Möglich ist Paula einem Scam aufgesessen. Das würde bedeuten, dass Trevor und ein Komplize Paula erpressen wollen. Die Indizien sprechen dafür, vor allem als Paula Anrufe erhält.
7: Trevor, lass es. Hör einfach auf, okay?
8: Wenn du die 15.000 nicht überweist, ist er tot. Hast du mich verstanden?
3: Was nach einer typischen Thriller- oder Krimiserie klingt, ist aber noch viel mehr, nämlich Familiendrama und schwarze Komödie. Und Tatjana Maslany kann als Paula zeigen, was sie schauspielerisch alles drauf hat. Da kann man den Serientitel nur unterschreiben. Maximaler Genuss ist garantiert.
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1: Ich bin Diana Kramer. In Deutschland sind noch nie so viele Besitzer von Autos mit Verbrennermotor auf E-Autos umgestiegen wie im ersten Quartal dieses Jahres. Das zeigt das E-Barometer des Versicherers Huck Coburg.
2: Es sind vor allem die Jüngeren unter 40, die auf E-Autos umsteigen. Im März zum Beispiel fast doppelt so viele wie im Durchschnitt des Jahres 2025. In dem Monat hat es ohnehin besonders viele Umsteiger gegeben. Das war ja nach Beginn des Irankrieges, als die Spritpreise so in die Höhe geschossen sind. Vor allem ausländische E-Autos sind laut Untersuchung beliebt bei den Käufern. Ganz vorne in der Rangliste die tschechische VW-Tochter Skoda vor Tesla. Thomas Thonfeld, Nachrichtenredaktion.
1: In den Verhandlungen zu einem Rahmenabkommen im Irankrieg gibt es nach US-Angaben einen wichtigen Fortschritt. Unterhändler aus den USA und dem Iran hätten eine vorläufige Einigung erzielt, heißt es aus US-Kreisen. Präsident Donald Trump müsse noch zustimmen, damit würde sich die Waffenruhe dann um 60 Tage verlängern und Verhandlungen über Irans Atomprogramm beginnen, so der Plan. Teheran dementiert allerdings, sein Abkommen sei bislang weder fertiggestellt noch bestätigt, berichtete die den iranischen Revolutionsgarden nahestehende Nachrichtenagentur Tasnim. 2024 war das heißeste Jahr seit Beginn der Aufzeichnungen, aber der Rekord dürfte laut Weltwetterorganisation schon bald fallen. Die Wahrscheinlichkeit, dass in diesem oder in den kommenden Jahren die globalen Durchschnittstemperaturen noch höher steigen, liege bei 86%.
3: Viele schwitzen schon jetzt in dieser besonders frühen Hitzewelle des Jahres. Da braucht man nicht viel Vorstellungskraft, um bald Rekorde purzeln zu sehen. Schon das nächste Jahr könnte das bisher heißeste Jahr 2024 übertreffen, glauben die Experten. Das liegt am natürlichen Wetterphänomen El Niño, das traditionell für höhere Temperaturen sorgt. Das Ziel aus dem Weltklimavertrag, die Erwärmung auf 1,5 Grad zu begrenzen, könnte erneut übertroffen werden. Christiane Ulrich, Genf.
1: Die EU-Kommission hat gegen den chinesischen Online-Händler Temu eine Strafe in Höhe von 200 Millionen Euro verhängt. Zur Begründung hieß es aus Brüssel, Temu gehe nicht ausreichend gegen illegale Produkte auf seiner Plattform vor und bewerte die Risiken für Verbraucher nicht ordnungsgemäß. Vor allem Elektro-Kleingeräte waren bei Sicherheitstests durchgefallen.
4: Das Wetter. Das ist rein wettertechnisch eine relativ ruhige Nacht und es wird ein bisschen kühler. 7 bis 14 Grad sind so die Werte in dieser Nacht. Ist ein bisschen wolkig, aber meistens bleibt es trocken. Nachher haben wir so ein Wetter, das kann sich nicht so richtig entscheiden. Mal Sonne, mal Regen und teilweise sind auch Gewitter drin. Und es wird auf jeden Fall warm. Bis zu 31 Grad erreichen wir.
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5: A44 Dortmund-Kassel. Zwischen Unna Ost und Kreuz Werl 1 Kilometer Stau. Wir wünschen allen unterwegs gute Fahrt.
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4: So, und da sind wir endlich im Freitag. Das wird aber auch höchste Zeit nach dieser kurzen Woche. Kommt gut rein. Ray, jetzt. Hey.

0: Größtes Kreuzfahrer-Vorurteil, das ist doch nur was für Rentner, oder? Nee, im letzten Jahr haben knapp 1,5 Millionen Menschen ihre Kreuzfahrt von einem deutschen Hafen aus gestartet. Das sind nochmal gut 4% mehr als noch im Jahr davor. Wir haben mit Jan Brücker vom Kreuzfahrtreiseveranstalter Phoenix Reisen aus Bodden gesprochen. Er hat uns erzählt, warum der Hype immer noch so hoch bei den Reisenden ist.
1: Also die sind immer noch sehr beliebt, weil man innerhalb kurzer Zeit sehr viele Ziele sehen und erleben kann. Gleichzeitig muss man einmal Koffer packen, es ist rundum organisiert, man muss sich um nichts kümmern. Das ist einfach eine attraktive Urlaubsform.
0: Und was ich jetzt beispielsweise nicht gedacht hätte, immer mehr Jüngere haben Lust auf Urlaub auf dem Wasser. Ein Grund dafür, man kommt schnell mit anderen Reisenden in Kontakt.
1: Also für jüngere Leute ist es interessant, dass sie an Bord der Schiffe auch sehr viel geboten bekommen. Viele Bars, viel Unterhaltungsprogramm, viele Sachen sich zu beschäftigen, auch mit Gleichaltrigen halt in Kontakt zu kommen. Da gerade an Bord ist man natürlich in so einer Community auch unterwegs und da fällt es einem leichter, Leute kennenzulernen. Und da kann ich mir schon vorstellen, dass es für die junge Generation eben sehr attraktiv ist, darüber auch zu connecten.
0: Ich habe immer gedacht, hier, wenn du da kannst mit Opa und Oma connecten, aber doch nicht mit jüngeren Leuten, aber scheint anders zu sein. Kreuzfahrten.

0: Boom, vor allem bei der jüngeren Generation, bei der sogenannten Gen Z, geht der Trend nach oben.
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0: Das Wetter.
1: Eine relativ ruhige Nacht erwartet uns gerade. 7 bis 14 Grad und dazu niederschlagsfrei, kaum eine Wolke. Nachher können aber Gewitter drin sein und wir bekommen so ein Wetter, was zwar sonnig und warm ist mit bis zu 31 Grad, aber wir müssen immer wieder mit starkem Regen und auch Gewittern rechnen. Wo das auftreten wird, kann man gar nicht so genau jetzt zu diesem Zeitpunkt sagen. Das passiert eher so örtlich auf jeden Fall, also nicht überall. Ne? Also es kann auch sein, dass es total sonnig nachher bei euch ist und ihr von einem Gewitter gar nichts mitbekommt.
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2: Zurzeit liegen uns keine Meldungen vor. Wir wünschen allen unterwegs gute Fahrt.
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1: Eine der erfolgreichsten Boybands aus den 90ern und Anfang der 2000er kommen zu uns nach NRW. Ja, die Backstreet Boys auch. Aber auch Blue kommen zu uns und zwar am 8.11. in die Mitsubishi Electric Hall nach Düsseldorf. Gibt noch Tickets und das Konzert wird präsentiert von uns, den NRW-Lokalradios. Wir holen Blue zu uns nach NRW und Blue bringt euch jetzt durch die Nacht mit You Make Me Wanna.

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0: Roxette, it must have been love. Habt ihr das mitbekommen von einer Touristin aus Frankreich, die auf Sardinien in Italien war und 40 Kilo Steine und Muscheln und Sand von der Insel als Souvenir mitschleppte? Die muss jetzt 3.000 Euro Strafe bezahlen. Was wollte die mit dem Sand und den Steinen? Ich meine, die kommt aus Frankreich, die hat Küste, Land genug, ja? Wäre sie Holländerin gewesen, hätte ich ja noch verstehen können, ja, dass sie das ganze Zeug mitnimmt. Ich meine, das Land säuft fast ab. Die hätte das mitgenommen zur Landgewinnung.
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1: Ich bin Diana Kramer. Bis Ende Juni läuft noch der Tankrabatt. Erwartungen an eine Verlängerung darüber hinaus hat Bundesverkehrsminister Patrick Schnieder bereits gedämpft. Der Staat komme irgendwann an die Grenze seiner Möglichkeiten, sagte er dem Handelsblatt.
2: Für den Tankrabatt verzichtet der Staat auf Steuereinnahmen von bis zu 1,6 Milliarden Euro. Künftig sieht Verkehrsminister Schnieder eher Entlastungsbedarf beim Güterverkehr. Er verweist auf dessen Auswirkungen. Diese Preise würden weitergegeben. Lebensmittel und Waren des täglichen Bedarfs würden teurer. Die Gefahr, dass es an den Zapfsäulen zu einem echten Kraftstoffmangel kommt oder Flugzeuge ohne Kerosin dastehen, sieht er zumindest kurzfristig nicht. Ursula Winkler, Nachrichtenredaktion.
1: In den Verhandlungen zu einem Rahmenabkommen im Irankrieg gibt es angeblich einen wichtigen Fortschritt. Unterhändler aus den USA und dem Iran haben laut US-Kreisen eine vorläufige Einigung erzielt. US-Präsident Donald Trump müsse dem noch zustimmen, heißt es.
3: Angeblich wurde der Deal schon vor 2 Tagen geschmiedet, aber Trump wollte noch drüber nachdenken. Das Memorandum soll ein Ende des Krieges, die Öffnung der Straße von Hormuz und die Freigabe iranischer Vermögenswerte im Ausland festlegen. Die Waffenruhe soll weiter verlängert werden, bis alle weiteren Details geklärt sind. Das iranische Atomprogramm, Sanktionen und die Beseitigung von Seeminen in der Straße von Hormuz durch den Iran. Aus den USA, Tina Eck.
1: Der Iran hat derweil Hoffnungen auf eine schnelle Einigung gedämpft. Anders als aus Washington hieß es aus Teheran, das Abkommen sei bislang weder fertiggestellt noch bestätigt. Die schwierige Sicherheitslage im Osten der Demokratischen Republik Kongo ist nach Angaben des Generaldirektors der Weltgesundheitsorganisation Tedros die größte Herausforderung im Kampf gegen Ebola. Der WHO-Chef war am Abend in der am schwersten vom neuesten Ebola-Ausbruch betroffenen Region im Kongo eingetroffen. Allein im vergangenen Monat hätten Kämpfe rund 100.000 Menschen vertrieben. Das mache es äußerst schwierig, den Ausbruch einzudämmen, sagte Tedros und rief zu einem Waffenstillstand auf. Der Kadaver des verendeten Buckelwals bleibt nun doch auf der dänischen Insel Anholt und wird direkt am Strand obduziert. Dort liegt das Tier seit rund 2 Wochen im flachen Wasser. Der Wal werde an diesem Wochenende für die Obduktion an Land gezogen, teilte die dänische Umweltbehörde mit.
4: Das Wetter. Das ist eine ganz entspannte Nacht, so rein wettertechnisch würde ich mal sagen. 7 bis 14 Grad, temperaturmäßig ganz okay für Ende Mai. Und es bleibt niederschlagsfrei, kaum eine Wolke. Nachher wird es allerdings heftig, muss man sagen. Es kann örtlich, also nicht überall, aber örtlich, kann es zu Hagel kommen, zu Starkregen und Gewitter. Ansonsten ist es dann sonnig auch noch dabei. Wie gesagt, weil dieses Gewitter und dieser Starkregen nur örtlich auftauchen. Und dann bekommen wir Werte bis 31 Grad. Wir halten euch aber immer auf dem Laufenden.
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5: Zurzeit liegen uns keine Meldungen vor. Wir wünschen allen unterwegs gute Fahrt.
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4: So, letzter Tag der Woche ist damit schon angebrochen. Ja, der Freitag ist gerade mal, ja, jetzt so 1 Stunde und ein paar zerquetschte alt. Ich würde mal sagen, wir lassen es ganz entspannt angehen und gleiten so rüber durch diesen letzten Arbeitstag ins Wochenende. Warum seid ihr eigentlich noch wach, wenn ihr noch arbeiten müsst? Ach, Nachtschicht, alles klar. Ich bin bei euch, auch wenn ihr nicht schlafen könnt und keine Nachtschicht habt. Kevin Zimmer hier, schöne Nacht.

0: Schöne Nacht mit uns und Jennifer Lopez, If You Had My Love. Auch in der Nacht wollen wir was zu lachen haben, deswegen haben wir ja unseren Comedian Atze Schröder. Der bringt euch hoffentlich zum Lachen, aber manchmal erfahren wir auch sehr, sehr wichtige Dinge von ihm.
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3: Ja, nee, ist klar.
4: So, kaum war ich die Woche in Hamburg mit dem Auto unterwegs und hatte geparkt, kam auch schon so eine männliche Politesse, um die Falschparker über den Löffel zu barbieren, wie man so schön sagt. Was ist eigentlich der richtige Ausdruck für männliche Politesse, fällt mir gerade ein. Politasse? Polizecke? Nee, jetzt mal ernsthaft. Männliche Politesse, wie ist es denn richtig? Polomat, Polohorst, Polonaise, Holy Poly, Politur? Warte mal, ich guck mal eben. Ich frage mal eben die Kollegen von ChatGPT. Wie geil ist das denn? Hier steht's. Die männliche Form der Politesse nennt man offiziell Politeur. Das steht hier wirklich. Wie geil ist das denn? Dem Politeur ist nichts zu schwören. Politeur. Ja, siehste, jetzt sind wir alle wieder etwas schlauer. Willkommen hier bei Ihrem Wissenspodcast. Man wird nicht blöder mit Atze Schröder.
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0: Das Wetter.
1: Das ist rein wettertechnisch eine relativ ruhige Nacht und es wird ein bisschen kühler. 7 bis 14 Grad sind so die Werte in dieser Nacht. Ist ein bisschen wolkig, aber meistens bleibt es trocken. Nachher haben wir so ein Wetter, das kann sich nicht so richtig entscheiden. Mal Sonne, mal Regen und teilweise sind auch Gewitter drin. Und es wird auf jeden Fall warm. Bis zu 31 Grad erreichen wir.
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2: A3 Oberhausen-Arnheim. Zwischen Dienstlaken Süd und Dienstlaken Nord 1 Kilometer Stau, 6 Minuten Zeitverlust. Wir wünschen allen unterwegs gute Fahrt.
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1: Hallo, schöne Nacht mit uns. Was war so der größte weibliche Star der 90er? Euch fällt sofort ein Name ein, oder? Natürlich. Sie hier, Britney Spears. Hier ist sie mit einem ihrer größten Hits, war auch einer der ersten. Wow. Hier ist Oops, I Did It Again, der bringt euch jetzt durch die Nacht. Yeah, yeah, yeah, yeah. Nicht einschlafen, Freunde. Bei dem Song nicht.

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0: Es gab Kritik. Es gab Missverständnisse. Aber jetzt bitte Harmonie. Sofort, bitteschön.
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0: Glaube ich, Tag 2 im Trainingslager der deutschen Fußballnationalmannschaft. Kollege Sascha Fassbender, alle Zeichen stehen auf hier. Teambuilding, ne?
2: Ja, sogar noch mehr. Bundestrainer Nagelsmann sagt das hier.
3: Dass wir jetzt für die nächsten Wochen wie eine Familie sind und dass jeder das Vertrauen zu seinem Nebenmann, zu seiner Nebenfrau hat im gesamten Team. Dass da nichts zwischen Spielern ist, zwischen Trainerteam, nichts irgendwie schwelt und jeder immer offen die Dinge auch anspricht.
2: Ja, also richtiges Family-Building fast schon.
0: Los, habt euch lieb jetzt.
2: Ja, so.
0: Und das, nachdem Julian Nagelsmann in der Kritik steht, natürlich die eigentliche Nummer 1. Baumann soll ja für Manuel Neuer wieder auf die Bank. Das klingt nicht nach Harmonie.
2: Nee, nicht wirklich, genau. Und Nagelsmann hat ja auch immer mal wieder den wirklich erfolgreichen Stürmer Dennis Undav kritisiert und stattdessen eher erfolglosere Stürmer aufgestellt. Wobei er sich ja für die Kritik an Undav mittlerweile dann auch entschuldigt hat.
0: Sascha, ein bisschen mehr Harmonie bitte jetzt.
2: Ja, total. Das will Nagelsmann auf jeden Fall tun. Er will jedem Spieler eine Aufgabe geben, auch die, die nicht spielen. Es geht viel um Zusammenhalt und Stimmung. Hat er manche Spieler auch als Kaugummi und Kleber bezeichnet, die dann für den Zusammenhalt sorgen sollen. Und vielleicht funktioniert das ja auch nach diesem ganzen Hin und Her. Morgen ist zum Beispiel ein Grillfest mit allen Spielern und ihren Familien geplant.
0: Werden die Probleme weggegrillt sozusagen. So. Wir sind so, wir Deutschen, ja? Gibt's Streit, gibt's erstmal ein Grillfest. Das lieben wir alle.
2: Ja, genau. Und so erhoffen wir uns das dann zumindest, dass das dann irgendwie funktioniert. Denn am kommenden Sonntag steht das Testspiel gegen Finnland an in Mainz. Und danach geht's dann so langsam Richtung USA. In North Carolina ist das WM-Quartier der Deutschen.
0: So, und da will man auch politisch anders auftreten als zum Beispiel in Katar.
2: Sie wollen politisch quasi gar nicht auftreten. So DFB-Sportdirektor Rudi Völler.
4: Es gibt viele Dinge in der Welt, die uns allen nicht gefallen, die hier sitzen. Ich glaube schon, dass wir gut daran tun, das ein bisschen zu trennen. Wir sind da, um eine Weltmeisterschaft zu spielen und am Ende geht es dann auch nur um Fußball.
2: Ja, dennoch wolle man niemandem den Mund verbieten.
0: So, okay. Hoffentlich haben wir nicht wieder so eine peinliche Armbindendiskussion oder irgendwie sowas. Das ist auch schön. Also, Teambuilding angesagt bei der deutschen Fußballnationalmannschaft. Ist aber auch krass, ne, wenn du als Spieler hörst, ich bin das Kaugummi.
2: Ja, genau. Ich bin der Kleber.
0: Ja, das bist du ja auch hier bei uns im Sender.
2: Absolut.
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1: Ich bin Diana Kramer. Steht ein Rahmenabkommen zum Irankrieg zwischen Teheran und Washington? Nach US-Berichten, wonach Unterhändler beider Seiten eine vorläufige Einigung erzielt hätten, heißt es jetzt aus dem Iran, ein Abkommen sei bislang weder fertiggestellt noch bestätigt.